0: Repräsentantenhaus zustimmen.
1: Über einem Bundeswehrstandort in Nordrhein-Westfalen hat es in der vergangenen Nacht mehrere Drohnenüberflüge gegeben. Das hat das Führungskommando der Bundeswehr bestätigt. Zuerst hatten Süddeutsche Zeitung, NDR und WDR berichtet. Mitarbeiter einer Sicherheitsfirma sollen insgesamt 6 Drohnenüberflüge beobachtet haben. Wer dafür verantwortlich ist, ist bislang unklar. Der betroffene Bundeswehrstandort Mechernich ist einer der wichtigsten in Nordrhein-Westfalen. Hier sind auch Spezialisten tätig, die für Wartung und Instandsetzung des Flugabwehrsystems Patriot zuständig sind. Das Wetter in Deutschland. Nachts an den Alpen nachlassende Schauer, sonst ist es verbreitet trocken, Tiefstwerte 16 bis 7 Grad. Am Tage oft sonnig, im Bergland und im Norden einige Quellwolken, 21 Grad auf Föhr bis 33 Grad am Oberrhein. Und ein Blick zur Uhr, die Zeit, es ist gleich 2.03 Uhr.
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3: Am Mikrofon begrüßt Sie dazu sehr herzlich Benjamin Day. Das Kammerorchester Basel darf die Stunde unter Sergio Chomei eröffnen mit Leopold Hoffmanns Cellokonzert in D-Dur, Bethlieferzeichnis 3. Die Solistin ist Sol Gabetta.

Sol Gabetta und das Kammerorchester Basel unter Sergio Chomei mit Leopold Hoffmanns Cellokonzert in D-Dur. Hoffmann war zu seinen Lebzeiten als Wiener Hofkapellmeister durchaus prominent, vergleichbar mit Dittersdorf oder Fannhall. Sein Name verblasste allerdings mehr und mehr über die Jahre. Ein Schicksal, das so ähnlich auch Johann Christoph Friedrich Bach teilte. Sein Name bleibt zwar unvergessen, aber im Vergleich zu Vater Johann Sebastian oder Bruder Karl Philipp Emanuel fristet der Bückeburger Bach eher ein Schattendasein. Umso wichtiger, hier einmal das Licht einzuschalten für seine Sinfonia A8 in G-Dur, Wohlfahrtverzeichnis 1.15, das Freiburger Barockorchester unter Gottfried von der Goltz.

Das Freiburger Barockorchester unter Gottfried von der Goltz mit Johann Christoph Friedrich Bachs Sinfonia A8. Von deutscher Hofsinfonie nach Spanien, vom Instrumentalen zur Vokalmusik kommen wir jetzt mit dem Ländlichen Hirten. Eine Kantate für das Dreikönigsfest mit Violinen und Oboe von einem der wichtigsten Komponisten des spanischen Barocks, Antonio de Literes.

Antonio de Literes Kantate der Könige, präsentiert von einem der führenden Ensembles für spanische Barockmusik, Al Aire Español unter Eduardo López Banzo. Nach den spanischen Barockfestlichkeiten kehren wir zurück ins mitteleuropäische 18. Jahrhundert, diesmal mit einer Solovioline im Mittelpunkt. Franz Bender musizierte neben Größen wie Johann Joachim Quanz oder Karl Philipp Emanuel Bach am Hofe Friedrichs des Großen, der wiederum Benders rührende Spielweise sehr geschätzt haben soll. Am preußischen Hof entstand auch Benders Violinkonzert in D-Dur, das uns jetzt Gabriela Demeterowa und das Prager Kammerorchester unter Milan Leitschik bieten.

Franz Benders Konzert für Violine und Orchester in D-Dur, die Geigerin Gabriela Demeterova und das Prager Kammerorchester unter Milan Lajcik. Kurz vor 3:30, Sie hören das ARD-Nachtkonzert, wo wir jetzt noch einmal einen Sprung machen vom höfischen Violinkonzert des 18. Jahrhunderts zur großen romantischen Programmsinfonie. Die Klangsprache wird voller, die Formen größer, der Ton dramatischer. Das HR-Sinfonieorchester unter Eliahu Inbal mit Mendelssohn Bartholdys Reformationssinfonie.

Das HR-Sinfonieorchester unter Eliahu Inbal mit Mendelssohn Bartholdys Sinfonie Nummer 5, Opus 107, der Reformationssinfonie. Gleich ist es 4 Uhr und da wir eben noch so festlich prunkvoll unterwegs waren, lässt Ragnar Schirmer es jetzt noch einmal etwas zurückgenommener, aber immer noch heiter angehen mit einem Allegretto von Joseph Haydn.

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1: Um 4 Uhr mit Olaf Knapp. 4 Bundesländer haben zumindest vorübergehend das Sonntagsfahrverbot für Lastwagen ausgesetzt. Grund ist der niedrige Wasserstand vieler Flüsse. Aus der Nachrichtenredaktion Johanna Schultheiß.
2: Zuletzt kamen NRW und Niedersachsen dazu. Bestimmte Lkw dürfen ab sofort auch an Sonn- und Feiertagen fahren, hieß es aus den Verkehrsministerien in Düsseldorf und Hannover. Denn wegen der anhaltend niedrigen Pegelstände in den Flüssen können viele Frachtschiffe derzeit nur mit einem Bruchteil der üblichen Ladung fahren. Nun stelle man sicher, dass Lieferketten aufrechterhalten und Versorgungsengpässe vermieden würden, sagte NRW-Verkehrsminister Krischer von den Grünen. Zuvor hatten bereits Rheinland-Pfalz und das Saarland mitgeteilt, Lkw-Transporte vorübergehend auch an Sonn- und Feiertagen zu erlauben.
1: Der Migrationsstreit zwischen Spanien und Italien hat sich weiter verschärft. Seit Mitternacht gelten in Spanien Grenzkontrollen für Reisende aus Italien. Kontrolliert werden sollen Pässe, Staatsangehörigkeit und Visa von Personen, die per Flugzeug oder Schiff in Spanien ankommen. Madrid reagiert damit auf entsprechende Maßnahmen für Reisende aus Spanien, die Italien vergangene Woche als Reaktion auf die Ceuta-Krise ergriffen hatte. Kurz vor den Landtagswahlen in Ostdeutschland hat Unionsfraktionschef Frei Spekulationen zurückgewiesen, es könne eine Zusammenarbeit der CDU mit der AfD geben. Die Entscheidung liege nicht bei den Christdemokraten vor Ort, stellte er in den Funke-Zeitungen klar. Aus der Nachrichtenredaktion Ronald Lessig.
3: Normalerweise halte sich die Bundes-CDU bei der Regierungsbeteiligung in den Ländern raus, sagte Frei. Bei dieser grundsätzlichen Frage sei aber die gesamte Partei betroffen. Es gelte das Verbot einer Kooperation mit der AfD. Diese gilt in Sachsen-Anhalt, Umfragen zufolge, mit Abstand als stärkste Kraft, während die regierende CDU mit massiven Verlusten rechnen muss. Die Wahlergebnisse hätten Auswirkungen auch auf den Bund, räumte Frei ein. Kanzler Merz werde aber die gesamte Legislaturperiode im Amt bleiben, seine Autorität sei intakt. Daran waren zuletzt im Zuge der als verpatzt kritisierten Regierungsumbildung Zweifel laut geworden.
1: Am Abend hat für die zweite Fußball-Bundesliga die neue Saison begonnen. Das Auftaktspiel bestritten der VfL Bochum und Hertha BSC. Die Berliner konnten die Begegnung mit 1:0 für sich entscheiden. Es war für den Hauptstadtclub das erste Mal seit 6 Jahren, dass er am ersten Spieltag gewonnen hat. Das Wetter in Deutschland. Am Tage ist es oft sonnig. Im Bergland und im Norden gibt es einige Quellwolken. Höchstwerte 21 Grad auf Föhr bis 33 am Oberrhein. Am Sonntag dann viel Sonne, teils wolkig. Später im Südwesten sind Schauer möglich bei 25 bis maximal 36 Grad. Ein Blick zur Uhr, die Zeit, es ist gleich 4.03 Uhr.
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4: Am Mikrofon Benjamin Day, schön, dass Sie dabei sind. Die Sommersonnenwende ist nun zwar schon wieder ein paar Wochen her, doch Hugo Alvéns schwedische Rhapsodie Nummer 1 ist so etwas wie eine klingende Liebeserklärung an das schwedische Midsommerfest und in Schweden schon fast so vertraut wie ein Volkslied. Das Sinfonieorchester des schwedischen Rundfunks Stockholm unter Esa-Pekka Salonen.

Das Sinfonieorchester des Schwedischen Rundfunks Stockholm unter Esa-Pekka Salonen mit Hugo Alfvéns Midsommarvaka. Nach der nordischen Midsommernacht ziehen wir uns aus der weiten schwedischen Landschaft in den kammermusikalischen Raum zurück, zu einem Pariser Flötenvirtuosen der Jahrhundertwende, der sich auch als Komponist ein Denkmal gesetzt hat. Paul Tafanels Quintett für Flöte, Oboe, Klarinette, Fagott und Horn in G-Moll hat für uns das Orsolino-Quintett.

Das Orsolino-Quintett mit einem der wichtigsten Originalwerke für Holzbläserquintett, Paul Tavanels Quintett pour Instrument à vent. Die Aufnahme stammt vom Juni 1998 aus dem Südwestfunkstudio Kaiserslautern. Von den Holzbläsern geht es jetzt zum Orchester mit gleich zwei Soloklavieren. Wir bleiben in Frankreich, wechseln aber von der Spätromantik ins 20. Jahrhundert zu Francis Poulenc. Das Philharmonia Orchestra unter Charles Dutoit mit seinem Klavierkonzert in D-Moll, Werkeverzeichnis 61. Die Solisten sind Sylviane Defern und Pascal Roger.

Sylviane de Fern und Pascal Roger gemeinsam mit dem Philharmonia Orchestra unter Charles Dutoit mit Francis Poulencs Konzert für zwei Klaviere und Orchester in D-Moll. Noch ein wenig kindliche Freude in der Nacht. Marina Baranova entlässt uns jetzt mit Rosi Wertheims Jeu d'enfant in die 5 Uhr Nachrichten.

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1: Um 5 Uhr mit Olaf Knapp. 4 Bundesländer lockern befristet das Lkw-Fahrverbot an Sonn- und Feiertagen. Die Regelung soll bis mindestens Ende des Monats gelten. Aus der NDR-Nachrichtenredaktion Christiane Rüther.
2: Niedersachsen, Nordrhein-Westfalen, Rheinland-Pfalz und das Saarland erlauben bestimmten Lkw künftig auch an Sonn- und Feiertagen zu fahren. Der Grund: Durch die Trockenheit sind die Pegelstände der Flüsse zu niedrig. Viele Frachtschiffe können deswegen gar nicht oder nur mit einem Bruchteil der üblichen Ladung fahren. Nun sollen mehr Gütertransporte vom Wasser auf die Straßen verlegt werden. Niedersachsens Wirtschafts- und Verkehrsminister Tonne sagte, Ziel sei es, Lieferketten und Warenströme zu stabilisieren und Produktionsstopps zu verhindern.
1: Der Migrationsstreit zwischen Spanien und Italien hat sich weiter verschärft. Seit Mitternacht gelten in Spanien Grenzkontrollen für Reisende aus Italien. Kontrolliert werden sollen Pässe, Staatsangehörigkeit und Visa von Personen, die per Flugzeug oder Schiff in Spanien ankommen. Madrid reagiert damit auf entsprechende Maßnahmen für Reisende aus Spanien, die Italien vergangene Woche als Reaktion auf die Ceuta-Krise ergriffen hatte. Der US-Senat hat mit großer Mehrheit dafür gestimmt, die Sanktionen gegen Russland zu verschärfen. Das Paket enthält Strafmaßnahmen gegen Präsident Putin sowie eine Reihe russischer Beamter, Oligarchen und Banken. Außerdem nimmt Washington erstmals die sogenannte Schattenflotte ins Visier. Mit diesen Öl- und Gastankern umgeht Russland bereits bestehende internationale Sanktionen. Das Paket geht nun an das Repräsentantenhaus. Es wird allerdings wegen der Sommerpause voraussichtlich erst im kommenden Monat darüber entschieden. Stimmt es zu, könnte US-Präsident Trump künftig auch die Zölle für Länder erhöhen, die Öl und Gas aus Russland kaufen, etwa China und Indien. OpenAI will bei der Entwicklung seines neuen KI-Modells Astra nach eigenen Angaben die Sicherheitsmaßnahmen verschärfen. Der Grund sind Bedenken bezüglich der Fähigkeiten des Modells. Aus Los Angeles, Antje Sieb.
3: Nach internen Auswertungen könne man kritische Fähigkeiten im Bereich Cybersicherheit nicht ausschließen, teilte die Firma mit. Dabei geht es etwa darum, dass Modelle eigenständig in der Lage sind, komplexe Cyberangriffe auszuführen. Astra wird trotzdem weiterentwickelt. Man wolle aber die Sicherheitsstandards verschärfen. Bereiche, in denen das bisher nicht möglich sei, würden pausiert, so OpenAI in einer Pressemitteilung. In den letzten Wochen war bekannt geworden, dass andere KI-Modelle von OpenAI, aber auch von Anthropic und Meta bei Tests ungeplant und eigenständig in fremde Systeme eingedrungen waren.
1: Das waren die Nachrichten. Das Wetter in Deutschland. Am Tage wird es oft sonnig. Im Bergland und im Norden gibt es einige Quellwolken. Höchstwerte 21 Grad auf Föhr bis 33 Grad am Oberrhein. Es ist 5.03 Uhr.
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4: Mit Benjamin Day, schönen guten Morgen. Los geht es mit einer leichten Polonaise von Franz Danzig.

Der dritte Satz, die Polonaise aus Franz Danzis Sinfonia Concertante für Flöte, Klarinette und Orchester in B-Dur, Pop 226. Les Vents Français und das Münchner Kammerorchester unter Daniel Gegelberger. Nach der eleganten Polonaise von Franz Danzi bleiben wir zeitlich im Übergang von Klassik zur Frühromantik, wechseln aber die Klangwelt. Bei Muzio Clementi steht das Klavier im Zentrum und interessanterweise gibt es das Stück sowohl als Klavierkonzert als auch als Solosonate. Wir hören die Orchesterfassung, ein fast privates Gespräch des Pianisten Howard Shelley mit dem Sinfonieorchester St. Gallen.

Howard Shelley als Solist und Leiter des Sinfonieorchesters St. Gallen mit dem zweiten Satz aus der Sonata Quasi Concerto für Klavier in C-Dur von Muzio Clementi. 16:45 ist es. Sie hören das ARD-Nachtkonzert, präsentiert von BR Klassik, dem Klassikportal des Bayerischen Rundfunks, wo wir jetzt auf die Opernbühne springen zu Gioacchino Rossini. Der Klarinettist Charles Neidig und das Orpheus Chamber Orchestra mit der Introduktion, Thema und Variationen für Klarinette und Orchester in S-Dur.

Der Klarinettist Charles Neidig und das Orpheus Chamber Orchestra mit der Introduktion Thema und Variationen auf Rossini-Melodien. Sie zeigen, wie beliebt Opernfantasien im 19. Jahrhundert waren. Man nimmt bekannte Arien, überträgt sie auf ein Soloinstrument, hier die Klarinette, und lässt den Solisten glänzen. Nach dieser funkelnden Opernfantasie wenden wir uns einer früheren Epoche zu. François-Joseph Gossec steht ganz am Anfang der französischen Sinfonik. Ein Zeitgenosse von Haydn und Mozart, aber in Paris verortet. Seine Sinfonie in D-Dur Opus 5 Nummer 3 trägt den Beinamen Pastorella und führt uns in eine idealisierte ländliche Welt. Die London Mozart Players unter Matthias Bamert.

Die London Mozart Players unter Matthias Bammert mit François-Joseph Gossecs Pastorella. Aus dieser musikalischen Landschaft gehen wir jetzt weiter in die Romantik zu Julius Benedict. Der Weber-Schüler zeigt in seinem S-Dur-Klavierkonzert Opus 89 die lyrische Seite des romantischen Klaviers. Howard Shelley und das Tasmanian Symphony Orchestra präsentieren daraus den zweiten Satz, das Andante.

Howard Shelley am Klavier leitete das Tasmanian Symphony Orchestra mit dem zweiten Satz aus Julius Benedict Klavierkonzert Opus 89. Wir bleiben in der Romantik, wechseln aber die Perspektive. Jetzt übernimmt die Violine. Pierre-Joseph Roth war einer der prägenden französischen Geiger des frühen 19. Jahrhunderts. Seinen dritten Satz aus dem Violinkonzert Nummer 10 in H-Moll Opus 19 präsentieren uns Friedemann Eichhorn und das SWR-Rundfunkorchester Kaiserslautern unter der Leitung von Nicolas Pasquet.

Das waren Friedemann Eichhorn und das SWR-Rundfunkorchester Kaiserslautern unter der Leitung von Nicolas Pasquet mit der Tempo di Polacca, der Polonaise aus Pierre Rhodes Violinkonzert. Damit ging das ARD-Nachtkonzert zu Ende. Am Mikrofon verabschiedet sich Benjamin Day. Und da diesmal so oft von ihm die Rede war, er aber selber noch nicht zu Wort gekommen ist, sorgt er jetzt für einen munteren Start in den Tag. Karl Philipp Emanuel Bachs Sonate in G-Dur, Werkverzeichnis 184, Nummer 3.

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1: 6 Uhr. Das politische Tauziehen zwischen Italien und Spanien geht in die nächste Runde. Seit Mitternacht gelten in Spanien Grenzkontrollen für Reisende aus Italien. Da beide Länder keine direkte Grenze haben, betrifft das nur Menschen, die per Flugzeug oder Schiff ankommen. Hintergrund ist der Ansturm von Migranten auf die spanische Exklave Ceuta. Aus Madrid Christian Sachsinger.
2: Seit Mitternacht werden die Identität und Staatsangehörigkeit mittels Reisepass und Personalausweis überprüft. Bei Drittstaatsangehörigen, also Nicht-EU-Bürgern, geht es auch um Visum und Aufenthaltserlaubnis. Die Kontrollen sollen stichprobenartig durchgeführt werden, wie es heißt. Die Maßnahme ist vorerst auf einen Monat befristet, also bis zum 7. September. Sollte sich die Ausgangslage ändern, werde man über den Zeitraum noch einmal nachdenken, heißt es sinngemäß in Madrid. Die größten Verlierer in diesem Konflikt sind die vielen Reisenden. Nach Angaben der spanischen Flughafengesellschaft AENA wurden allein im ersten Halbjahr mehr als 11 Millionen Flugpassagiere zwischen Italien und Spanien in beiden Richtungen gezählt.
1: Gestern Abend ist der 10. Warnstreik der Saarbahn-Lokführer zu Ende gegangen. Der Tarifkonflikt ist allerdings noch nicht beendet. Wie die Lokführergewerkschaft GDL dem SR mitteilte, wird es einen weiteren Streik geben. Wann er stattfindet, ist noch offen. Die Saarbahn will den Schienenersatzverkehr vorerst aufrechterhalten. Sollte es am Montag zum Schulstart zu neuen Streiks kommen, will die Saarbahn trotzdem mehrere Züge fahren lassen, vor allem morgens und nachmittags zu Stoßzeiten. Die Umweltorganisation BUND kritisiert die Lockerung des Fahrverbots für Lastwagen an Sonn- und Feiertagen. BUND-Chef Band sagte, den Schiffstransport durch Lkw-Fahrten zu ersetzen, belaste Menschen und Klima. Der Bundesverband der deutschen Industrie bewertet die Maßnahme dagegen positiv. Die Verlagerung von Gütern während des Niedrigwassers könne Lieferketten stabilisieren. Das Saarland hatte gestern bekannt gegeben, dass das Sonntags- und Feiertagsfahrverbot für bestimmte Lkw ab sofort ausgesetzt wird. SR-Reporter Lukas Baumann.
3: Das Niedrigwasser belastet zunehmend die Lieferketten und Rohstoffversorgung der saarländischen Industrie, teilte Mobilitätsministerin Berg mit. Man wolle mit dieser Entscheidung helfen, Güter, die nicht oder nur eingeschränkt über das Wasser transportiert werden, nun leichter auf der Straße befördern zu können. Das Saarland hat sich bei der Regelung mit anderen Bundesländern abgesprochen. Auch Rheinland-Pfalz hat heute eine solche Ausnahmeregelung verhängt. Sie gilt ab sofort und längstens bis zum 30. September dieses Jahres. Auf den Autobahnen könnte es deshalb schon ab diesem Wochenende deutlich voller werden, zusätzlich zum Ferienrückreiseverkehr.
1: Neben dem Saarland und Rheinland-Pfalz haben auch Nordrhein-Westfalen und Niedersachsen das Sonntagsfahrverbot gelockert. Der US-Senat hat mit großer Mehrheit dafür gestimmt, die Sanktionen gegen Russland zu verschärfen. Das Gesetzespaket enthält Strafmaßnahmen gegen Präsident Putin sowie eine Reihe russischer Beamter, Oligarchen und Banken. Außerdem berechtigt es US-Präsident Trump, die 5 größten Käufer russischer Energieträger mit Sanktionen zu belegen, sowie die 5 Länder, die Russland am meisten dabei helfen, Energiesanktionen zu umgehen. Das US-Repräsentantenhaus muss noch über das Gesetz abstimmen. Nach mehreren Hacking-Vorfällen will OpenAI neue KI-Modelle stärker absichern. Der ChatGPT-Entwickler teilte mit, dass besonders leistungsfähige Modelle in Zukunft stärker überwacht und vom Internet und bestimmten Programmen abgeschirmt werden sollen. Hintergrund ist unter anderem ein Test, bei dem eine KI eigenständig aus einer geschützten Umgebung ins Internet ausgebrochen und in ein Computersystem eingedrungen war. Aus Sicherheitsgründen hat OpenAI die Entwicklung seines Modells Astra vorerst gestoppt. Und das waren die Nachrichten mit Carina Deves. 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
4: Heute dominieren von früh bis spät Sonne und blauer Himmel. Auch wenn sich ab dem Mittag ein paar dünne Schleierwolken am Himmel zeigen. Es ist trocken und wieder sehr warm bis heiß mit 28 bis 32 Grad. Morgen am Sonntag nach strahlend sonnigem Beginn allmählich ein bisschen wolkiger, aber noch länger freundlich und trocken. Erst am Abend sind einzelne Schauer oder Gewitter möglich.
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4: Mit Maria Gutierrez. Guten Morgen. Und ganz herzlich willkommen an diesem 8. August 2026. Wir starten den Tag mit Musik von Franz Schubert, ein Moment musical in F-Moll und Simon Bartow am Klavier.

Pete Murray aus Australien kommt er und singt von Better Days, von besseren Tagen. Das English Session Orchestra jetzt mit Musik von Paul Mottram. Er hat Werbespots mit Musik unterlegt, ganz berühmte, hat für die BBC komponiert, auch fürs Fernsehen und ist einer sicherlich der erfolgreichsten derzeitigen britischen Komponisten. Hier mit Vibrant Heritage.

Graham Nash, A Better Life. 84 ist er inzwischen und tritt immer noch auf. Bedouin ist in Saudi-Arabien zur Welt gekommen, in den USA aufgewachsen und lebt heute in L.A. Er hat ein neues Album herausgebracht, Neon Summer Skin. Und wie erzählt sie, mein erstes Instrument war das Klavier, auf dem ich bedingt durch die militante Herangehensweise meiner Mutter nur widerwillig täglich übte. Mein zweites Instrument war die Trompete, mit der ich in der Grundschule begann. Für das Album setzte ich eine Handvoll Ventilblasinstrumente ein, auf die ich meine Kenntnisse von der Trompete übertragen konnte. Ventil, Posaune, Tuba. Und ich bin stolz darauf, die meisten Instrumente auf dem Album selbst gespielt zu haben. Bedouin.

Roseau featuring Ben L'Oncle Soul und sein Island. Die London Mozart Players spielen jetzt unter der Leitung von Matthias Barmatt den ersten Satz aus der Sinfonie Nummer 14 von William Herschel, seines Zeichens nicht nur Komponist, nein, ein bedeutender Astronom. Und das bringt mich zum anstehenden 12. August 2026. Da kann man im Saarland eine partielle Sonnenfinsternis erleben. Am Mittwochabend. Etwas ganz Besonderes, denn das Saarland gehört zu den Regionen in Deutschland, in denen die Sonnenfinsternis besonders eindrucksvoll zu erleben ist. Rund 90% der Sonnenscheibe werden vom Mond verdeckt. Aber Achtung, ganz wichtig, man darf nur mit der passenden Brille, die es beim Optiker gibt, in die Sonne schauen, sonst riskiert man, sein Auge zu verletzen. Die Sonnenfinsternis beginnt am Mittwoch, den 12. August gegen 19.18 Uhr mit dem sogenannten First Contact, ersten Kontakt. Der Rand der Mondscheibe berührt den Rand der Sonnenscheibe. Ihren Höhepunkt erreicht sie dann gegen 20.13 Uhr. Zu diesem Zeitpunkt ist die Verdunkelung am stärksten. Und wenn man schon in den Himmel schaut am Abend, wenn die Sonne untergegangen ist, dann lohnt auch das sich, denn die Perseiden stehen an, ein Sternschnuppenschauer, und man kann sich ganz viel wünschen.

kleiner Ausschnitt aus dem 2024er Projekt Interpretationssache live in Konzert. Ich bin Roland Kunz. Ich freue mich drauf, wenn Sie am 18. November um 19.30 Uhr in den großen Sendesaal des SR kommen und wieder

Rihanna auf SR Kultur um 20 vor 7. Guten Morgen. Love on the Brain hat sie hier gesungen. Aus Barbados kommt sie. Drei Kinder inzwischen und nach 10 Jahren Pause hat ihr Mann A$AP Rocky verraten, dass sie wohl an einem neuen Album arbeitet. Der Geiger Sebastian Bohren hier mit Stringendo Zürich und den Variationen über ein Thema von Corelli im Stile von Giuseppe Tartini, komponiert vom österreichischen Geiger und Komponisten Fritz Kreisler.

0: Zwischenruf von Franziska Bauer, Evangelische Kirche.
1: Bitte warten Sie, bitte warten Sie. Warten muss ich andauernd. In der Telefonwarteschleife, auf den Anschlusszug, auf die Bedienung, an der Baustellenampel. Und gestern saß ich 1,5 Stunden im Wartezimmer, trotz Termin. Da frage ich mich schon, wozu gibt es denn Termine? Meine Lebenszeit ist mir eigentlich zu wertvoll. Warten macht etwas mit mir. Ich fühle mich ausgebremst, manchmal sogar ausgeliefert. Erst kommt die Ohnmacht, dann der Ärger. Und wenn ich Pech habe, wird daraus sogar Wut. Jede und jeder von uns verbringt im Laufe seines Lebens statistisch gesehen so um die 274 Tage mit Warten. Ich werde das Warten nicht abschaffen können. Aber ich habe mir vorgenommen, besser damit umzugehen. Wie kann ich die Zeit sinnvoll nutzen, ohne mich ständig zu ärgern? Das mache ich so. Ich greife nicht direkt zum Handy. Ich schaue mich bewusst um. Ich beobachte Menschen. Ich denke mir Geschichten zu ihnen aus. Ich strukturiere die Wartezeit in kleinere Einheiten. Oder ich nehme ein Buch mit. So bekommt die Wartezeit einen Sinn. Und ich trainiere Geduld. Ein Satz hilft mir dabei besonders. Ich verschwende gerade nicht mein Leben. Ich lerne nur, eine Verzögerung auszuhalten. Das gelingt nicht immer, aber immer öfter. Und das Warten fühlt sich plötzlich ein bisschen kürzer an.
0: Sie hörten einen Beitrag der Evangelischen Kirche.

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1: Kovex aus den Niederlanden und ihre Mikose. SR Kultur, 7:04. Bis zu den SR Info-Nachrichten noch die Sons of the East aus Australien mit No One to Blame.

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1: 7 Uhr. Der 10. Warnstreik der Saarbahn-Lokführer ist seit gestern Abend beendet. Dazu aufgerufen hatte die Lokführergewerkschaft GDL. Ein Ende des Tarifkonflikts ist allerdings nicht in Sicht. SR-Reporter Laszlo Mura.
2: Laut GDL wird es sicher einen nächsten und damit 11. Warnstreik geben. Ob das schon an diesem Wochenende der Fall sein wird oder nächste Woche, ist noch unklar. Klar ist, dass die Saarbahn den Schienenersatzverkehr aufrechterhalten wird. Sollte am Montag zum Schulbeginn gestreikt werden, will die Saarbahn trotzdem 3 Züge fahren lassen, vor allem morgens und nachmittags zu den Stoßzeiten. Der Tarifkonflikt beschäftigt auch zunehmend die Politik. Die grüne Stadtratsfraktion fordert, dass die Gespräche zwischen Arbeitgebern und GDL wieder aufgenommen werden. Hier sei auch Saarbrückens Oberbürgermeister Konrad gefordert, auf eine schnelle Einigung hinzuwirken.
1: Seit Mitternacht gelten in Spanien Grenzkontrollen für Reisende aus Italien. Hintergrund ist der Ansturm von Migranten auf die spanische Exklave Ceuta. Da beide Länder keine direkte Grenze haben, betrifft das nur Menschen, die per Flugzeug oder Schiff ankommen. Wie das spanische Innenministerium mitteilte, sind die Grenzkontrollen bis zum 7. September geplant. Davor hatte Italien bereits Grenzkontrollen für Spanien eingeführt und damit einen Streit mit Madrid ausgelöst. Über einem Bundeswehrstandort in Nordrhein-Westfalen sind verdächtige Drohnen aufgetaucht. Mitarbeiter einer Sicherheitsfirma haben in der Nacht zu Freitag insgesamt 6 Überflüge über Mechernich beobachtet. Das hat das Führungskommando der Bundeswehr bestätigt. Für SR Info Marei Beermann.
3: Feldjäger hätten den Vorfall untersucht. Der Fall sei an die Polizei übergeben worden. Die habe die Ermittlungen aufgenommen. Der betroffene Bundeswehrstandort Mechernich ist einer der wichtigsten in NRW. Hier sind auch Spezialisten tätig, die für die Wartung und Instandsetzung des Flugabwehrsystems Patriot zuständig sind. Unterdessen geht nach dem Drohnenvorfall in Leipzig die Debatte über Konsequenzen weiter. Bundeskanzler Merz hatte dazu gestern den sogenannten Nationalen Sicherheitsrat einberufen. Konkrete Ergebnisse der telefonischen Beratung drangen allerdings nicht nach außen. Diskutiert wird unter anderem, ob der Bund die Kompetenz über die Abwehr von Drohnen übernehmen sollte.
1: Bundesfinanzminister Klingbeil plant offenbar, die Steuerfreibeträge für Vereine zu senken. Das berichtet die Bild-Zeitung und beruft sich auf einen entsprechenden Referentenentwurf aus dem Ministerium. Demnach soll es ab dem nächsten Jahr statt eines Freibetrags von 5.000 Euro nur noch eine Freigrenze von 1.000 Euro geben. Außerdem sollen dem Bericht zufolge auch die Freibeträge für Gewinne aus Betriebsveräußerungen und Betriebsaufgaben gestrichen werden. Bisher gilt hier ein Freibetrag von 45.000 Euro. Das Ministerium rechnet durch die Pläne mit rund 300 Millionen Euro Mehreinnahmen an Steuern. In einem Wohngebiet in Püttlingen hat die Feuerwehr in der vergangenen Nacht mehrere Heckenbrände gelöscht. Wie der Pressesprecher der Freiwilligen Feuerwehren im Regionalverband Altmaier mitteilte, wurden die Einsatzkräfte gegen 23 Uhr zu einem Brand in der Straße zum Birkenbruch gerufen. Dort stand eine bis zu 20 Meter hohe und 30 Meter lange Thuja-Hecke in Flammen. Das Feuer hatte bereits auf einen Holzunterstand übergegriffen. Weitere Heckenbrände konnten Anwohner zunächst in Schach halten, bevor die Einsatzkräfte sie endgültig löschen konnten. Insgesamt waren über 50 Feuerwehrleute im Einsatz. Verletzt wurde niemand. Brandursache und die Höhe des Sachschadens sind noch unklar. Die zweite Fußball-Bundesliga ist in die neue Saison gestartet. Im Auftaktspiel gewann Hertha BSC beim VfL Bochum mit 1:0. Das entscheidende Tor erzielte Sebastian Gröning in der 39. Spielminute. Das waren die Nachrichten mit Carina Deves. 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
4: Heute dominiert von früh bis später Sonnenschein, auch wenn sich ab dem Mittag ein paar dünne Schleierwolken zeigen. Es ist trocken und wird wieder sehr warm, bis heiß, 28 bis 32 Grad. Morgen am Sonntag steigen die Temperaturen noch ein bisschen an. Bis 35 Grad nach strahlend sonnigem Beginn wird es dann allmählich wolkiger und bleibt länger freundlich und trocken. Erst am Abend sind dann einzelne Schauer oder Gewitter möglich.
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4: Ich bin Maria Gutierrez und ich freue mich, dass Sie den Morgen mit mir verbringen. Esther Rose hier, Head to.

Dana Protopopescu mit einem Lied ohne Worte von Felix Mendelssohn, Bartholdy. Die Band Not, das sind Louis Schwamm und Linus Kleinlosen, haben 2022 ein Album herausgebracht, Die Wahrheit über Arndt, und dessen Biografie, dessen fiktive Biografie verfolgt. Der Song Nur zu sind quasi Tipps, die der Protagonist Arndt von seinen Kollegen im Büro bekommt. Versuche, die ihn in das Team integrieren möchten und ihn von seiner Lethargie befreien. Nimm die Arbeit nicht zu ernst, gönn dir auch mal eine Pause, nimm dir gut gekühlte Brause und setz dich zu uns. Nur zu.

Downton Abbey, das war die Musik zur Serie, zur Erfolgsserie von John Lunn, hier gespielt von Camille und Julie Bertholet und dem Orchestre National d'Île-de-France. Das große Finale ist im letzten Jahr in den Kinos gewesen, der dritte Spielfilm zur opulenten britischen Hitserie. Ein Skandal und die Crowleys in finanzielle Nöte, das führt die Abschlussveranstaltung in die 30er Jahre, wo es einfach nur noch ums Überleben geht, bei Downton Abbey. Stavanger Symphony Orchestra jetzt unter Jan-Willem de Vriend mit der Ouvertüre aus der Masque Arcis und Galatea von Georg Friedrich Händel, die Wolfgang Amadeus Mozart eingerichtet hat für seine Zeit.

Ausgeier und Annie Margaret. Aus Island kommen die beiden, haben hier zusammengearbeitet für den Song Part of Me. Lopez ist ein deutscher Musiker, heißt eigentlich Robert Laupert und hat mal gesagt, hätte er nicht auch schlechte Zeiten durchlebt, hätte er alles, was er jetzt tue, nicht so konsequent verfolgen können. Lopez, don't worry.

Die Schwedin Lisa Ekdahl, Dream a Little Dream of Me, aus ihrem Album Grand Songs. Lucas de Barque ist ein außergewöhnlicher junger Pianist. Ganz spät hat er erst sich entschlossen, Klavier zu spielen, mit 11. Danach 4 Jahre, später, Bassgitarre und eine Band. Mit 17 hat er dann an der Pariser Diderot-Universität Kunst und Literatur studiert und im Supermarkt an der Kasse gejobbt nebenher. Erst mit 20 dann wieder Klavier gespielt. Aber das macht er inzwischen so gut, dass er zum Beispiel hierfür einen Echo-Klassik-Preis bekommen hat. Menuettsatz aus der Klaviersonate D-Dur von Beethoven.

Chuck Prophet und Bettys Song. SR Kultur 20 vor 8. Guten Morgen jetzt. Mit Alex Tukur aus Lothringen kommt er und hat ein neues Album herausgebracht in diesem Jahr. Toboggan heißt es, Rutsche. Denn er tauche gerne in Kindheitserinnerungen ein. Kleine Geschichten, beobachte die Gesellschaft, singe Lieder über die Liebe und auf dem neuen Album auch eines, das die Dummheit im Zusammenhang mit dem Klimawandel anprangert.

Wild Rivers ist ein Trio aus Toronto und singt hier den Song Cave über eine ungute Beziehung, in der man gefangen ist und nicht loskommt. SR Kultur 7:46 Uhr. What About Us? Ein Song von Pink hier in der Fassung von Duomo.

Les Martin City Queen, Les Nouveaux Guerriers. 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
1: 8 Uhr. OpenAI will bei der Entwicklung seines neuen KI-Modells Astra die Sicherheitsmaßnahmen verschärfen. Grund sind Bedenken bezüglich der Fähigkeiten des Modells. Aus Los Angeles, Antje Sieb.
2: Nach internen Auswertungen könne man kritische Fähigkeiten im Bereich Cybersicherheit nicht ausschließen, teilte die Firma mit. Dabei geht es etwa darum, dass Modelle eigenständig in der Lage sind, komplexe Cyberangriffe auszuführen. Astra wird trotzdem weiterentwickelt. Man wolle aber die Sicherheitsstandards verschärfen. Bereiche, in denen das bisher nicht möglich sei, würden pausiert, so OpenAI in einer Pressemitteilung. In den letzten Wochen war bekannt geworden, dass andere KI-Modelle von OpenAI, aber auch von Anthropic und Meta bei Tests ungeplant und eigenständig in fremde Systeme eingedrungen waren. Auch ein britisches Regierungslabor hatte Testergebnisse veröffentlicht. Danach hatten Modelle gezielt versucht, Menschen zu täuschen, um schädliche Codesequenzen einzuschleusen.
1: Bei der Saarbahn kommt es auch nach dem Ende des 10. Warnstreiks der Lokführer zu Ausfällen. Das Unternehmen kann momentan noch nicht sagen, wann die S1 wieder nach Fahrplan verkehren wird. Die Saarbahn will den Schienenersatzverkehr aufrechterhalten. Die Gewerkschaft der Lokomotivführer hatte den Ausstand gestern nach nur 12 Stunden beendet. Wie die GDL dem SR mitteilte, werde es sicher einen weiteren Streik geben. Wann das der Fall sein wird, ist noch offen. Wegen der Hitze und Trockenheit haben auch die saarländischen Gewässer aktuell extrem niedrige Wasserstände. Wie das Unternehmen dem SR mitteilte, kommen so niedrige Wasserstände nur alle 20 bis 50 Jahre vor. SR-Reporterin Lea Kielnecker.
3: Es ist eine Ausnahmesituation. Besonders sichtbar ist das Niedrigwasser laut Umweltministerium an Nied, Rossel und Biest. Außerdem seien Stadtgewässer betroffen, die kaum oder keine natürlichen Zuflüsse haben, etwa in Rohrbach und Sulzbach. Einzelne kleinere Gewässer sind schon ganz ausgetrocknet. Dass die Pegelstände im Sommer niedriger sind, ist laut Ministerium zwar natürlich. So niedrige Pegelstände wie zurzeit kämen aber nur selten bis extrem selten vor. Die Gewässer könnten sich trotzdem in Monaten, in denen es mehr regnet, wieder erholen. Auf die Trinkwasserversorgung wirke sich das Niedrigwasser nicht aus, da Trinkwasser im Saarland nicht aus Oberflächenwasser entnommen wird, sondern aus der Tiefe.
1: Seit Mitternacht gelten in Spanien Grenzkontrollen für Reisende aus Italien. Hintergrund ist der Ansturm von Migranten auf die spanische Exklave Ceuta. Da beide Länder keine direkte Grenze haben, betrifft es nur Menschen, die per Flugzeug oder Schiff ankommen. Wie das spanische Innenministerium mitteilte, sind die Grenzkontrollen bis zum 7. September geplant. Davor hatte Italien bereits Grenzkontrollen für Spanien eingeführt und damit einen Streit mit Madrid ausgelöst. Im Süden Japans hat ein Taifun für Stromausfälle und Flugstreichungen gesorgt. In der Präfektur Okinawa waren rund 14.000 Haushalte ohne Strom. Wie die örtlichen Behörden mitteilten, wurden 5 Menschen leicht verletzt. Zahlreiche Flüge nach Japan und auch Taiwan wurden gestrichen. In China soll der Taifun zwischen Sonntagabend und Montagmorgen auf die Ostküste treffen. In der Provinz Zhejiang wurden der Hafen- und Fährbetrieb teilweise eingestellt. Bei einem Unfall auf der A6 in Richtung Saarbrücken sind 2 Menschen schwer verletzt worden. Nach Angaben der Polizei prallte gestern Abend im Baustellenbereich an der Abfahrt St. Ingbert West ein Auto seitlich gegen einen parallel fahrenden Lastwagen. Die Fahrerin verlor die Kontrolle und stieß gegen mehrere Baustellenelemente. Beide Insassen mussten ins Krankenhaus gebracht werden, eine Person per Rettungshubschrauber. Die A6 war im Bereich St. Ingbert West für etwa 2,5 Stunden voll gesperrt. Die Polizei ermittelt wegen des Verdachts der fahrlässigen Körperverletzungen und sucht Zeugen. Das waren die Nachrichten mit Carina Deves. 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
4: Heute dominiert von früh bis spät die Sonne. Überall zeigt sich ab dem Mittag vielleicht mal ein paar dünne Schleierwolken. Es bleibt trocken und wieder wird es sehr warm bis heiß mit 28 bis 32 Grad. Morgen noch ein bisschen heißer, steigen die Temperaturen bis 35 Grad. Nach strahlendem Beginn morgen am Sonntag wird es dann etwas wolkiger, bleibt aber länger freundlich und trocken. Und erst am Abend sind dann einzelne Schauer oder Gewitter möglich.
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4: Mit Maria Gutierrez. Guten Morgen und herzlich willkommen. Marina and the Cats, off we go.

Mozart, Gil Shaham und der Rondosatz aus dem Violinkonzert D-Dur, Köchelverzeichnis 211, hier mit dem SWR-Sinfonieorchester unter Nicholas McKeegan. Heute ist der 8. August und der 8. August ist Weltkatzentag. Nicht nur im Saarland, auch bundesweit steht er im Zeichen des Tierschutzes. Der Bund ruft zum Schutz der gefährdeten europäischen Wildkatze auf und fordert gemeinsam mit dem Tierschutzbund eine bundesweite Kastrationspflicht für Freigängerkatzen. Zudem veranstaltet zum Beispiel die Saarbrücker Zeitung eine Online-Bildergalerie mit Leserfotos. Also, wenn Sie Ihre Katze fotografieren möchten, einfach hochladen an die Saarbrücker Zeitung. Lukas Meister singt vom letzten Stück.

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Henning Schmid und The Cricket, einer der verlorenen Lieder, Lost Songs von Mikis Theodorakis aus den 1940er Jahren. Das Rundfunk-Sinfonieorchester Berlin spielt jetzt unter der Leitung von Christiane Silber den dritten Satz aus der Suite Opus 13 von Maria Herz. Einer Komponistin aus Köln, die bis 1934 rund 30 Werke geschaffen hat. Orchesterwerke, Solokonzerte, Kammermusik, Klavierlieder. Die Nazis haben sie ins Exil getrieben. Zunächst ist sie nach England gegangen, dann nach dem Zweiten Weltkrieg nach New York übergesiedelt, wo sie 1950 mit 72 Jahren gestorben ist. Der Nachlass ist bei den Nachfahren in den Vereinigten Staaten geblieben, bis ihn dann endlich der in Zürich wohnhafte Enkel Albert Herz 1995 in die Schweiz übergeführt hat und 2015 der Zentralbibliothek Zürich geschenkt hat. Seitdem wird die Musik von Maria Herz so langsam wiederentdeckt und ihre Werke werden wieder aufgeführt, wie eben dieses hier.

Janet Hubert, Finding Love. Paul McCartney ist mit seinen 84 Jahren erstmals für den Mercury Prize nominiert. Seit mehr als 30 Jahren zeichnet dieser Preis das beste Album britischer oder irischer Musiker aus. Und es ist für sein jüngstes Album The Boys of Dungeon Lane. Paul McCartney haben wir hier mit Anyway.

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Nina Simone und Mr. Bojangles. Der berühmte New Yorker Jazzclub Blue Note eröffnet einen Standort in London. Wie die britische Zeitschrift The Guardian berichtet, befindet sich der Club im Untergeschoss eines Hostels in Covent Garden. Und zur Eröffnung am 23. September kommt Grammy-Preisträger, US-amerikanische Pianist, Produzent und Songwriter Robert Glasper. Also ein Ausflug nach London lohnt sich im Moment dann bestimmt.

Devendra Banhart für Hildegard von Bingen heißt dieser Song. Übrigens gibt es derzeit eine ganz spannende Alpha-Doku in der ARD-Mediathek auf den Spuren der Hildegard von Bingen. Eine der faszinierendsten und einflussreichsten Frauen des Mittelalters. Universalgelehrtin, keine Frage. Ihre 6 goldenen Lebensregeln sind heute immer noch sehr aktuell. Hildegard von Bingen. Miriam Katharina kommt aus Moers aus Nordrhein-Westfalen und singt von New Buds.

Mumford's and Son Clover aus dem neuen Album Prize Fighter. Und da geht es tatsächlich um Profiboxer, aber nicht diese aktuellen Box-Superstars, nein, sondern Preisboxer, die auf Jahrmarktständen boxen. Das gibt es bei uns in Deutschland gar nicht mehr, ist in England aber durchaus noch üblich. Und natürlich hat Marcus Mumford erzählt in Interviews, wie fasziniert er vom Preisboxen ist, über diese Prizefighter, die in den Ring steigen, wie sie reden, Arroganz ausstrahlen, herumstolzieren und großmöglich tun, aber gleichzeitig auch eine Ehrlichkeit ausstrahlen, etwas Echtes eben, die hart arbeiten und einen Siegeswillen sich bewahrt haben, auch wenn sie ihre besten Tage oft schon gesehen haben. Die Philharmonie Baden-Baden jetzt mit einem Reigen aus der Hochzeitsmusik von Adolf Jensen.

Oblivion von Astor Piazzolla, hier mit Cellist Jan Vogler und den Dresdner Kapellsolisten unter Helmut Branny. Und mit Behari und We Never Knew verabschiede ich mich und wünsche Ihnen einen ganz schönen Samstag. Mein Name ist Maria Gutierrez. Zum Vormittag kommt gleich Roland Kunz, aber erst noch ein heiliger Ort in der Feature-Zeit. In unserer Reihe Heiliger Orte heute Altötting, das heimliche Herz Bayerns. Einen schönen Vormittag wünscht Ihnen Maria Gutierrez.

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1: 9 Uhr. Kurz vor den Landtagswahlen in Ostdeutschland hat die Bundes-CDU eine Zusammenarbeit mit der AfD in den Ländern ausgeschlossen. Unionsfraktionschef Frei sagte den Funke-Zeitungen, normalerweise halte sich die Bundespartei aus der Regierungsbildung in den Ländern heraus. Bei dieser grundsätzlichen Frage sei aber die gesamte Partei betroffen. Im kommenden Monat werden in Mecklenburg-Vorpommern und Sachsen-Anhalt neue Landtage gewählt. In Umfragen liegt die AfD in beiden Bundesländern klar in Führung. Bei der Saarbahn kommt es auch nach dem Ende des 10. Warnstreiks der Lokführer zu Ausfällen. Das Unternehmen kann momentan noch nicht sagen, wann die S1 wieder nach Fahrplan verkehren wird. Ein Ende des Tarifkonflikts ist auch weiterhin nicht in Sicht. SR-Reporter Laszlo Mura.
2: Laut GDL wird es sicher einen nächsten und damit 11. Warnstreik geben. Ob das schon an diesem Wochenende der Fall sein wird oder nächste Woche, ist noch unklar. Klar ist, dass die Saarbahn den Schienenersatzverkehr aufrechterhalten wird. Sollte am Montag zum Schulbeginn gestreikt werden, will die Saarbahn trotzdem 3 Züge fahren lassen, vor allem morgens und nachmittags zu den Stoßzeiten. Der Tarifkonflikt beschäftigt auch zunehmend die Politik. Die grüne Stadtratsfraktion fordert, dass die Gespräche zwischen Arbeitgebern und GDL wieder aufgenommen werden. Hier sei auch Saarbrückens Oberbürgermeister Konrad gefordert, auf eine schnelle Einigung hinzuwirken.
1: Die FDP im Saarbrücker Stadtrat sprach sich für einen unabhängigen Schlichter aus. Auf der Bahnstrecke zwischen Saarbrücken und Kaiserslautern kommt es in den nächsten Wochen verstärkt zu Ausfällen oder Umleitungen. Als Begründung nannte die Deutsche Bahn notwendige Gleisarbeiten. Betroffen sind die Linien S1, die Regionalbahnen 70 und 71 sowie der Regionalexpress 1. Als Ersatz fahren Busse, in denen aber keine Fahrräder mitgenommen werden können. Auch auf der Strecke zwischen Saarbrücken und Würzbach wird an diesem Wochenende gearbeitet. Der US-Senat hat mit großer Mehrheit dafür gestimmt, die Sanktionen gegen Russland zu verschärfen. Geplant sind unter anderem Strafmaßnahmen gegen Präsident Putin sowie eine Reihe russischer Beamter, Oligarchen und Banken. Aus Washington Carsten Kühntop.
3: Mit 86 zu 11 Stimmen verabschiedete der Senat den Gesetzentwurf. Unter anderem ermächtigt er den Präsidenten, Zölle in Höhe von bis zu 100% zu verhängen gegen Staaten, die weiterhin viel Energie von Russland beziehen. Das wären China, Indien, Japan und einige EU-Länder. Das Gesetz gilt als kraftvolles Zeichen der Unterstützung für die Ukraine. Die Senatoren folgten damit der öffentlichen Meinung. Umfragen zeigen, die meisten Amerikaner wollen, dass die USA mehr tun für das kriegsgebeutelte Land.
1: Das US-Repräsentantenhaus muss noch über das Gesetz abstimmen. Nach mehreren Hacking-Vorfällen will OpenAI neue KI-Modelle stärker absichern. Der ChatGPT-Entwickler teilte mit, dass besonders leistungsfähige Modelle in Zukunft stärker überwacht und vom Internet und bestimmten Programmen abgeschirmt werden sollen. Hintergrund ist unter anderem ein Test, bei dem eine KI eigenständig aus einer geschützten Umgebung ins Internet ausgebrochen und in ein Computersystem eingedrungen war. Aus Sicherheitsgründen hat OpenAI die Entwicklung seines Modells Astra vorerst gestoppt. Eine Mehrheit der Menschen in Deutschland lehnt geplante Kürzungen beim Wohngeld ab. Das zeigt eine YouGov-Umfrage im Auftrag des Sozialverbands VdK. Demnach sprechen sich 62% gegen Einschnitte aus. 80% der Befragten erwarten außerdem, dass mehr Menschen Mietschulden bekommen, wenn das Wohngeld gekürzt wird. Viele befürchten auch, wohnungslos zu werden. Die Bundesregierung plant, den Etat für das Wohngeld von 5 auf rund 3 Milliarden Euro zu kürzen. Und das waren die Nachrichten mit Carina Deves. 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
4: Heute dominiert von früh bis spät die Sonne, auch wenn ab dem Mittag ein paar dünne Schleierwolken dazukommen. Es bleibt trocken und es wird wieder sehr warm bis heiß bei 28 bis 32 Grad. Morgen am Sonntag nach Strand, sonnigen Beginn, allmählich etwas wolkiger, aber noch länger freundlich und trocken. Erst am Abend dann einzelne Schauer oder Gewitter möglich. Bei Höchstwert morgen von 31 bis 35 Grad.
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4: Herzlich willkommen dazu. Wer heilige Orte, alte Kultstätten, Wallfahrtsorte oder Tempel besuchen will, muss nicht in die Ferne schweifen. Überall in Deutschland ziehen ganz besondere Orte jedes Jahr zigtausende Menschen an. 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Was gibt es in uralten Wäldern, an Marienwallfahrtsorten und Gedenkwegen zu spüren, zu entdecken, zu bewundern? Und was ist das Heilige daran? 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Altötting mit der schwarzen Madonna in der Gnadenkapelle ist einer der wichtigsten europäischen Wallfahrtsorte. Ein Tag an einem faszinierenden Ort.
5: So komprimiert, wie Sie die bayerische Geschichte hier in Altötting bekommen, werden Sie keinen zweiten oder dritten Ort in Bayern finden, wo das alles so beieinander ist.
6: Ich habe halt einfach das Vertrauen, dass mir die Mutter Gottes hilft, muss ich sagen. Und das ist immer alles gut ausgegangen und ich nehme alle Menschen, die mir lieb sind, mit und bitte auch für sie.
7: Hier ist Heimat, hier ist Geborgenheit, hier ist Schutz. Das ist wie bei der Mutter. Wenn ein Kind sich fürchtet oder Angst hat oder sich verletzt hat, dann läuft es zur Mutter.
8: Heilige Orte. Altötting. Das heimliche Herz Bayerns. Von Jasper Riemann.
9: Da hinten. Sie kommen. Rund 200 Wallfahrer. Am Fluss, der Morgensonne entgegen. Sie sind jetzt fast da. Im Herzen Bayerns. Väter, Mütter, Kinder. Vorn halten Ministranten ein Jesuskreuz hoch.
10: Mein Name ist Juliane Steinbach, war die Lehrerin, bin jetzt in Pension. Ich glaube, dass ich schon 40 Mal mitgegangen bin.
9: Nachts sind sie aus Neumarkt in der Oberpfalz aufgebrochen. 6 Stunden laufen und beten. Schweißperlen glitzern unter Hüten und Käppis. Juliane Steinbach ist unterwegs dazugekommen.
6: Ich habe halt einfach das Vertrauen, dass mir die Mutter Gottes hilft. Es ist immer alles gut ausgegangen und ich nehme alle Menschen, die mir lieb sind, mit. Und bitte auch für sie. Das ist meine Schwester zum Beispiel, meine Tochter, mein Sohn. Meine Tochter ist jetzt schwanger und kriegt ein Baby und das ist auch so ein Anliegen, dass da alles gut geht und dass ich vor allen Dingen so fit bleibe, dass ich von meinem Enkelkind auch noch was habe und da sein kann für das Kind.
11: Gegrüßet seist du, Maria, voll der Gnade.
9: Die letzten Meter. Ein Kapuzinermönch eilt heran, empfängt die Gruppe. Jetzt noch das Kopfsteinpflaster, den Hügel hoch und dann Rasen. Eine prächtige Linde, ein Brunnen. Dahinter schon die Kirchturmspitzen. Der Geruch von Weihrauch weht über den Altöttinger Kapellplatz. In der Mitte ruht die Gnadenkapelle. Weiße Steinmauern beschützen das Zentrum des bayerischen Katholizismus. Millionen Pilger sind hier schon gewesen. Und 3 Päpste. Davon wird später noch erzählt. Die Wallfahrer aus Neumarkt laufen auf die Kapelle zu.
6: Das ist ein gewisses Glücksgefühl, muss ich sagen, wirklich. Durch den langen Fußweg und dann, wenn jetzt das Wetter halt so schön ist, dann ist das einfach toll.
9: Das gehört sich für die Wallfahrer. Eine Prozession um die Gnadenkapelle herum. Ringsum ist ein Vordach angebracht, ein Umgang. Darunter hängen die berühmten Votivtafeln. Dankestafeln von Gläubigen für erhörte Gebete. Unzählige. Die Gnadenkapelle wirkt klein. Das verbirgt ihre Bedeutung. Sie hütet 28 Herzen bayerischer Kurfürsten, Könige, eines Kaisers. Viele sind aufbewahrt in silbernen Urnen und eingelassen in Nischen rund um die aus Lindenholz geschnitzte schwarze Madonna. Altötting ist einer der berühmtesten Marienwallfahrtsorte Deutschlands. Maria und Bayern, das gehört zusammen. Die Jungfrau Maria wacht seit 1620 als Schutzpatronin über das Land. Patrona Bavariae. Nicht mehr lang, bis die ehemalige Grundschullehrerin Juliane Steinbach hineingeht, in die Kapelle. Der Höhepunkt ihrer Wallfahrt. Bald ist es soweit.
8: Der Marienwallfahrtsort Altötting gründet sich auf die Erzählungen von zwei Wundern, die am Ende des Mittelalters geschehen sein sollen. Das erste: ein dreijähriger Junge ertrinkt. Die Mutter bringt ihn in die Gnadenkapelle. Dort wird er auf Fürsprache von Maria wieder zum Leben erweckt. Das zweite: ein Bauerssohn fällt vom Pferd und wird von einem Wagen zerdrückt. Dank der Anrufung der Mutter Gottes wird er wieder gesund. Altötting und die Gnadenkapelle selbst sind deutlich älter. Ab dem späten 8. Jahrhundert diente der Ort als eine Königspfalz der Karolinger. Doch nach den Wunderberichten im ausgehenden 15. Jahrhundert blühte die Wallfahrt auf. Altötting hätte nie den Titel Herz Bayerns bekommen, wären da nicht die Wittelsbacher gewesen. Allen voran Kurfürst Maximilian I., einer der prägenden Herrscher Bayerns und im Dreißigjährigen Krieg Verteidiger des Katholizismus gegenüber den Protestanten. Er war es, der im 17. Jahrhundert Maria zur Schutzherrin Bayerns erklärte und das Land gewissermaßen marianisierte. Er verpflichtete jeden, einen Rosenkranz bei sich zu tragen und überwachte die Fastengebote. Beamte mussten morgens zur Messe. Ein Bollwerk der Gegenreformation wollte Maximilian schaffen und Altötting sollte dessen Herzstück werden.
12: Danke, liebe Maria, dass du unsere Gebete erhört hast. Durch deine Hilfe sind wir am 26.05.2023 stolze Eltern unserer geliebten Tochter geworden. Christliche Eheleute haben sich hier verlobt und durch die Fürbitte Mariens Hilfe erlangt.
9: Wo man hinschaut, eingerahmte Bilder. Groß, klein, hochkant, quer. Drinnen und draußen. Mehr als 2000 sogenannte Votivtafeln spicken den arkadenähnlichen Umgang um die Gnadenkapelle.
7: Da. Also das geht rundum.
9: Der Wallfahrtsrektor von Altötting, Klaus Metzel, lässt den Blick über die Bilder schweifen.
7: Also hier sehen wir zum Beispiel schon eine sehr aktuelle. In schwerer Corona-Krankheit hat Maria geholfen. Das zeigt mir und auch allen Besuchern, dass Altötting kein Museum ist, sondern ein lebendiger Wallfahrtsort. Oder hier.
9: Gläubige stiften jedes Jahr 20 bis 30 Votivtafeln. Klaus Metzel sucht dann einen passenden Ort, hängt alte Tafeln ab und neue auf. Und überall ist zu lesen, immer und immer wieder, das Zeugnis erhörter Bitten. Maria hat geholfen.
7: Das hat sehr viel mit Vertrauen zu tun. Das ist kein Mechanismus, dass ich sage, da werfe ich jetzt 2 Euro ein und dann springt unten die Cola raus. Sondern es ist eine innere Haltung, also ein sich einüben, einschwingen in diesen Rhythmus. Auch der betenden Gemeinschaft, der Pilger, die brauchen auch ihren Rosenkranzgebet. Und in diesen Rhythmus sich einzuschwingen, den aufzunehmen und sozusagen Teil des Ganzen zu werden, das macht schon heil. Es ist ein bisschen so, wie Papst Benedikt gesagt hat, als er vor 20 Jahren, 2006, hier in Altötting war, hat er gesagt, bei der Mutter sind wir daheim.
9: Erinnerungen von Wallfahrtsrektor Klaus Metzel.
7: Und dann ist er in die Gnadenkapelle reingekommen. Und er war daheim. Und man hat das auch gespürt. Also er war bei der Mutter daheim. Und alle diese Leute, die haben genau dieses Gefühl. Hier ist Heimat. Hier ist Geborgenheit, hier ist Schutz. Das ist wie bei der Mutter. Wenn ein Kind sich fürchtet oder Angst hat oder sich verletzt hat, dann läuft es zur Mutter.
12: Auf der Votivtafel die schwarze Madonna am Horizont über dem Meer. Am Strand türmen sich große Wellen auf, vor denen Menschen fliehen. Darunter steht: Zum Dank, liebe Gnadenmutter Gottes von Altötting,
8: dass wir alle 19 Neumarkter den Tsunami in Phuket am 26.12.2004 überleben durften und unversehrt zurückgekommen sind. Daneben? Ochsen rennen wild durch ein Tor und ziehen einen gefüllten Holzwagen, der hinterherpoltert. Ein Mann wird überrollt. Darüber schwebt die Mutter Gottes. Darunter steht in alter Schrift geschrieben: Durch Fürbitte Maria wurde geholfen. 1877.
9: Der Platz vor der mächtigen Basilika St. Anna. Die Sonne brennt. Die pensionierte Lehrerin Juliane Steinbach greift in eine Kiste mit Wasserflaschen, aufgestellt vom Roten Kreuz.
10: Das Wasser einfach für die Gesundheit, damit ich nicht umkippe und dann Traumzucker, damit ich jetzt in der Kirche, dass mir nicht schlecht werde.
9: Hunderte Pilger flüchten an diesem Sommertag in die kühle Basilika. Gleich beginnt die Messe. Der letzte große Programmpunkt auf ihrer Wallfahrt, bevor Juliane Steinbach endlich Zeit hat, in die Gnadenkapelle zu gehen.
13: Wo gehen wir jetzt hin?
14: Auf die Dachterrasse des Hotel Post.
9: Die Terrasse bietet einen guten Blick auf die Bühne eines geistlichen Schauspiels, der Wallfahrt auf den Kapellplatz. Vor den Devotionalienläden applaudieren Gläubige den Pilgern, die mit Kreuzen und Standarten zur Gnadenkapelle ziehen. Das mit Lautsprechern verstärkte Gebet wird nur übertönt vom Glockengeläut. Doch das Treiben an diesem Tag ist alles nichts im Vergleich zum 11. September 2006. Fast ein Jahr lang arbeitet der Polizist Hannes Schneider auf diesen Moment hin. Besuch vom Papst aus Bayern. Josef Ratzinger kehrt als Benedikt XVI. Zurück in seine Heimat, auch nach Altötting. Im Planungsteam mit dem Polizeibeamten Schneider laufen alle Informationen zusammen. Jeder will was, immer mehr Fragen müssen beantwortet werden. Je näher der Tag kommt, erinnert sich Hannes Schneider, desto unruhiger wird er. Er schläft schlecht.
14: Irgendwann in der Nacht bin ich dann wieder mehr aufgeschreckt. Dann ist mir wieder was eingefallen, habe wieder was notiert. Oder ich war dann so unterdrückt, dass ich am Fenster gestanden bin und habe meine Frau gesagt, Hannes, leg dich wieder hier, es ist noch nicht so weit.
9: Der Papst fliegt im Helikopter nach Altötting. Er ist jetzt fast da.
15: Sonnenaufgang über Altötting. Mit Musik und einer Morgenandacht werden die Gläubigen auf die baldige Ankunft des Papstes eingestimmt.
9: 8 Uhr morgens. Zehntausende drängen auf den Kapellplatz. Und mittendrin der Polizist Hannes Schneider.
14: Was schiefgehen kann, ist, dass irgendwo ein Unfall passiert, irgendwas runterfällt. Ganz gedanklich, anderen Ende der Planungen, ein Attentat hätte stattfinden können. Das darf man ja auch nicht vergessen. Man muss ja bei der Vorbereitung von so einer Veranstaltung an alles denken.
9: Hannes Schneider scannt die Menschenmenge mit seinen Augen. Jetzt zeigt sich, ob die Planungen der vergangenen Monate aufgehen.
15: Dann die Fahrt mit dem Papamobil in Richtung Kapellplatz. Die Glocken beginnen zu läuten. Begeisterte Menschen feiern den Papst. Überall gelb-weiße Fähnchen, Fanfaren, Trommelwirbel und immer wieder Benedetto-Rufe.
9: Benedikt kommt nach Hause. In der Gnadenkapelle kniet er vor der schwarzen Madonna. Vor der Menge predigt er von Maria.
16: Und so steht sie mit der großen Gemeinschaft der Heiligen als deren Mitte noch immer vor Gott und bittet für uns.
14: Ich habe heute noch so einen kleinen Karton mit meinen Papstdevotionalien.
9: Die Planungen von Polizist Hannes Schneider gehen auf. Keine Zwischenfälle. Kein Attentat.
14: Eins von meinen Notizbüchern habe ich noch. Das ist halt alles nicht da. Und ab und an einmal schaust du wieder mal rein und sagst, ja. Oder wenn du wieder einen Kollegen triffst, der sagt, geh, da waren wir da.
8: Benedikt XVI. Ist der dritte Papst, der Altötting besucht hat. Nach Johannes Paul II. Und Pius VI. Benedikt hatte aber wohl die intimste Beziehung zu Altötting. In der Nähe war er aufgewachsen. Als Kind pilgerte er mit seinen Eltern und Geschwistern dorthin. Die Wallfahrten gehörten zu seinen frühesten und schönsten Erinnerungen, schrieb er einmal. Mit seinem Besuch als Papst in Altötting festigte er einmal mehr die zentrale Stellung der Marienverehrung im Katholizismus und bekräftigte die Rolle von Altötting als herausragenden Ort dieser Verehrung. Die Verbindung Altötting, Bayern, katholisch, Maria war selten so deutlich zu spüren wie an diesem Tag des 11. September 2006. Papst Benedikt hat aber auch andere Marienheiligtümer besucht. Von Fatima in Portugal bis Lourdes in Frankreich, wo in einer Grotte der 14-jährigen Bernadette 18-mal die Mutter Gottes erschienen sein soll. Benedikt verehrte Maria in Einsiedeln in der Schweiz, in Loreto in Italien, Mariazell in Österreich und Częstochowa in Polen. Altötting fügt sich ein in ein Netzwerk. Katholische Leuchttürme in Europa, die sich zusammengeschlossen haben, zu einem Verbund namens Shrines of Europe.
9: Die Zeit bei der Polizei ist für Hannes Schneider vorbei. Heute ist er Stadtführer. Touristen zeigt er besonders gern berühmte Altöttinger Kunstschätze oder die Geheimtipps in den Devotionalienläden. Auf Zuruf referiert er die Verflechtungen bayerischer Landes mit Altöttinger Lokalhistorie. Vom Auftauchen des Ortes aus den Untiefen der Geschichte 748 bis zur Gegenwart.
14: So komprimiert, wie Sie die bayerische Geschichte hier in Altötting bekommen, werden Sie keinen zweiten oder dritten Ort in Bayern finden, wo das alles so beieinander ist.
9: In der spätgotischen Stiftspfarrkirche neben der Gnadenkapelle lauert der Tod. Man muss den Kopf heben, um ihn zu entdecken. Da, auf einem Uhrenkasten, ein puppengroßes Skelett. Unermüdlich schwingt es seine Sense. Hin und her, hin und her.
14: Und mit jedem Sensenschlag stirbt ein Mensch. Memento mori. Gedenke, Mensch, dass du sterblich bist. Das ist also der fleißigste Wallfahrtsmitarbeiter, den wir in Altötting haben. 365 Tage im Jahr, 24 Stunden am Tag. Angetrieben von einem Scheibenwischermotor.
17: Wovon?
14: Scheibenwischermotor.
17: Wirklich?
14: Ja.
9: Der Tod von Altötting wurde elektrifiziert. Das Sensenskelett stammt wohl aus dem 17. Jahrhundert, als die Pest Europas Bevölkerung dahinraffte.
14: Der Katholizismus ist ja eine Religion, die ja aufs ewige Leben fixiert ist. Und da gehört der Tod natürlich auch mit dazu.
9: Weiter hinten in der Kirche. Eine Treppe führt runter in eine Gruft.
17: Oh, hier riecht ein bisschen
14: feucht. Es ist feucht.
9: Drei Särge drängen sich nebeneinander. Und wenn man sich nach vorn beugt, kann man beim Mittleren durch eine Fensterluke dem katholischen Feldherrn Tilly in die Augen schauen. Genauer gesagt, in die Augenhöhlen seines Schädels.
14: Da gibt es etwas längere Geschichte dazu. Sodass also der Körper des Grafen von Tilly hier in dieser Gruft liegt. Sein Herz ist drüben in der Gnadenkapelle.
17: Ah, das Herz von ihm ist auch drüben.
14: Ja, also wenn Sie wieder mal rübergehen, treten Sie bitte vorsichtig aufs Pflaster auf, weil unter diesem Pflaster liegt eben das Herz von Tilly, des Kardinal Wartenberg, des Kurfürst Maximilian, des Fürsten Clemens, Franz von Paula. Also die haben alle da im Boden drin. Also nicht trampeln, sie haben da bedeutende Herzen unter sich.
9: Altötting, das Herz Bayerns. Das ist ganz wörtlich gemeint. Organe vom Körper abtrennen und einzeln bestatten. Eine ziemlich morbide Skurrilität bekommt Stadtführer Schneider oft von Touristen zu hören. Ein großes Missverständnis, sagt er. Die Herzurnenbestattung habe Ursprünge in den Zeiten der Kreuzzüge. Im Mittelalter und der Neuzeit praktizierten Adel und hohe Geistlichkeit das Ritual. Selbst das Herz des berühmten Märchenkönigs Ludwig II. Liegt in der Gnadenkapelle.
8: Bestattet, ausgestellt, bewundert. Sie fällt auf in Altötting, diese Verehrung des Körperlichen, des Greif- und Sichtbaren, die auf Äußerliches projizierten Sehnsüchte. Artefakte des Heiligen, die in der grauen Wirklichkeit funkeln. Mindestens ein Kabinett wundersamer Dinge, das ist Altötting. Und vielleicht am wundersamsten ist der Finger des heiligen Bruder Konrad. neben der schwarzen Madonna das zweite große Ziel der Wallfahrten ins Herz Bayerns.
18: Jetzt ist hier sein Grab.
9: Es ist eine seltene Ausnahme. Die wichtigste Reliquie des Kapuzinerklosters, aufbewahrt in einem gläsernen Schrein in der Konradkirche. Nur einmal im Jahr wird sie rausgeholt. Und jetzt. Am Fußende des Schreins ist ein Türchen. Der Kapuzinerbruder Marinus kniet sich hin.
18: Zwei Schlüssel für die eine und die andere Seite und eine sollte passen, genau. Das ist sogenannte Fingerreliquie in einem Reliquar, ist ein schönes Gefäß, ein Glaszylinder. In diesem Zylinder der Finger, in Stoff gehüllt, mit Golddrahtarbeit verziert.
17: Da ist jetzt der Finger vom Kurator.
18: Das ist der Finger, das ist der Mittelfinger der linken Hand. Und in der Mitte hat er eine Perlenschnur, die eben symbolisiert und erinnert, dass er den Rosenkranz da immer getragen hat und gebetet. Man will niemand erschrecken mit so Gebeinen, aber es ist etwas Echtes von ihm. Also ich vergleiche das immer gern mit, wenn man Fan ist, ob jetzt Fußball oder wie sonst ein Star, man will ja was haben von denen. Also man möchte ihnen besonders nahe sein und von einem solchen Menschen erhoffen sich manche vielleicht, dass sie doch vielleicht irgendwie Kraft und Eifer finden, auch so zu leben.
8: Bescheiden, arbeitsam, den Menschen zugewandt, leise, gottsuchend. So wird Konrad von Parzam heute beschrieben. Der Sohn einer Bauernfamilie arbeitete im 19. Jahrhundert auf Feldern und Äckern, bis er im Alter von 31 Jahren ins Kapuzinerkloster St. Anna in Altötting eintrat. Als Pförtner des Klosters war Bruder Konrad gewissermaßen dessen Aushängeschild. Geduldig soll er den Anliegen der Besucher zugehört haben. In Bruder Konrad zeigt sich die bayerisch-bäuerliche Frömmigkeit. Dieser Akzent hebt Altötting ab von anderen Zentren katholischer Religiosität, wie dem französischen Lourdes oder Santa Maria Maggiore in Rom. Die Konradkirche in Altötting liegt abseits vom Trubel des Kapellplatzes. Es ist ruhiger. Neben den Königsherzen in der Gnadenkapelle steht Bruder Konrad für den schlichten Glauben des einfachen Pilgers. Maria hat geholfen in schwerster Not, während sechsjährigen Aufenthaltes im KZ-Lager Buchenwald. Aufgrund eines Gelübdes habe ich hier meine Dankwallfahrt gemacht, am 31. Juli 1945. Maria uns mit Schutz bedachte, darum uns die Bombe gar nichts machte. Das Haus blieb stehen, am Leben wir, heilige Jungfrau, wir danken dir. 1939 bis 1945.
9: Endlich ist es soweit. Der Höhepunkt der Wallfahrt. Die Messe für die Pilger aus Neumarkt in der Oberpfalz ist vorbei. Die pensionierte Grundschullehrerin Juliane Steinbach eilt über den Kapellplatz. Es ist ein guter Moment. Gerade ist in der Gnadenkapelle nicht so viel los. Im Halbdunkel der Kerzen schimmert die schwarze Madonna. Die Mutter Gottes hält das Jesuskind. Beide tragen goldene Kronen. Kerzenruß aus Jahrhunderten soll die Figuren schwarz gefärbt haben. Das Herz im Herzen Bayerns ist klein. Der achteckige Raum ist vielleicht so groß wie ein durchschnittliches Wohnzimmer. Juliane Steinbach schiebt sich an eine Stelle schräg gegenüber von Maria. Sie faltet die Hände.
10: Ich bin jetzt da hergegangen, weil man da einbildet, dass da die beste Stelle ist. Weil wenn man da so steht, da schaut dann nicht die Maria an, sondern das Jesukind schaut dann direkt in die Augen. Und darum gehe ich mir da immer an diese Stelle. Und da bitte ich mir ein, dass die am besten wirkt. Ich habe drei Operationen hinter mir. Eigentlich vier. Und ich habe vor jeder Operation eine wahnsinnige Angst gehabt. Und das ist alles gut gegangen. Und ich habe jetzt gesagt, danke, ich bin wieder da, habe ich gesagt, und danke für alles. Und mehr habe ich eigentlich nicht gesagt.
8: Die schwarze Madonna. Bloß etwa 65 cm ist sie groß. Angesichts ihrer Bedeutung erstaunt, wie wenig Gesichertes man über die Herkunft der schwarzen Madonna weiß. Möglicherweise hat jemand sie in Burgund oder am Oberrhein geschnitzt, mutmaßlich Ende des 13. oder zu Beginn des 14. Jahrhunderts. Und war es wirklich nur Kerzenruß, der sie schwarz werden ließ? In Europa gibt es zahlreiche schwarze Madonnen. In Frankreich entstanden viele zur Zeit der Kreuzzüge. Möglicherweise verwendeten Künstler absichtlich dunkles Holz. Vielleicht ein Verweis auf antike Göttinnen, denen die Farbe schwarz zugewiesen war? Rätselhaft steht sie da, die schwarze Madonna in der Altöttinger Gnadenkapelle. Kaum größer als ein Kleinkind. Und doch zieht sie seit Jahrhunderten Könige, Kaiser, Päpste und Pilger an.
9: Jetzt noch schnell zu einem Devotionalienladen. Von denen gibt's ja einige. Sie quellen über vor Kreuzen, Figuren, Ketten, Kerzen.
10: Ich nehme mal für den Friedhof so eine Kerze mit für meine Eltern und mein Mo liegt im selben Grab und dann ist das immer für alle drei. Als meine Großmutter noch gelebt hat, die hat sie aus Altötting immer eine Wetterkerze mitgenommen. Das ist eine schwarze Kerze und die zündet man oben, wenn ein Gewitter ist. Meine Großmutter hat da ganz viel Wert drauf gelegt.
17: Aber Sie nicht?
10: Ich fürchte mich zwar auch vor Gewitter, aber Wetterkerze benutze ich nicht.
9: Und dann ist die Wallfahrt von Juliane Steinbach vorbei. Sie verlässt den Kapellplatz. Dort sind längst neue Pilger angekommen. Sie ziehen Gebete murmelnd um die Gnadenkapelle, bitten darin Maria um Fürsprache. Sie bringen ihre Sehnsüchte, Wünsche, ihre Verzweiflung und Sorgen an diesen Ort. Sie singen Lieder im Gottesdienst, zünden Kerzen an, besuchen die Schatzkammer, essen Schnitzel und Apfelstrudel und ruhen sich aus im Schatten unter einem der Bäume auf dem Kapellplatz. Rund 1 Million Wallfahrer zählt die Stadt jedes Jahr. Das geistliche Schauspiel von Altötting. Es geht weiter.
19: Das war in unserer Reihe Heilige Orte Altötting, das heimliche Herz Bayerns. In der Featurezeit hörten Sie eine Sendung von Jasper Riemann. Sie können diese und alle anderen Folgen der Heiligen Orte gerne in ARD Sounds nachhören. Und ich darf mir an dieser Stelle eine Bemerkung erlauben, denn Altötting und die schwarze Madonna, das ist auch hier im Saarland ein Thema, denn, was viele überhaupt nicht wissen, in Riegelsberg in St. Josef befindet sich eine Kopie dieser Madonna, die Madonna Noire, die schwarze Madonna. Und vor 80 Jahren, da gibt es nämlich dieses Jahr eine Jubiläumswallfahrt, vor 80 Jahren wurde diese Madonna nach dem Krieg in Riegelsberg installiert und wird seitdem ebenso bewallfahrtet und verehrt wie die schwarze Madonna in Altötting. Und am nächsten Sonntag, also am 16. um 17 Uhr, findet ein schönes Konzert diesbezüglich auch statt zu Herzen der Madonna.
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19: Mit Roland Kunz. Ich grüße herzlich jetzt an diesem mal wieder sonnigen Sommermorgen und wir haben Johann Sebastian Bach zum Einstand. Eine Gavotte aus der D-Moll englischen Suite gespielt von Yara Tal.

Johann Sebastian Bach, das ist ein kleines Trillern und Trällern in dieser Gavotte, auf jeden Fall sehr elegant, von Yara Thal gespielt. Die Aufnahme, das weiß ich noch genau, die hat sie gemacht in der Zeit der Corona-Pandemie, denn normalerweise tritt das Duo auf, aber Yara Thal, Andreas Grothüsen, aber hier hat sie sich mal separiert, um ein Bach-Projekt zu realisieren. Clara Luise erzählt vom Fliegen.

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Florence Price. Es ist so schön, dass die Musik von dieser Afroamerikanerin, der ersten Schwarzen, die überhaupt damals in Amerika hat komponieren können, auf diese Art und Weise, dass diese Musik wiederentdeckt wird und auch eingespielt wird. Hier vom Chiniki Orchestra unter Leslie Sukhanandaria. Und das war 1932, als die Musik entstanden ist. Man merkt, dass sie beeinflusst ist von volkstümlichen Melodien, aber auch ein bisschen vom Jazz. Ethiopia's Shadow in America, so hieß dieses Stück hier. Und jetzt von Oliver Davis, einem sehr gefragten in England Komponisten, Airborne Dances.

Eines der großen Chansons von Barbara, hier in der Version mit Daphné und Jean-Louis Aubert, Göttingen. Und wir sind nun in Kalifornien mit Benny Beblo und dahinter verbirgt sich Jamaram.

Durchtränkt von Melodie. Das ist Dvorak. Das war der vierte Satz aus dem sogenannten Dumki-Trio mit dem Trio Aurelon. Tour de France. Nathalie Nornes besingt sie. Ja, der diesjährige Tour de France-Sieger zum 5. Mal, Tadej Pogacar. Er hat 73 Stunden und 56 Minuten im Sattel gesessen und sich abgerackert für diesen historischen Sieg. Und den gönnen wir ihm natürlich. Und fahren jetzt noch einen kurzen Moment mit Nathalie Nornes. Die Tour de France der Frauen läuft ja.

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1: 10 Uhr. Wegen der niedrigen Wasserstände kann zurzeit weniger Fracht per Schiff transportiert werden. Deswegen haben mehrere Bundesländer das Sonntagsfahrverbot für Lkw gelockert. Das ist etwa im Saarland und in Rheinland-Pfalz so. Bei Umweltschützern sorgt das für Kritik. Für SR Info Kevin Arnold.
2: Es sei keine Lösung, den Schiffstransport durch tausende Lkw-Fahrten zu ersetzen. So hat es BUND-Chef Band der Rheinischen Post gesagt. Niedrige Flusspegel seien ein Symptom der Klimakrise und könnten nur durch intakte Flusslandschaften abgemildert werden. Der Bundesverband der Industrie dagegen lobt, mehr Güter auf Straßen und Schienen könnten die Folgen des Niedrigwassers abmildern. Wegen der niedrigen Flusspegel können Schiffe zurzeit weniger Fracht transportieren als sonst. Deswegen haben Niedersachsen, das Saarland, Nordrhein-Westfalen und Rheinland-Pfalz das Lkw-Fahrverbot an Sonn- und Feiertagen teilweise aufgehoben.
1: Kurz vor den Landtagswahlen im Osten hat die Bundes-CDU eine Zusammenarbeit mit der AfD in den Ländern ausgeschlossen. Unionsfraktionschef Frei sagte den Funke-Zeitungen, normalerweise halte sich die Bundespartei aus der Regierungsbildung in den Ländern heraus. Bei dieser grundsätzlichen Frage sei aber die gesamte Partei betroffen. Frei erklärte, das Kooperationsverbot sei ein Grundsatzbeschluss, deshalb liege die Entscheidung nicht bei den Landesverbänden vor Ort. Im kommenden Monat werden in Mecklenburg-Vorpommern und Sachsen-Anhalt neue Landtage gewählt. In Umfragen liegt die AfD in beiden Bundesländern klar vorn. Bundesfinanzminister Klingbeil plant offenbar, die Steuerfreibeträge für Vereine zu senken. Das berichtet die Bild-Zeitung und beruft sich auf einen entsprechenden Referentenentwurf aus dem Ministerium. Demnach soll es ab dem nächsten Jahr statt eines Freibetrags von 5.000 Euro nur noch eine Freigrenze von 1.000 Euro geben. Außerdem sollen dem Bericht zufolge auch die Freibeträge für Gewinne aus Betriebsveräußerungen und Betriebsaufgaben gestrichen werden. Bisher gilt hier ein Freibetrag von 45.000 Euro. Das Ministerium rechnet durch die Pläne mit rund 300 Millionen Euro Mehreinnahmen an Steuern. In einem Wohngebiet in Püttlingen hat die Feuerwehr in der vergangenen Nacht mehrere Heckenbrände gelöscht. Wie der Pressesprecher der Freiwilligen Feuerwehren im Regionalverband Altmaier mitteilte, wurden die Einsatzkräfte gegen 23 Uhr zu einem Brand in der Straße zum Birkenbruch gerufen. Dort stand eine bis zu 20 Meter hohe und 30 Meter lange Thuja-Hecke in Flammen. Das Feuer hatte bereits auf einen Holzunterstand übergegriffen. Weitere Heckenbrände konnten Anwohner zunächst in Schach halten, bevor die Einsatzkräfte sie endgültig löschen konnten. Insgesamt waren über 50 Feuerwehrleute im Einsatz. Verletzt wurde niemand. Brandursache und die Höhe des Sachschadens sind noch unklar. Bei der Tour de France der Frauen steht heute eine Flachetappe auf dem Programm. Auf dem vorletzten Teilstück geht es über knapp 172 Kilometer von Sisteron nach Nizza. SA-Reporter Matthew Genet Schön.
3: Das Ziel ist in Sichtweite. Nach dem Mont Ventoux geht es schon an die Côte d'Azur. Und weil die Königinnen-Etappe den meisten und vor allem der Tagessiegerin Kasia Niewiadoma, die damit auch die Gesamtführung übernommen hat, noch mächtig in den Beinen stecken dürfte, kommt die heutige Flachetappe allen wohl recht gelegen. Es ist auch die letzte Chance für die Sprinterinnen, um Lorena Wiebes noch einmal zu schlagen. Aber wie? Wahrscheinlicher dürfte es sein, dass eben genau diese Niederländerin ihren Sieg-Hattrick bei dieser Tour de France der Frauen komplettiert und einen Tag vor Tourende damit auch das grüne Trikot der besten Sprinterin festigen würde. Für die deutschen Fahrerinnen gibt es heute nur Außenseiterchancen. Außerdem geht es am Sonntag auf dem Rundkurs um Nizza inklusive Hausberg noch ums Gesamtklassement und den Gesamtsieg.
1: Die heutige Etappe startet um kurz vor 14 Uhr. Das waren die Nachrichten mit Carina Deves. 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
4: Dann schauen wir noch aufs Wetter. 15 Stunden Sonnenschein. Das wirkliche Maximum für diese Jahreszeit wird heute erreicht bei bis zu 33 Grad. Es bleibt trocken, morgen am Sonntag auch. Der Wetterbericht spricht sogar von anhaltender Dürre. Also das ist schon ein sehr scharfes und auch beunruhigendes Wort. Bis zu 34 Grad morgen am Sonntag. Am Montag ebenfalls, am Dienstag 32, am Mittwoch bis zu 35 und dann auch noch 36 Grad. Also die nächste Woche wird heiß.
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4: Mit Roland Kunz und dem Joyride von Matt Bianco. Herzlich willkommen.

Normalerweise tritt er ja nur alleine auf, dieser Paradiesvogel, Sofiane Pamart. Aber hier hat er sich noch Charles Leclerc an die Seite genommen und sie haben vierhändig gespielt. Limitless hieß das Stück. Ennio Morricone, so viel Zauber hat er in unsere Welt gebracht mit seiner Musik. Auch mit dem Zauber von Malena zu dem Film hat er auch die Musik geschrieben und beschreibt in diesem Moment hier diese Frau, die geliebt wird von einem Jungen. Stepan Hauser mit dem London Symphony Orchestra und den Two Cellos.

Chris Cornell hat damals diese Musik geschrieben, Black Hole Sun für Soundgarden. Und das war eine Coverversion von Judith Owen. 20 nach 10 ist es, SR Kultur. Wir kommen zu unserem starken Stück. Der französische Komponist Édouard Lalot konnte ja zu Lebzeiten nur einen einzigen großen Erfolg verbuchen, nämlich seine Symphonie Espagnole für Violine und Orchester. Seit der Pariser Uraufführung ist sie sowohl bei Geigern als auch beim Publikum sehr beliebt. Julius Milger stellt das Werk zusammen mit dem Violinisten Vadim Repin vor.

0: Im Geigenrepertoire gibt es einige virtuose Werke, aber Stücke, bei denen sich hohe Virtuosität mit hervorragender Musik vereint, gibt es eher selten. Und genau ein solches Stück ist die Symphonie Espagnole von Lalo. Es ist emotionale Musik, vielleicht auch unterhaltende Musik, aber sie erfordert vom Geiger eine enorme Vorbereitung. Denn allein von der Anzahl der Noten her wäre das Werk sicher auf Platz 1.
1: Für den russischen Geiger Vadim Repin ist die Symphonie Espagnole von Édouard Lalo sein Lieblingsstück. Er hat es oft im Konzert gespielt und auch auf CD aufgenommen. Mag es Zufall sein oder ein Wink des Schicksals, bei dieser Aufnahme spielt Vadim Repin auf derselben Stradivari mit dem Namen Ruby, auf der der große Geiger Pablo de Sarasate das Werk in Paris uraufgeführt hat.

Paris, 7. Februar 1875. Der 52-jährige Édouard Lalot ist aufgeregt. Heute Abend wird bei der Société Nationale, einer Fördergesellschaft für neue französische Musik, seine Symphonie Espagnole uraufgeführt. Wird das Werk sein lang ersehnter Erfolg? Trotz seiner 52 Jahre und einer beachtlichen Anzahl von Kompositionen ist Édouard Lalot kein bekannter Komponist in Frankreich. Oft grübelt er, ob sein Vater vielleicht doch recht hatte, als er seiner Berufswahl ablehnend gegenüberstand. Offizier sollte der junge Édouard werden, wie alle Männer in seiner Familie. Als der Sohn sich jedoch der Musik zuwandte und nach Paris zog, um am dortigen Konservatorium Geige und Komposition zu studieren, strich der Vater jegliche Unterstützung. Fortan musste sich Lalot seinen Lebensunterhalt als Geiger und Geigenlehrer verdienen. Mit seinen frühen Kompositionen, hauptsächlich Kammermusikwerken, hatte er wenig Erfolg. Erst in den 1870er Jahren gelang es ihm, als Komponist auf sich aufmerksam zu machen. Eine große Rolle spielte dabei die Bekanntschaft und jahrelange Freundschaft mit dem spanischen Geigenvirtuosen Pablo de Sarasate, für den Größen wie Max Bruch oder Camille Saint-Saëns Werk geschrieben. 1874 wurde Édouard Lalots erstes Violinkonzert von Sarasate aufgeführt. Lalots erster nennenswerter Erfolg. Zwei Sachen wusste er sofort. Das nächste Violinkonzert würde er Sarasate widmen, seinem Glücksbringer. Und es würde Symphonie Espagnole heißen.

0: Die Wahl der spanischen Thematik war bei Lalo keinesfalls zufällig. Erstens sollte das Stück von Sarasate gespielt werden, einem Vollblut-Spanier. Sarasate hat ihn auch zu den meisten Hispanismen in der Partitur inspiriert. Zweitens floss auch in Lalos Adern spanisches Blut. Seine Mutter, eine geborene Vázquez, konnte ihren Stammbaum über mehrere Generationen spanischer Offiziere zurückverfolgen. Auch äußerlich ähnelte Lalo einem stolzen kastilischen Edelmann. Dunkle Haut, schwarze Augen und feine Gesichtszüge. Und drittens war Spanien in Frankreich damals in. Fast gleichzeitig mit der Sinfonie Espagnole wurde in Paris Bizets Carmen uraufgeführt. Der Titel Sinfonie Espagnole für Violine und Orchester sagt alles über den Charakter des Werks und seine Form. Es ist eine höchst originelle Mischung aus Symphonie, Solokonzert und iberisch-folkloristischer Stimmung. Das Charakterstück ist den außergewöhnlich geigerischen Fähigkeiten des Widmungsträgers entsprechend in höchstem Maß effektvoll und virtuos.
1: Это симфония, поэтому необычный концерт, начав с того, что пять частей.
2: Es ist ein ungewöhnliches Konzert, weil es eigentlich eine Symphonie ist. Und diese besteht aus 5 Sätzen. 2 davon heißen Intermezzo, das bedeutet Erholungspause. Der 4. Teil ist eine sehr emotionale Passacaglia. Es klingt wie ein Trauerzug, eine unglaublich tragische Musik und doch mit Elementen einer Hoffnung. Gerade diese Stimmungsmischung berührt mich sehr. Und im Finale, da ist natürlich Virtuosität gefragt, aber von einer ganz besonderen Art. Man soll den Eindruck bekommen, dass die Passagen dem Solisten ganz leicht fallen. Und wenn der Zuhörer am Ende zu dem Schluss kommt, dass das Stück technisch vielleicht doch nicht zu schwer ist, dann ist das für mich das schönste Kompliment.
1: Создается впечатление, что на самом деле это не так уж и трудно, то это, на мой взгляд, как бы лучший комплимент.

Die Uraufführung der Sinfonie Espagnole im Jahr 1875 war ein grandioser Erfolg. Die verwöhnten Pariser Zuhörer liebten sofort die frischen, funkelnden Melodien. Dieses Werk wurde das erste prominente Beispiel für die Spanienbegeisterung in Frankreich, deren Tradition sich fortsetzen sollte über Chabriers populäre Orchester-Rhapsodie España bis zu Debussys Iberia und Ravels Rhapsodie Espagnole. Obwohl Édouard Lalo noch zwei weitere Violinkonzerte, ein Cellokonzert, das Ballett Namuna und die Oper Le Roi Dix komponierte, haben diese Werke nie die Popularität seiner Sinfonie Espagnole erreicht. Édouard Lalo galt und gilt als der Autor eines Werkes, aber eines, das weltberühmt wurde.

Unser starkes Stück Edouard Lalo, die Symphonie Espagnole, zu hören ganz jetzt beim ARD Radio Festival am kommenden Donnerstag, dem 13.8. ab 20.03 Uhr mit der Solistin Clara Jumi Kang im Konzert vom Heidelberger Frühling. Da sind unter anderem auch noch mit auf dem Programm Gustav Mahlers Erste Symphonie und Anders Hilborg, Beast Sampler heißt das Stück, mit dem Royal Stockholm Philharmonic Orchestra unter Ryan Bancroft. So, und nun widmen wir uns Italienischem mit Dente und danach das wunderbare Liebesthema aus Ben Hur von Miklos Rosa.

Also wenn Musik Ton gewordene Emotion oder Liebe geworden ist, dann tatsächlich in diesem Stück hier. Das Liebesthema zu Ben-Hur von Miklos Rosa. Da steckt so viel Intensität drin an Melodie und an Empfindung. Vor allem, wie es hier gebracht wird, von Daniel Hope, Violine und dem Philharmonischen Orchester Stockholm unter Alexander Shelley. Otto Nicolai, er hat nicht nur Operette geschrieben, sondern auch wunderbare Klavierstücke. Das konnte man jetzt kennenlernen auf einer ganz neuen Einspielung mit Christoph Keimer. Hier ein Rondo Capriccioso von Otto Nicolai.

Komm, wir gehen ein Stück zusammen, ein Stück den Weg entlang, entlang an diesen ewig grünen Gärten. 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

Jetzt mal ganz ehrlich, auf welchem Sender hört man solch eine Musik? SR Kultur. Der nackte Kaiser von Miriam Haneka. Das ist wirklich nicht nur vom Text her erste Sahne, sondern auch von der musikalischen Poesie. Und da liegt sie ganz richtig, dass sie ihr Orchester, ihre Band Poesieorchester nennt. Poesieorchester und Dandelion Quintett mit Miriam Haneka und der nackte Kaiser. Ein Kaiser der Musik, das war natürlich Ludwig van Beethoven. Dass er sich manchmal aufgeregt hat, das ist klar. Er war ja auch ein kleiner Choleriker oder ein großer Choleriker. Die Wut über den verlorenen Groschen erzählt davon. Erwin Schulhoff hat das Klavierstück instrumentiert, das Deutsche Symphonieorchester Berlin spielt unter Roland Kluttich.

0: Erwin Schulhoff, er hat damals die Musik von Beethoven orchestriert. Aber jetzt habe ich hier eine Meldung für Sie. Achtung, Falschfahrer auf der A8 Pirmasens Richtung Saarlouis. Zwischen Zweibrücken Mitte und Neunkirchen-Wellesweiler kommt Ihnen ein Falschfahrer entgegen. Zwischen Zweibrücken Mitte und Neunkirchen-Wellesweiler in Richtung Saarlouis kommt Ihnen ein Falschfahrer entgegen. Passen Sie auf, äußerst rechts fahren, überholen Sie nicht. Valentin Vander.
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1: Sind Sie im Team Podcast hören? Ich eher nicht. Aber einem Menschen würde ich wirklich gerne zuhören. Er ist ein sogenannter Influencer, obwohl er sich diesen Schuh wohl niemals anziehen würde. Und ehrlich gesagt ist er nicht mehr unter den Lebenden. Aber ein echtes Vorbild für mich. Sozusagen ein Ur-Influencer mit bemerkenswerter Integrität. Er ist schon vor über 2500 Jahren in den alten Schriften wirksam unterwegs. Der Prophet Daniel. Seine Geschichte ist moderner, als man im ersten Moment vielleicht vermutet. Lust auf eine gedankliche Reise? Dann los an den prunkvollen Hof eines Königs im antiken Babylon. Daniel lebt dort im Exil. Zum Glück hat er Freunde. Sie stärken sich gegenseitig. Sie sind Fremde und glauben an denselben Gott. Und der gesellschaftliche Druck, sich der dominanten Kultur komplett anzupassen, ist riesig. Daniel entscheidet sich für einen wegweisenden Schritt, der heute absolut im Trend liegt. Er wird quasi zum ersten Vegetarier des Alten Testaments. Er verweigert die üppigen rituellen Fleischgerichte des Königs und fordert stattdessen einen Test. Gib mir 10 Tage lang nur Gemüse und Wasser, dann werden wir sehen. Das Ergebnis verblüfft alle. Daniel wirkt nach der Frist frischer, gesünder und kräftiger als alle anderen Hofbeamten. Gutes spricht sich eben rum. Der babylonische Hof staunt und lässt ihn machen. Doch dieses Rückgrat wird erst recht auf die Probe gestellt, als es politisch wird. Neider im Staatsapparat missgönnen Daniel seinen Erfolg und bringen hinterlistig ein Gesetz durch, das Beten zu Gott mit dem Tode bestraft. Keine freie Religionsausübung, kein Grundgesetz. Irgendwie leider bekannt, auch 2026. Die Konsequenz ist für Daniel und seine Leute brutal. Die berüchtigte Löwengrube wartet. Daniel weiß ganz genau, was auf dem Spiel steht. Er riskiert extreme Verluste, den gesellschaftlichen Status und letztlich sein eigenes Leben. Und trotzdem bleibt er beharrlich im Widerstand und verlässt sich auf seinen Gott. Er versteckt sich nicht hinter verschlossenen Türen, er knickt nicht vor der Staatsmacht ein. Er bleibt sich und seinen Werten, seinem Glauben absolut treu. Mich fasziniert an dieser biblischen Figur seine Methodik. Daniel wird nicht laut, er zettelt keinen Aufstand an und bricht keinen Streit vom Zaun. Seine stärkste Eigenschaft ist eine tiefe innere Souveränität. Er lebt seinen Glauben einfach, konsequent und unaufgeregt vor. Daniel demonstriert eine Haltung, die andere nicht belehrt, sondern einlädt. Selbst der mächtige König ist am Ende von dieser Charakterstärke zutiefst beeindruckt. Das Wochenende liegt vor uns und im besten Fall schenkt es uns ein paar Minuten Zeit zum Nachdenken und Innehalten. Ich frage mich, wo im Alltag, in der Familie oder im Beruf lohnt es sich für mich, Haltung zu bewahren, auch gegen den Strom? Daniel zeigt mir an diesem Samstagmorgen, dass es nicht die lautesten Schreier sind, die bleibenden Eindruck hinterlassen. Es ist die leise Beharrlichkeit, die die größte Kraft entfaltet. Ich wünsche allen einen inspirierenden, erholsamen Samstag und ein gutes Wochenende. Bleiben Sie sich treu.
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2: Es ist 11 Uhr. Kurz vor den Landtagswahlen in Ostdeutschland hat Unionsfraktionschef Frei Spekulationen zurückgewiesen, es könne eine Zusammenarbeit der CDU mit der AfD geben. In den Funke-Zeitungen stellte er klar, dass die Entscheidung nicht bei den Christdemokraten vor Ort liege. Ronald Lessig für SR Info.
3: Normalerweise halte sich die Bundes-CDU bei der Regierungsbeteiligung in den Ländern raus, sagte Frei. Bei dieser grundsätzlichen Frage sei aber die gesamte Partei betroffen. Es gelte das Verbot einer Kooperation mit der AfD. Diese gilt in Sachsen-Anhalt, Umfragen zufolge, mit Abstand als stärkste Kraft, während die regierende CDU mit massiven Verlusten rechnen muss. Die Wahlergebnisse hätten Auswirkungen auch auf den Bund, räumte Frei ein. Kanzler Merz werde aber die gesamte Legislaturperiode im Amt bleiben, seine Autorität sei intakt. Daran waren zuletzt im Zuge der als verpatzt kritisierten Regierungsumbildung Zweifel laut geworden.
2: Bei russischen Angriffen rund um die ukrainische Hauptstadt Kiew sind mindestens 4 Menschen getötet worden, darunter ein Kind. Nach ukrainischen Angaben wurden 3 weitere Menschen verletzt. In Kiew waren nach einem Luftalarm zudem Brände gemeldet worden. Auf russischer Seite wurden laut Behörden bei einem ukrainischen Drohnenangriff auf eine Ölraffinerie in der Region Krasnodar 5 Menschen verletzt. Zudem meldete der Gouverneur der Region Samara einen weiteren Angriff auf eine Industrieanlage. Nach mehreren Hacking-Vorfällen will OpenAI neue KI-Modelle stärker absichern. Der ChatGPT-Entwickler teilte mit, dass besonders leistungsfähige Modelle in Zukunft stärker überwacht und vom Internet und bestimmten Programmen abgeschirmt werden sollen. Hintergrund ist unter anderem ein Test, bei dem eine KI eigenständig aus einer geschützten Umgebung ins Internet ausgebrochen und in ein Computersystem eingedrungen war. Aus Sicherheitsgründen hat OpenAI die Entwicklung seines Modells Astra vorerst gestoppt. Im Südosten Frankreichs haben Einsatzkräfte nach 18 Tagen die Ausbreitung eines Waldbrandes gestoppt. Wie die Behörden mitteilten, ist das Feuer im Département Var nun offiziell unter Kontrolle. Es werde aber noch mehrere Tage dauern, bis der Brand vollständig gelöscht sei. Rund 450 Feuerwehrleute blieben weiterhin im Einsatz. Das Feuer war am 21. Juli auf einem Feld ausgebrochen. Knapp 5000 Menschen mussten ihre Häuser verlassen. Bei einem Unfall auf der A6 in Richtung Saarbrücken sind 2 Menschen verletzt worden. Nach Angaben der Polizei kollidierte gestern Abend im Baustellenbereich an der Abfahrt St. Ingbert West ein Auto seitlich mit einem parallel fahrenden Lastwagen. Die Fahrerin verlor die Kontrolle und stieß gegen mehrere Baustellenelemente. Beide Insassen des Autos mussten mit leichten Verletzungen ins Krankenhaus gebracht werden. Die Polizei berichtete zunächst von 2 Schwerverletzten. Die A6 war im Bereich St. Ingbert West für etwa 2,5 Stunden voll gesperrt, unter anderem wegen der Landung eines Rettungshubschraubers. Die Polizei sucht Zeugen des Unfalls. Der FC Homburg startet heute in die neue Saison der Fußball-Regionalliga. Ab 14 Uhr ist die zweite Mannschaft von Mainz 05 zu Gast im Homburger Waldstadion. SR-Reporter Till Schacht.
4: Der Saisonauftakt im Waldstadion ist dabei auch so etwas wie ein Neuanfang. Im Sommer wurde der Kader rund erneuert, 11 Neuzugänge sind da. Jetzt wird sich zeigen, wie weit das Team von Trainer Roland Seitz ist. Denn ambitioniert ist der FCH mit Blick auf die Saisonziele ja irgendwie immer. Der erste FC Saarbrücken startet dann am Sonntag in seine 7. Drittligasaison seit Wiederaufstieg. Wiederholungsbedarf gibt es bei den Fans mit Blick auf vergangene Spielzeit aber nicht. Nach Platz 15 folgte im Sommer der große Umbruch. 16 Abgänge, 15 neue geholt. Dazu wurde ein Dauerkartenrekord aufgestellt, der auch dafür sorgt, dass der Ludwigspark direkt zum Auftakt gegen Rot-Weiß Essen ausverkauft sein wird. Anstoß ist am Sonntag um 16:30.
2: Und das waren die Nachrichten mit Daniel Magar. 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
5: 15 Stunden Sonnenschein, das ist das astronomische Maximum, das möglich ist am heutigen Tag. Aber es wird auch genauso kommen bei bis zu 33 Grad. Morgen am Sonntag bis zu 34 Grad trocken. Es kann sein, dass es gegen Abend vielleicht mal einen Schauer oder ein kurzes Gewitter gibt, aber relativ unvorhersehbar. Und dann die weiteren Aussichten am Montag. Mitunter paar Wolken, Verschärfung von Trockenheit und Waldbrandgefahr bei bis zu 34 Grad. Und die Dürre hält an in der nächsten Woche. Ein schlimmes Wort, aber so ist es. Bis zu 36 Grad am Donnerstag.
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5: Mit Roland Kunz. In dieser Stunde haben wir unser Spot-Off mit Gabi Savasch. Aber jetzt auch zu Beginn Felix Mendelssohn-Bartholdy. Der dritte Satz aus der Violinsonate in F-Moll. Herzlich willkommen.

The Red Clay Strays, das ist eine amerikanische Country-Rock-Band aus Mobile in Alabama. Sie hatten 2022 so ihren ersten großen Erfolg. Mittlerweile sind sie oben mit ihrer Musik, die so ein bisschen auch nach Retro klingt. Moment of Truth, so heißt das Album, das vor 2 Jahren erschienen ist. Do Me Wrong. Und nun ein Chamäleon, das ist sie nämlich tatsächlich, die Sängerin Maya Fadiva. Was an ihr Diva ist, das ist tatsächlich nur der Gesang. Ansonsten ist sie wirklich eine ganz unprätentiöse Sängerin, die ja auch mal hier auf der SR-Kulturbühne gestanden hat am Schloss und damals für schöne Erlebnisse sorgte live. Hier ist sie mit ihrem Album Chamäleon und You Are Here.

0: Tja, das war ein duftiger Walzer von, man glaubt es kaum, Dmitri Schostakowitsch. Er konnte auch in so viele unterschiedliche Gewänder schlüpfen, ob dramatisch oder auch kindlich und dann auch mal filmmusikmäßig. Hier war es ein Stück für Klavier, Tanz der Puppen, ein lyrischer Walzer. Und das Duo Minerva hat gespielt. Jetzt ist es 11.20 Uhr auf SR Kultur. Zeit für unseren Podcast-Talk mit Gabi Savasch. Sie spricht in Spotofia mit Musikerinnen und Musikern, die neue Wege gehen. Heute mit dem ehemaligen Konzertgitarristen Daniel Kuhn, der inzwischen eine sehr erfolgreiche Psychotherapiepraxis in Bingen hat.
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2: Daniel Kuhn kann inzwischen kaum noch zählen, wie oft er bei Bernsteins West Side Story im Orchestergraben gesessen oder Uraufführungen auf die Bühne gebracht hat und dafür Stunden um Stunden komplizierteste Rhythmen erarbeitet hat. Das war auch viele Jahre lang sein Berufsalltag. Rund 150 Konzerte hat der gebürtige Koblenzer pro Jahr so gespielt, bis ihn immer mehr das Gefühl beschlichen hat, vor allem Dienstleister zu sein statt Künstler. Bis er in letzter Konsequenz seinen Musikerjob dann eines Tages ganz an den Nagel gehängt hat.
3: Als Gitarristen haben wir ja Fingernägel an der rechten Hand. Und dann habe ich das ganz feierlich gemacht. Ich habe mir einen Sekt aufgemacht und habe meine Fingernägel abgeschnitten. Ich habe es gefeiert. Es war eine ganz große Befreiung. Es gibt Menschen, die müssen Musik machen. Das ist so deren wirkliche Berufung. Und ich habe immer gesagt, so, naja, ich muss gleich noch üben. Ja? Diese Begeisterung, die ich ganz früh gehabt habe, die wurde mir, glaube ich, auch durch diesen Hochleistungsdruck in der Klassik zerstört.
2: Hi, ich bin Gabi Savasch, Moderatorin, Cellistin und Host von Spotoff und habe heute wieder eine neue Lebensgeschichte für euch, die mit ganz viel Leidenschaft und Talent für die Musik beginnt und bei Daniel Kuhn in seinen jetzigen absoluten Traumjob mündet, die Psychotherapie. Da arbeitet der 54-Jährige heute in Bingen. Er hat eine Privatpraxis und kann sich vor Patienten und Patientinnen kaum retten. Wie es zu dem Bruch mit der Musik gekommen ist und warum er die Gitarre gerade doch wieder öfter aus dem Kasten nimmt, darüber sprechen wir. Daniel Kuhn, Gitarrist, Musikpädagoge, glaube ich auch, und Heilpraktiker für Psychotherapie mit voller Praxis. Ein Jahr Wartezeit brauchen die Menschen, um bei dir einen Termin zu bekommen. Ich glaube, du hast einen Job gefunden, der Anklang findet.
3: Ja, das habe ich,
2: herzlich willkommen bei uns im SR Kulturstudio. Freut mich sehr, dass wir sprechen können.
3: Ja, schön, dass ich hier sein kann.
2: Schön auch, dass du extra von Bingen am Rhein zu uns gekommen bist. Du hast die Gitarre dabei, die eigentlich die erste Hälfte deines Lebens begleitet hat. Du warst nämlich Profi-Gitarrist und hast sie lange im Kasten gelassen. Jetzt hast du den Kasten wieder geöffnet vor einiger Zeit und hast gemerkt, ach, es geht noch, obwohl du ganz lange nicht gespielt hast. Ja. Was war das für ein Gefühl, nach so langer Zeit plötzlich wieder die Saiten unter den Fingern zu spüren?
3: Ach, das war schon so ein Stück vom alten Leben wieder, aber so gleichzeitig so eine Begeisterung. Ja, und trotzdem auch froh zu sein, dass es jetzt Spaß ist und nicht mehr dieser konzertante Druck. Das üben müssen. Und da bin ich sehr froh, eigentlich diese beiden Seiten jetzt nochmal so genießen zu können mit Abstand.

0: Wie bist du dann als Kind auch zu diesem Instrument der Gitarre gekommen?
1: Oh, das ist spannend. Und zwar war ich mit knapp 10 war ich in einem Zeltlager gewesen. Da war jemand dabei, der hat Gitarre gespielt von den...
0: So Lagerfeuer-Romantik, so Lagerfeuer, wie man sich
1: genau,
0: vorstellt.
1: Genau, und da war ich so begeistert, kam nach Hause und habe gedacht, ich brauche eine Gitarre. Da habe ich mit 10 Jahren meinen ersten VHS-Kurs gemacht. Und da ging mein Gitarrenleben sozusagen schon los mit 10 Jahren. Bekam dann mit 10, 11 Jahren meinen ersten klassischen Gitarrenlehrer. Dann kam ich zum E-Bass parallel. Dann habe ich noch 6, 7, 8 Jahre in der großen Big Band mitgespielt. Und auch dann meine ersten Rockbands gehabt, so mit 14, 15. Und parallel kam also raus, dass ich doch irgendwie begabt bin auf der Gitarre. Und dann habe ich einen Lehrer gehabt, der mich dann wirklich bis zum Studium mich extrem gefördert hat. Und dann war ich mit 17, wir haben ja das Stadttheater in Koblenz, das wird ja bespielt vom Staatsorchester in Koblenz, und dann habe ich mit 17 zum ersten Mal im Orchestergraben gesessen. Und da war irgendwie diese ganze Musikwelt halt auch schon so ganz präsent und lebendig und vielfältig auch, ne?
0: Hast du da schon so einen Drang gehabt oder gespürt, das könnte mein beruflicher Weg sein?
1: Ich habe ganz früh gesagt, schon mit 13, 14, ich werde Gitarrist.
0: Ah, okay.
1: Weil ich habe dann meine ganzen Ferien durch, schon mit 10, 11, 12, 13, zu meiner Oma gefahren, habe 6 Wochen lang jeden Tag 10 Stunden Gitarre geübt. Das war also wie eine Sucht, ganz früh, und das war ja schon relativ unnormal gewesen.
0: Als du entschieden hast zu studieren, hast du dir da überlegt, in welche Richtung du gehst, also Gitarrenlehrer oder Konzertgitarrist? Oder was war so die Idee?
1: Also für mich war immer die Idee schon zu konzertieren. Mhm. Und ich habe sehr früh angefangen, durch meinen Lehrer auch damals wirklich inspiriert. Der hat sehr viel moderne Musik gespielt. Mhm. Und das ist auch einer meiner großen Steckenpferde gewesen. Ich habe ungefähr, ich sag mal so 120, 130 Uraufführungen gespielt im Laufe der ganzen Jahre. Und habe dann ja später gemerkt, man übt unendlich viel. Kompliziertestes Zeug, aber es bezahlt ja keiner. Diese Stunden von Üben, und du spielst in einem Konzertprogramm. Wir hatten mal ein Konzertprogramm in Reutlingen mit zwei tollen Kollegen, also Gitarrenduo und Gesang. Und wir hatten an einem Abend 12 Uraufführungen gespielt.
0: Wow.
1: Aber ich glaube, wenn man es runtergerechnet hätte auf einen Stundenlohn, ich glaube, wir hätten dann so 20 Pfennig, ja, D-Mark oder Euro, ich weiß es gar nicht mehr. Und man spielt dann ein Programm einmal, maximal vielleicht ein zweites Mal. Und dann war es das. Aber der Aufwand ist so gigantisch groß, aber die Massen kannst du halt damit auch nicht begeistern.

0: Hattest du da schon so eine Phase, wo du ein bisschen, ich sag's mal in Anführungsstrichen, ja, dich musikalisch so ein bisschen prostituiert gefühlt hast, dass du ja, um Geld zu verdienen, auch alle möglichen Jobs annehmen musst?
1: So? Ich habe immer gesagt, ich unterrichte parallel. Das war immer so ein Standbein, wo ich sage, ich möchte mich nicht ganz verkaufen. Ich habe sehr viel im Orchestergraben gesessen, Stadttheater Koblenz im Staatsorchester. Dann war ich etliche Jahre im Staatstheater Mainz, Gustav Mahler, Lied der Erde oder Schönberg oder die ganzen Sachen, Oper in Frankfurt, ne, mit Kostüm und Maske, dann Papier von Sevilla oder so. Weil ich hier auch E-Gitarre gespielt habe und dann hat man irgendwann auch dann Sachen gemacht für irgendwelche Kapellen, die dann abends im Festzelt stehen, weil sie einfach so gut bezahlt worden sind, auch die Jobs. Mensch, in irgendeinem wie Oktoberfestzelt vor 4000 Leuten und man bekommt so viel Kohle, die man als Klassiker dann innerhalb von 10 Konzerten vielleicht verdient. Weil als klassischer Gitarrist hast du kaum die Chance, das verstehen, glaube ich, viele Menschen außerhalb nicht, wie wir gucken müssen, wie kommst du an Jobs ran. Also entweder du studierst halt Geige, gehst ins Orchester, aber als Gitarrist musst du eine ganz große Bandbreite einfach haben mit Jazz, mit Swing, mit Blues, mit egal was es ist.

0: Aber das heißt, du hättest wahrscheinlich irgendwann Management gebraucht, um dann tatsächlich auch dich als Ensemble oder solistisch zu verkaufen, damit das richtig dann Fahrt aufnimmt? Oder?
1: Das habe ich ja immer selbst gemacht. Und das ist ja, glaube ich, auch genau das, dass man im Grunde immer derjenige ist, der als Booker noch arbeitet oder auch mit meiner Gala-Band, die ich gehabt habe. Und das war mir einfach nachher alles viel zu viel gewesen. Und dann hat sich auch parallel das mit der ganzen Therapiegeschichte schon so früh entwickelt. Ne? Also jetzt hier, ich werde nächste Woche 55 und ich habe mit 15, glaube ich, meinen ersten Freud schon gelesen und war sehr früh schon mit dieser ganzen Therapiewelt irgendwie in Berührung. Und habe dann so Ende 20 gemerkt, so Musiktherapie ist mir irgendwie entgegengekommen, da auch Menschen, die zum Unterricht gekommen sind, plötzlich fingen die an und haben mit mir nur noch geredet. Und man denkt so, ist ja ein Ding, die kommen gar nicht zum Spielen, die kommen zum Reden. Und das war so der erste Ruf. Dann kam ich zur Musiktherapie, habe da auch viel Weiterbildung gemacht. Und ab 30 begann im Grunde genommen dann dieser ganze Switch raus aus dem ganzen Konzert. Und dann habe ich diesen Switch gestartet in die ganze Therapiewelt rein.
0: Wie war das dann, ganz bewusst vielleicht oder auch nicht bewusst das letzte Konzert zu spielen und zu sagen, ich verabschiede mich jetzt von diesem Leben?
1: Das war damals eine riesige Befreiung.
0: Okay.
1: Ja, also wir haben ja als Gitarristen, haben wir ja Fingernägel an der rechten Hand. Und dann habe ich das ganz feierlich gemacht. Ich habe mir einen Sekt aufgemacht und habe meine Fingernägel abgeschnitten. Ich habe es gefeiert.
0: Keine Spur der Reue oder des Vermissens.
1: Null.
0: Oder
1: so. Und das war für mich wirklich was zu sagen, ja, das Kapitel ist, es war eine ganz große Befreiung. Ich glaube, es gibt Menschen, die müssen Musik machen. Das ist so deren wirkliche Berufung. Ne? Ja. Für mich hat nicht selbst loben, aber ich glaube, ich war schon sehr, sehr begabt oder konnte auch viel. Ne? Aber ich glaube, es gibt Menschen, die haben diesen inneren Drang, die müssen einfach, die stehen morgens auf, das Erste, was die machen beim Kaffee, die müssen erst mal irgendwie ein Lied spielen. Und ich habe immer gesagt, so, naja, ich muss gleich noch üben. Diese Begeisterung, die ich ganz früh gehabt habe, die wurde mir, glaube ich, auch durch diesen Hochleistungsdruck in der Klassik zerstört.

0: Was fasziniert dich so an dem Job?
1: Also ich liebe einfach die Begegnung mit Menschen. Und wenn ich jetzt so die Frage stelle, was wirkt eigentlich auch in Therapie, dann habe ich mich auch so gefragt, was bei meinen Therapien eigentlich der Wirkfaktor gewesen. Und das war im Grunde genommen die Begegnung. Es ist immer die Beziehung, um die es geht. Und es ist nicht irgendwie zu wissen, ich habe jetzt hier einen Slot und jetzt habe ich meine 50 Minuten und dann kommt der nächste, ist es so ein Massenabfertigen, was ich relativ häufig auch höre, ne? Was im Bereich Kassentherapieverfahren ja ganz oft stattfindet einfach.
0: Dass man nicht genug Zeit hat, sich mit den Menschen zu
1: beschäftigen? Ja, ich glaube, oder? Also ich kenne ja sehr viele Kassenkollegen auch, viele machen großartige Arbeit, aber es ist ganz oft ja auch sehr beschränkt. Wenn ich jetzt sehe, Verhaltenstherapeuten sind sehr auch durch die Kassengeschichten eingegrenzt, was sie machen dürfen und was nicht. Und ich mache das, was ich lerne, von dem ich denke, das passt jetzt zu dem Klienten einfach. Es gibt keine Blaupause für einen Patienten. Es ist immer was ganz Individuelles. Auch wenn jetzt jemand zu mir kommt, was machen Sie, sage ich, das werden wir rausfinden gemeinsam. Es gibt 20 Werkzeuge oder wie viel auch immer, aber was bei Ihnen passt, ich muss Sie kennenlernen. Und das finde ich so spannend.
0: Was für Menschen kommen da zu dir? Namen brauchst du natürlich keine zu nennen, sondern einfach, da wahren wir natürlich die Privatsphäre jedes Einzelnen, aber so im Groben wahrscheinlich alles
1: genau.
0: An Menschen.
1: Genau, ne? Es ist alles da und es ist spannend. Ich habe Psychiater bei mir sitzen als Patienten, ich habe einen Chefarzt von der Uniklinik aus Mainz, die Apothekenhelferin ist genauso auch da, ich habe Lehrer, ich habe Schornsteinfeger, es ist also querbeet durch alle Schichten eigentlich durch und das macht irgendwie auch wirklich genau den Spaß oder die Neugier auch aus.
0: Was sind das für Probleme, mit denen die Menschen kommen? Wahrscheinlich genauso breit.
1: Ne? Also ich glaube, das ist dadurch, dass ich ja diesen Schwerpunkt gesetzt habe, also auch inspiriert durch meine Freundin, das ist die Maria Heilmann, die Traumatherapeutin ist, die auch mit ganz schweren Traumatisierungen arbeitet, die mich da ja so inspiriert hat dafür. Und man sieht einfach, diese Nachfrage für Traumatherapie ist einfach unglaublich groß. Weil die Versorgung ist bei uns in Deutschland so schlecht.
0: Also Menschen, die traumatische Erlebnisse haben.
1: Genau. Ich arbeite also ganz schwerpunktmäßig damit. Also Frauen kommen und sagen, ja, ich bin vergewaltigt worden oder ich bin in der Kindheit halbtot geschlagen worden. Also von der traumatischen Geburt bis hin zu innerehelicher Gewalt. Die ganze Bandbreite ist da, die man sich vorstellen kann oder auch nicht vorstellen kann.
0: Woher nimmst du die Resilienz selbst dann mit solchen Schicksalen auch dann umzugehen, weil du beschäftigst dich den ganzen Tag damit, ne?
1: Also ich glaube einfach als erster Punkt, dass ich glaube ich irgendwas habe, dass ich das kann. Also ich glaube, das kann man auch glaube ich nicht lernen. Ich glaube, man hat so eine Grundresilienz, glaube ich, dass man damit umgehen kann. Und das andere ist, ich habe eine tolle Frau, wo es mir gut geht, wo ich glücklich bin, was Ausgleich ist, wo wir uns einfach gut tun. Das ist ein ganz wichtiger Punkt. Und ich habe einfach meine ein, zwei Hobbys, die mich einfach, glaube ich, auch mich sehr erden und ausgleichen. Und ich glaube, das ist so eine Mischung, die das irgendwie ganz gut hinbekommt. Und
0: was für Hobbys sind das?
1: Ich wollte es gar nicht sagen. Es ist genau, ich backe auch Brot, deswegen seit über 25 Jahren backe ich Brot. Und ich bin auch noch Naturschutzbeauftragter in zwei Landkreisen bei uns und kümmere mich um Fledermäuse. Das heißt, ich betreue die ganzen alten Bergwerke, die ich auch vergittere fürs Land Rheinland-Pfalz. Also ich krieche eigentlich ganzjährig unter der Erde rum und gucke nach Fledermäusen und irgendwelchen Tieren und wir seilen uns ab. Im Winter zählen wir die Fledermäuse auch im Stollen, die hängen da im Winterschlaf. Und das mache ich jetzt schon, seitdem ich 17, 18 bin.
0: Wenn wir nochmal kurz zurück zur Therapie auch kommen. Passiert es mal, dass du jemandem nicht helfen kannst, dass du an einen Punkt kommst, an dem du merkst, das geht nicht oder klappt das immer?
1: Nee, das ist ja nur zum Teil von mir abhängig. Es gibt immer wieder Patienten, die kommen mit dem Thema natürlich Abhängigkeiten. Also das heißt, ob Alkohol, ob Drogen in verschiedenster Form. Und es braucht deren klare Entscheidung. Möchte ich wirklich Therapie machen? Also ich kann niemanden heilen. Ich sage immer aus Spaß, mein Job ist eigentlich Sherlock Holmes und Reiseführer.
0: Okay.
1: Das heißt, ich muss versuchen, diese innere Dynamik zu verstehen. Ich kann verschiedene Denkmodelle anbieten. Also Traumatherapie hat sehr viel zu tun, auch mit Erklärung, dass Menschen erstmal verstehen, was passiert eigentlich in mir drin und welche Voraussetzungen bringt jemand mit. Und ob eine Therapie erfolgreich wird, das hängt nicht nur an mir.
0: Das heißt, irgendwo sind auch Grenzen, therapeutische Grenzen.
1: Genau. Deswegen mache ich auch noch relativ wenig Paartherapie. Es kommt ein Paar und die sitzen dann vor mir und sind so verletzt, vielleicht Affäre und es wird geschrien, es wird geheult. Man muss diese Energie erstmal aushalten können. Ja, oder vielleicht die Frau hat vielleicht noch eine Diagnose Borderline. Da geht es dann richtig rund, wo ich teilweise auch schon laut werden muss oder setze die beide Rücken an Rücken in meinen Therapieraum. Die schreien sich nur an, dass ich teilweise auch so Interventionen habe, ich gehe aus dem Raum. weil die beiden werden zu laut oder zu beleidigend oder zu ordinär. Und diese Energie muss man ja erstmal aushalten können. Und das ist was anderes, als wenn jemand kommt und sagt, ach ja, Herr Kuhn, ich bin jetzt 80 und würde gerne mein Leben reflektieren, so in der Rückschau. Also die Bandbreite ist ganz groß und dann kann man ja auch nicht bewerten. Immer so die Frage, Triage ist nur derjenige, der Trauma hat, im Grunde genommen behandlungswürdig. Also wo ist die Grenze überhaupt? Also wie gehen wir damit ethisch auch um? Ich habe eine Mutter bekommen, da ist der Sohn gerade gestorben mit 14 Jahren. Die muss ich irgendwie unterkriegen. Ja, und da wird teilweise einiges umgebaut, wo ich sage, ja, Herr Müller, Sie kommen jetzt seit 3 Jahren. Ich muss jetzt was anderes dazwischen bauen, weil das hat gerade jetzt mal Vorrang.
0: Boah, das ist aber schwer, denen das verständlich zu machen.
1: Ne? Das ist so, aber es ist irgendwie eine Frage, das versuche ich auch genauso zu erklären. Also da ist jetzt gerade die Not da. Und die meisten sagen, okay, kann ich verstehen, dann reduzieren wir uns halt einfach.

0: besprechen Therapiekonzepte. Das sind ja Fälle, über die man ja im Außen, sag ich mal, mit normalen Nicht-Kollegen auch nicht reden kann. Ja, das ist einfach so gruselig und so schlimm. Also wenn man jetzt dieses Stichwort nimmt, zum Beispiel auch ritueller Missbrauch, ne, von Kindern. Und ich arbeite auch zum Beispiel gerade mit einem Pädophilen, der erwischt worden ist von der Kripo und der vor Gericht steht und so weiter. Und dann aufzuarbeiten, woher kommt überhaupt eine pädophile Neigung. Das kann ich ja schlecht abends beim Abendessen mit meiner Frau diskutieren. Und da braucht man Kollegen, die genauso mit diesen Fällen beschäftigt sind, also die auch nicht zucken, wenn man irgendwelche schlimmsten Geschichten erzählt. Wir müssen das miteinander aushalten.
1: Und du darfst es ja in dem Fall dann auch nicht bewerten und ihn jetzt abstempeln und sagen, das geht nicht, sondern du musst irgendwie der Ursache auf den Grund gehen.
0: Genau, das ist ja das Schwierigste bei uns, auch so eine Frage, wie gehen wir mit diesen Menschen um? Wir müssen immer neutral, immer wertfrei sein. Es kommt jemand, weil er Hilfe braucht. Es ist immer so ein ganz feines Abscannen und sensibel sein in Wertschätzung, aber es ist immer anspruchsvoll, das zu gestalten in der Beziehung.
1: Es klingt aber so, als hättest du wirklich deine Berufung gefunden in diesem Bereich der Psychotherapie.
0: Also das ist wirklich was, wo ich denke, ich bin genau am richtigen Platz und ich weiß, ich werde arbeiten, bis ich 80 bin.
1: Das ist doch schön, wenn man das sagen kann. Da kann nicht jeder von sich behaupten. Dann sind wir gespannt. Ja, wünschen dir für die Zukunft alles Gute. Und danke dir für den Besuch bei uns im Studio. Und dass du uns so aufrichtig und offen hast reinblicken
0: lassen. Sehr, sehr gerne. War toll, hier zu sein. Dankeschön.
1: Danke dir.
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Amerset mit Nectar Wood, einer britischen Soul-Sängerin, die noch sehr jung ist und gerade so im Steigflug befindlich. Und wir haben sie hier auf SR Kultur gehört. Wenn Sie sie live erleben möchten, ist gar nicht so weit weg, Bad Windsheim heute Abend beim Weinturm Open Air. Wenn Ihnen das zu nah ist, auch gerne am 14. August bei Summersonic in Osaka in Japan. Da wird sie spielen. So, und jetzt Vivaldi, der dritte Satz aus einem Konzert für, da hat er alle Grenzen gesprengt, 4 Violinen.

Monrovia, Little by Little. Randy Newman hat die nächste Filmmusik geschrieben zu Leatherheads. Ein kurzer Ausschnitt mit dem Hollywood Studio Symphony Orchestra. Danach Leon Bridges.

Come on, light the way. Ein bisschen Licht auf dem Weg oder erleuchtet den Weg. Leon Bridges ist das. Hier haben wir noch Sondre Lerche und dann kommen wir zu den Nachrichten. Danach geht's weiter unter anderem mit Hummel und mit Clarence Bookerow.

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1: Es ist 12 Uhr. Kurz vor den Landtagswahlen in Ostdeutschland hat Unionsfraktionschef Frey Spekulationen zurückgewiesen, es könne eine Zusammenarbeit der CDU mit der AfD geben. In den Funke-Zeitungen stellte er klar, dass die Entscheidung nicht bei den Christdemokraten vor Ort liege. Normalerweise halte sich die Bundes-CDU bei der Regierungsbeteiligung in den Ländern raus. Bei dieser grundsätzlichen Frage sei aber die gesamte Partei betroffen. Umfragen zufolge ist die AfD in Sachsen-Anhalt stärkste Kraft, während die regierende CDU mit massiven Verlusten rechnen muss. Der ukrainische Präsident Zelensky ist heute in die serbische Hauptstadt Belgrad gereist. Serbien hat enge Beziehungen zu Russland und gehört zu den wenigen europäischen Ländern, die sich den EU-Sanktionen gegen Moskau nicht angeschlossen haben. Clemens Werenkotte für SR Info.
2: Auf der Agenda seines ersten offiziellen Besuchs bei Serbiens Staatspräsidenten Alexander Vucic stünden der Ausbau der wirtschaftlichen Zusammenarbeit, die Beziehungen zur Europäischen Union sowie Sicherheitsfragen. Die Ukraine und Serbien sind beide Beitrittskandidaten der Europäischen Union. Präsident Vucic lehnt im Gegensatz zur Europäischen Union Sanktionen gegen Moskau ab. Daran werde sich auch nichts ändern, erklärte Vucic bereits im Vorfeld des Besuchs Zelenskys. Einigkeit besteht zwischen beiden Staatspräsidenten in einer Frage, die für Serbien von zentraler Bedeutung ist. Die Ukraine erkennt die Unabhängigkeit des Kosovo nicht an. Serbien im Gegenzug betont die territoriale Integrität der von Russland überfallenen Ukraine.
1: Die spanische Polizei hat eine internationale Schlepperbande für Migranten aus Nordafrika zerschlagen. Die Organisation algerischen Ursprungs habe bei mindestens 64 Überfahrten über mehrere Jahre hinweg mehr als 2000 Migranten nach Spanien geschleust. Dabei haben sie Einnahmen von mehr als 24 Millionen Euro erzielt. Die Polizei beschlagnahmte 18 Hochgeschwindigkeitsboote, mit denen Migranten sowie Drogen, Waffen und Geräte für verschlüsselte Kommunikation überführt wurden. Insgesamt 78 Personen wurden festgenommen. Die Ermittlungen gegen die Schlepperbande liefen bereits seit 2023. Die Umweltorganisation BUND kritisiert die Lockerung des Fahrverbots für Lastwagen an Sonn- und Feiertagen. BUND-Chef Band sagte, den Schiffstransport durch Lkw-Fahrten zu ersetzen, belaste Menschen und Klima. Der Bundesverband der deutschen Industrie bewertet die Maßnahme dagegen positiv. Die Verlagerung von Gütern während des Niedrigwassers könne Lieferketten stabilisieren. Das Saarland hatte gestern bekannt gegeben, dass ein Sonn- und Feiertagsverbot für bestimmte Lkw ab sofort vorausgesetzt wird. SBSR-Reporter Lukas Baumann.
3: Das Niedrigwasser belastet zunehmend die Lieferketten und Rohstoffversorgung der saarländischen Industrie, teilte Mobilitätsministerin Berg mit. Man wolle mit dieser Entscheidung helfen, Güter, die nicht oder nur eingeschränkt über das Wasser transportiert werden, nun leichter auf der Straße befördern zu können. Das Saarland hat sich bei der Regelung mit anderen Bundesländern abgesprochen. Auch Rheinland-Pfalz hat heute eine solche Ausnahmeregelung verhängt. Sie gilt ab sofort und längstens bis zum 30. September dieses Jahres. Auf den Autobahnen könnte es deshalb schon ab diesem Wochenende deutlich voller werden, zusätzlich zum Ferienrückreiseverkehr.
1: In Lothringen hat die Mirabellenernte begonnen. Sie fällt allerdings deutlich niedriger aus als im vergangenen Jahr. Nach dem zuletzt sehr ergiebigen Ertrag müssten sich die Bäume in diesem Jahr erholen. Wegen der Hitze und der Trockenheit sind die Mirabellen zudem später reif, dafür aber größer. In Lothringen werden Jahr für Jahr mehr als 70% aller Mirabellen weltweit geerntet. Der Vierfachweltmeister Florian Wellbrock hat bei der Schwimm-EM in Paris seine dritte Goldmedaille gewonnen. Zum Abschluss der Freiwasserwettbewerbe bezwang er gemeinsam mit Julia Ackermann, Isabel Gose und Oliver Klemet, die in der Mixed-Staffel über 4x1,5 Kilometer Italien und Ungarn. Es ist das vierte Mal Gold und die insgesamt fünfte Medaille für das deutsche Freiwasserteam. Und das waren die Nachrichten mit Daniel Magar. 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
4: Die Sonne scheint und wie 15 Stunden lang heute. Das ist das Maximum, das möglich ist an so einem Tag. Bis zu 33 Grad wird es heute warm. Und morgen am Sonntag auch strahlender Tag. Am Abend lediglich eine kleine Chance, dass hier oder da vielleicht mal ein Schauer runterkommen kann bei bis zu 34 Grad. Die weiteren Aussichten. Montag sonnig, Verschärfung der Trockenheit bis zu 34 Grad. Dienstag 32 und Mittwoch 35 Grad.
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4: Mit Roland Kunz, grüße herzlich. Wir haben noch 25 Minuten bis zur SR-Infobilanz am Mittag und werden sie nutzen mit viel schöner Musik. Von Hummel über Hildegard Knef haben wir auch dabei sogar, bis zu Clarence Buckerow.

Les Silences mit Billy Bird. Peter Hartz, der ehemalige Manager, zeitweise Kanzlerberater, wird gleich zu Wort kommen. Aber zuvor haben wir noch Johann Nepomuk-Hummel, das Rondo aus seinem Concertino für Klavier und Orchester in G-Dur mit Howard Shelley und den London Mozart Players.

0: einer der wenigen Schüler von Mozart und dann Zeitgenosse von Beethoven, Johann Nepomuk Hummel. Es ist 16 nach 12, schauen wir auf ein Thema der SR-Infobilanz am Mittag. Peter Hartz, der ehemalige Manager, zeitweise Kanzlerberater und der Mann, der die Hartz-IV-Arbeitsmarktreform maßgeblich geprägt hat. Er wird morgen 85 Jahre alt. Peter Hartz war über 3 Jahrzehnte Personalchef bei VW und auch in der Stahlindustrie. Im Interview der Woche sagt er, die saarländische Stahlindustrie auf grünen Stahl umzustellen sei die richtige Entscheidung.
1: Das ist das einzige Richtige, weil man muss ja sehen, wo in Zukunft der Stahl seine Existenzberechtigung hat bei diesen ganzen Klimaveränderungen. Und da hat die Saar erkannt, wie man den Stahl grün machen kann und dass sie darauf setzt und dass sie dann nun dieses Riesenmodernisierungsprogramm, das ist der einzig richtige Weg.
0: Das ganze Interview der Woche mit Peter Hartz hören Sie gleich in der SR-Infobilanz am Mittag. Da gibt es dann auch noch weitere wichtige Nachrichten des Tages zusammengefasst. Gleich hier ab 12:30 auf SR Kultur. 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Die kennen wir doch.

Junius Maywand mit dem Color DK. Wade in the Water, ein altes Spiritual jetzt noch. Eva Cassidy hat es aufgenommen. Sie hat ja einige Coverversionen gemacht, die wunderbar sind. Sie, die viel zu früh verstorbene Eva Cassidy. Mein Name ist Roland Kunz. Ich wünsche Ihnen noch einen schönen Samstagmittag und Nachmittag. Jetzt gleich die SR-Info-Bilanz am Mittag mit Nina Heck. Alles Gute.

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1: Mit Nina Heck einen schönen guten Tag. Zum ersten Mal besucht der ukrainische Präsident offiziell Serbien. Warum das ein Schlag ins Gesicht für den russischen Präsidenten Putin ist, hören Sie gleich. Außerdem im Interview der Woche der Reformer Peter Hartz. Vorher aber schauen wir auf die bevorstehenden Landtagswahlen in Ostdeutschland. Das sind nämlich nur noch 4 Wochen bis zu den Wahlen in Berlin, Mecklenburg-Vorpommern und Sachsen-Anhalt. Und da hat Unionsfraktionschef Frei Spekulationen zurückgewiesen. Es könne eine Zusammenarbeit mit der CDU und der AfD geben. Diese Entscheidung liege nicht bei den Christdemokraten vor Ort, stellte er in den Funken-Zeitungen klar. Ronald Lessig mit den Einzelheiten.
2: Normalerweise halte sich die Bundes-CDU bei der Regierungsbeteiligung in den Ländern raus, sagte Frei. Bei dieser grundsätzlichen Frage sei aber die gesamte Partei betroffen. Es gelte das Verbot einer Kooperation mit der AfD. Diese gilt in Sachsen-Anhalt, Umfragen zufolge, mit Abstand als stärkste Kraft, während die regierende CDU mit massiven Verlusten rechnen muss. Die Wahlergebnisse hätten Auswirkungen auch auf den Bund, räumte Frei ein. Kanzler Merz werde aber die gesamte Legislaturperiode im Amt bleiben, seine Autorität sei intakt. Daran waren zuletzt im Zuge der als verpatzt kritisierten Regierungsumbildung Zweifel laut geworden.
1: Und in den letzten Umfragen, da lag die AfD in Sachsen-Anhalt bei über 40%. Und jetzt zum Grenzstreit zwischen Spanien und Italien. Nach dem Ansturm auf die spanische Exklave Ceuta hatte Italien das Schengen-Abkommen mit Madrid vorübergehend außer Kraft gesetzt. Spanien forderte da jetzt ein Ende, aber Italien hält an den Grenzkontrollen fest. Jetzt zieht Spanien nach und führt ebenfalls Kontrollen ein. Die neuen Maßnahmen, die gelten seit Mitternacht. Christian Sachsinger mit den Einzelheiten.
3: Die spanische Regierung hat beschlossen, an den Häfen und Flughäfen sofort Grenzkontrollen für Reisende aus Italien einzuführen. Seit Mitternacht werden die Identität und Staatsangehörigkeit mittels Reisepass und Personalausweis überprüft. Bei Drittstaatsangehörigen, also nicht EU-Bürgern, geht es auch um Visum und Aufenthaltserlaubnis. Die Kontrollen sollen stichprobenartig durchgeführt werden, wie es heißt. Die Maßnahme ist vorerst auf einen Monat befristet, also bis zum 7. September. Sollte sich die Ausgangslage ändern, werde man über den Zeitraum noch einmal nachdenken, heißt es sinngemäß in Madrid. Damit hält die spanische Regierung Italien die Türe weiter offen. Rom soll seine Kontrollen für Spanienreisende an Häfen und Flughäfen einstellen, so die Forderung. Die Regierung Sanchez hatte dafür ein Ultimatum bis zum morgigen Sonntag gestellt. Da Rom das umgehend zurückwies, hat Spanien den Schritt nun einen Tag vorgezogen. Die größten Verlierer in diesem Konflikt sind die vielen Reisenden. Nach Angaben der spanischen Flughafengesellschaft AENA wurden allein im ersten Halbjahr mehr als 11 Millionen Flugpassagiere zwischen Italien und Spanien in beiden Richtungen gezählt.
1: Vorübergehend hatten rund 72.000 Menschen von Marokko aus die spanische Exklave Ceuta erreicht. Mittlerweile hat der Großteil der Migranten Ceuta bereits wieder verlassen. Und jetzt nach Serbien. Der Balkanstaat ist ein enger Partner von Russland und trotzdem wurde dort jetzt der ukrainische Präsident Volodymyr Zelensky zu einem offiziellen Besuch empfangen. Zum ersten Mal überhaupt. Clemens Fehrenkotte.
4: Es seien wichtige Gespräche, die er mit seinem serbischen Gastgeber führe, erklärte der ukrainische Präsident Volodymyr Zelensky nach seiner Ankunft in Belgrad. Auf der Agenda seines ersten offiziellen Besuchs bei Serbiens Staatspräsidenten Alexander Vucic stünden der Ausbau der wirtschaftlichen Zusammenarbeit, die Beziehungen zur Europäischen Union sowie Sicherheitsfragen. Die Ukraine und Serbien sind beide Beitrittskandidaten der Europäischen Union. Serbiens Beitrittsambitionen sind unter anderem wegen Belgrads Politik gegenüber Russland in Stocken geraten. Präsident Vucic lehnt im Gegensatz zur Europäischen Union Sanktionen gegen Moskau ab. Daran werde sich auch nichts ändern, erklärte Vucic bereits im Vorfeld des Besuchs Zelenskys. Einigkeit besteht zwischen beiden Staatspräsidenten in einer Frage, die für Serbien von zentraler Bedeutung ist. Die Ukraine erkennt die Unabhängigkeit des Kosovo nicht an. Serbien im Gegenzug betont die territoriale Integrität der von Russland überfallenen Ukraine. Für den ukrainischen Präsidenten ist die Visite bei Moskaus wichtigem Partnerland in Europa auch von außenpolitischer Bedeutung. Selenskys Besuch in Belgrad sei für Putin, Zitat, ein Schlag ins Gesicht, wie die Nachrichtenagentur AFP einen hochrangigen ukrainischen Regierungsvertreter zitiert.
1: Und im Rahmen dieses Besuchs wollen die Ukraine und Serbien auch ein bilaterales Abkommen unterzeichnen. Die Straße von Hormus. Sie ist für den weltweiten Erdöl- und Erdgashandel von enormer Bedeutung, aber seit dem Krieg im Iran ist die einst offene internationale Wasserstraße blockiert. Kaum ein Schiff kommt noch durch. Weniger bekannt, neben der Straße von Hormus gibt es noch eine zweite Meerenge am Golf, die derzeit nicht sicher ist. Bab al-Mandab im Roten Meer. Dort greift die Houthi-Miliz aus dem Jemen fast täglich Schiffe an und setzt damit Saudi-Arabien bei den Ölexporten weiter unter Druck. Nutzt der Iran auch hier seinen Einfluss? Unsere Korrespondentin Anna Osius.
0: Tod Amerika, Tod Israel. Mit Parolen und Marschmusik geben sich die Houthi in Jemens Hauptstadt Sana'a kämpferisch. Massenaufmärsche sollen Stärke demonstrieren. Wir sind gekommen, um zu zeigen, wir sind bereit, großer Führer, so Houthi-Anhänger Yahya, greife mit uns an, wo immer du willst. Der Krieg im Jemen ist neu aufgeflammt. Vor einigen Wochen beschoss Saudi-Arabien den Flughafen Sana'as und tötete wichtige Mitglieder der Miliz. Nun gehen die Houthi mit großer Aggressivität gegen die Truppen der international anerkannten Regierung im Jemen vor, die von Saudi-Arabien unterstützt wird. Bei Überraschungsangriffen der Houthi am Donnerstag sterben mehr als 50 Regierungssoldaten. Bei Drohnenangriffen in Saudi-Arabien werden mehrere Zivilisten verletzt. Zahlreiche saudische Frachter werden im Roten Meer angegriffen. Mindestens ein Schiff ist bereits gesunken. Saudi-Arabien rechnet mit einem neuen Krieg. Es könnte koordinierte Angriffe auf zivile und wirtschaftliche Einrichtungen geben, heißt es aus dem Königreich. Irakische Milizen zusammen mit den Houthi unter Anleitung des Iran. Denn beide Akteure sind mit dem Iran verbündet. Wir sprechen hier von einer Einheit der Schlachtfelder, sagt Lika Miki, politischer Forscher am Doha-Institut. Das heißt, sie agieren nun gemeinsam. Ich weiß, dass die Hisbollah die irakischen Milizen ausgebildet hat. Und Berichten zufolge hat sie auch die Houthi im Jemen ausgebildet, und zwar von Anfang an. Es gibt unter ihnen eine direkte Abstimmung. Und dieser Krieg hat die Gruppen gestärkt. Die Houthi haben durchaus ihre eigene jemenitische Agenda, zeigen sich aber seit Jahren solidarisch mit dem Iran und anderen Mitgliedern der iranisch geführten Achse des Widerstands gegen Israel, zu der auch die Hamas in Gaza zählt. Als der Gaza-Krieg ausbrach, begannen die Houthi, Schiffe im Roten Meer zu beschießen. Welchen Einfluss hat der Iran auf die Houthi und welche Interessen verfolgt die Miliz selbst? Da gehen die Meinungen von Experten auseinander. In den vergangenen Monaten war es auffällig ruhig geworden um die Miliz im Jemen. Die Houthi sind eng mit dem Iran verbündet und haben sich bislang zurückgehalten, wohl für den Moment, in dem der Iran sie am dringendsten benötigt, so Elizabeth Kendall von der Cambridge University bei France 24 schon vor Wochen. Denn sollte es zu einem gleichzeitigen Versuch kommen, den Handel und die Ölexporte abzuwürgen, durch die Houthi auf der einen Seite der arabischen Halbinsel und die Iraner auf der anderen, würde dies massiven Druck auf die USA und ihre internationalen Verbündeten ausüben. Passiert jetzt genau das? Die Houthi drohen, Bab al-Mandab, die zweite umkämpfte Meerenge in der Region, zu blockieren. Saudi-Arabien sieht in den Houthi eine Bedrohung ihres Ölexports. Seit die Straße von Hormus weitgehend blockiert ist, hat der reiche Golfstaat alternative Exportrouten aufgebaut. Das Öl wird mit einer Pipeline zum Roten Meer gepumpt und dort am Hafen Yanbu

0: erhebliches Druckmittel. Und auch wenn man sie militärisch nicht überschätzen sollte, hätten die Houthi doch gefährliche Methoden, sagen Militärbeobachter. Unbemannte, schnelle Sprengboote sind die zerstörerischsten Waffen, die die Houthi besitzen, sagt der ehemalige jemenitische Brigadegeneral Yasser Saleh. Sie verfügen zwar über ballistische Bodenseeraketen und über Drohnen, aber diese haben nicht die gleiche Zerstörungskraft wie ein Sprengboot, das bis zu eine Tonne Sprengstoff an Bord haben kann. Ein asymmetrischer Krieg in der Region, in dem jetzt auch die Houthi verstärkt mitmischen. Saudi-Arabien hat nun eine Militärallianz mit der Türkei und Pakistan geschmiedet, um sich starke Verbündete an die Seite zu holen. Das Wiederaufflammen des Konflikts im Jemen, eine weitere Front in einem undurchschaubaren Krieg in Nahost, dessen Ende völlig offen ist.
1: Ein Beitrag von Anna Ursius. Und jetzt ein großer Sprung, auch geografisch. Am Montag startet die Leichtathletik-EM in Birmingham. Einige deutsche Athleten reisen da mit großen Hoffnungen an. Mit im Gepäck von Team Deutschland sind aber auch die Unsicherheiten rund um Medaillenanwärter Owen Ansah. Der deutsche Sprinter hatte eine Dopingprobe verpasst und jetzt droht ihm eine mehrjährige Sperre. Martin Roschitz berichtet.
2: Als er folgenden Satz sagte, war die Forderung der NADA zwar noch nicht öffentlich, Ansah wusste aber bereits zu diesem Zeitpunkt, welche Konsequenzen im Raum stehen. Aber der deutsche Rekordhalter über 100 Meter wird in Birmingham an den Start gehen.
3: Trotzdem konzentriere ich mich auf etwas, was ich beeinflussen kann, und das ist schnell rennen. Und das mache ich unfassbar gerne. Das ist mein Beruf, mein Job. Das mache ich sehr, sehr gerne. Mein Traum, mein Hobby. Und ja, deshalb kriege ich das hin.
2: Trotz des schweren Gepäcks reist der Deutsche Leichtathletikverband mit großen Hoffnungen nach Birmingham. Nach den großen Erfolgen bei der Heim-EM in München 2022 gehört Deutschland erneut zu den leistungsstärksten Nationen. Angeführt wird das DLV-Team von Weltmeister Leo Neugebauer. Der Zehnkämpfer will in England seinen ersten EM-Titel holen.
4: Also ich glaube, ich habe gute Chancen auf eine Medaille. Ich bin fit, ich habe Bock da mitzumachen, ein gutes Ding zu machen, und dann wird es.
2: Neben Neugebauer zählt Weitspringerin Malaika Mihambo einmal mehr zu den größten deutschen Goldhoffnungen. Die Olympiasiegerin peilt bei ihrer 6. Europameisterschaft ihren 3. EM-Titel an. Auch die Werfer rechnen sich einiges aus. Besonders stark präsentieren sich in diesem Jahr aber die deutschen Läuferinnen und Läufer mit mehreren nationalen Rekorden und dem Europarekord von Frederik Ruppert über 3000 Meter Hindernis. Und auch die Sprintstaffeln hoffen auf Edelmetall. Gina Lückenkämper.
5: Es wird ja erst die klassische 4x1 Frauen dann für uns gelaufen. Und zum Abschlusstag gibt es dann noch diese 4x1 Mixed. Und ich glaube, dass wir da mit beiden Staffeln wirklich sehr, sehr gut aufgestellt sind und dass wir da auf jeden Fall auch Mitspracherecht haben, wenn es um die Medaillenvergabe geht.
2: Die Voraussetzungen für eine erfolgreiche EM sind also gegeben. Doch über allem schwebt der Fall Owen Ansah. Der Hamburger darf in Birmingham starten, wird vom DLV vorsorglich aber nicht für die Sprintstaffel nominiert, um das Team vor möglichen nachträglichen Konsequenzen zu schützen. Wie ernst die Lage für Ansah ist, macht die Einschätzung von ARD-Doping-Experte Hajo Seppel deutlich. Zwar würden die Umstände der nicht durchgeführten Dopingkontrolle berücksichtigt.
6: Allerdings ist nach meinem Kenntnisstand der Athlet in der Situation auch genau darüber informiert worden, welche Konsequenzen bis hin zu einer mehrjährigen Sperre eine verweigerte Dopingkontrolle nach sich ziehen würde. Trifft das wirklich zu, dann, glaube ich, sind die Chancen für den Sportler auch in einem sportrechtlichen Verfahren später nicht allzu gut.
2: Der Fall Ansah dürfte die deutsche Leichtathletik während der gesamten EM in Birmingham begleiten.
1: Ein Schatten also, der die Vorfreude des deutschen Teams eintrübt. Die EM startet am Montag mit den ersten Wettbewerben. Und gleich im Interview der Woche der Reformer Peter Hartz, vorher aber weitere Nachrichten von Denise Friemann.
7: Der US-Senat hat mit großer Mehrheit dafür gestimmt, die Sanktionen gegen Russland zu verschärfen. Das Gesetz soll direkte Sanktionen gegen russische Politiker und Firmen verschärfen und die russischen Öl- und Gasexporte stärker eindämmen. Geplant sind unter anderem Strafmaßnahmen gegen Präsident Putin sowie eine Reihe russischer Beamter, Oligarchen und Banken. Das Gesetz berechtigt den US-Präsidenten Donald Trump außerdem dazu, die 5 größten Käufer russischer Energieträger mit Sanktionen zu belegen. Das US-Repräsentantenhaus muss noch über das Gesetz abstimmen. Nach mehreren Hacking-Vorfällen will OpenAI neue KI-Modelle stärker absichern. Der ChatGPT-Entwickler teilte mit, dass besonders leistungsfähige Modelle in Zukunft stärker überwacht und vom Internet und bestimmten Programmen abgeschirmt werden sollen. Hintergrund ist unter anderem ein Test, bei dem eine KI eigenständig aus einer geschützten Umgebung

0: ins Internet ausgebrochen und in ein Computersystem eingedrungen ist. Aus Sicherheitsgründen hat OpenAI die Entwicklung seines Modells Astra vorerst gestoppt. Der Vierfach-Weltmeister Florian Wellbrock hat bei der Schwimm-EM in Paris seine dritte Goldmedaille gewonnen. Zum Abschluss der Freiwasserwettbewerbe bezwang er gemeinsam mit Julia Ackermann, Isabel Gose und Oliver Clement in der Mixed-Staffel Italien und Ungarn. Es ist das vierte Mal Gold und die insgesamt fünfte Medaille für das deutsche Freiwasserteam.
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2: Jeder Arbeitsplatz hat ein Gesicht. Das war und ist einer seiner Leitsätze. Peter Hartz war über 3 Jahrzehnte Personalchef in der Stahlindustrie und bei VW. Bundeskanzler Gerhard Schröder berief Hartz 2002 zum Vorsitzenden einer Kommission, die die gesamte Arbeitsmarktpolitik umkrempeln und modernisieren sollte. Mein Kollege Wolfgang Wirz-Nentwig hat mit Peter Hartz über seine Sicht auf die aktuellen Krisen der Auto- und Stahlindustrie gesprochen und über seinen morgigen Geburtstag.
3: Herr Hartz, man möchte es nicht glauben, aber Sie feiern dieser Tage Ihren 85. Geburtstag. Wie fühlt man sich denn damit? Ist man da selber überrascht, dass das jetzt doch so schnell geht?
4: Ja, in der Tat, bis 80 Jahre fand für mich Alter nicht statt. Aber die letzten Jahre merkt man halt schon, dass die Zeit ihren gesundheitlichen Tribut fordert, ihren körperlichen. Aber Hauptsache ist, der Kopf geht noch gut.
3: Im Moment ist die gesamte Automobilindustrie in einem schweren Fahrwasser. Es versteht sich natürlich, dass Sie keine konkreten Ratschläge von der Seitenlinie geben. Das ist aus guten Gründen nicht gewünscht. Das auch zu VW nichts Spezifisches sagen. Aber wenn Sie allgemein mal die Konjunkturzyklen so betrachten, die Sie selber erlebt und Sie auch mitgestaltet haben, sind wir im Moment in einer normalen Krise oder ist das wirklich eine besondere Situation?
4: Ich glaube, wir sind in einer sehr starken Strukturkrise. Die europäische Automobilindustrie. Und das ist nicht nur der Konjunkturrückgang, der ja üblich ist in Wellen alle paar Jahre, wo man sich darauf einstellt, sondern jetzt kommt noch hinzu der Wechsel der Systeme vom Verbrenner zum Elektromotor und dann auch die große Veränderung durch die Digitalisierung und durch die KI. Und alles das zusammen, weil auch die neuen Motoren weniger Arbeitszeit brauchen, das alles stürmt auf die Leute auch ein.
3: Und China ist ja im Moment schwer auf dem Vormarsch. Sie kennen China sehr gut aus aktiver Tätigkeit. Was hat sich da in den letzten 20, 25 Jahren getan, was man vielleicht sehr spät erst wirklich richtig wahrgenommen hat in Deutschland und in Europa?
4: Ja, ich war 1976 zum ersten Mal in China und ab 1993 regelmäßig. Bei unseren chinesischen Partnern haben sie mir immer gesagt, bei den Verbrennern-Motoren, da können wir nicht mithalten, da holen wir euch auch nicht mehr ein. Aber bei der Elektromobilität, da werden wir mitspielen. Und sie haben mir immer neue Muster gezeigt, neue Modelle, die sie entwickeln, sodass das in den letzten Jahren eine Entwicklung war, die auch abzusehen war. Und dass aus China aus einem Importland ein Exportland wird. Und die Welt geht nicht unter, wenn anstatt die USA China die größte Volkswirtschaft ist. Weil man muss sich dann darauf einstellen, man muss zusammenarbeiten und zusammen kooperieren, was man gemeinsam machen kann.
3: Die deutsche Autoindustrie ist aber trotzdem sehr, sehr stark unter Druck. Ja. Und auch die Löhne sind unter Druck, die Arbeitsplätze sind unter Druck. Es wird mit Abwanderung gedroht. Es kann ja auch nicht die Lösung sein, dass es für die Mitarbeiter noch Löhne von chinesischen Wanderarbeitern gibt und für das Management amerikanische.
4: Wichtig ist, dass man die Einfuhren, die nach Europa kommen, dass die über Brüssel auch entsprechend gesteuert werden, dass es fair zugeht. Und wenn es fair zugeht, dann sind wir immer noch wettbewerbsfähig.
3: Es gibt ja erste Anzeichen auch für Kooperationen mit chinesischen Herstellern in Europa. Wäre das auch ein Modell, mit dem man in Zukunft noch was gemeinsam gewinnen kann?
4: Wir hatten ja Joint Ventures in China und mit einer Mehrheit von den Chinesen. Und wenn man dieses Modell zum Beispiel in Europa auch praktiziert, dass die Europäer die Mehrheit haben, und dann kann man freie Kapazitäten durchaus auch sinnvoll nutzen. Ne? Man muss halt aufpassen, wie man das steuert.
3: Was die jüngeren Leute vielleicht gar nicht mehr so auf dem Schirm haben, sie waren ja auch vor ihrer Zeit bei VW lange Jahre in der saarländischen Stahlindustrie maßgeblich beteiligt. Und da gab es ja auch eine Umbruchphase, eine ähnliche Krise, wie sie auch später dann nochmal wiederkam. Sie haben ja mit anderen zusammen die Stahlstiftung erfunden und umgesetzt. Was war denn der Grundgedanke damals dahinter und wie dramatisch war das alles?
4: In den 17 Jahren, wo ich in Völklingen und in Dillingen Personalchef war, da mussten wir die Belegschaft von 38.000 auf 11.000 anpassen. Das ist ein Riesentransformationsprozess. Und die Stahlstiftung hatte den Zweck, die frei werdende Belegschaft aufzunehmen und sich um deren Entwicklung und Weiterverwendung und auch, dass man individuelle Pläne für sie gemacht hat. Und das hat hervorragend funktioniert. In dieser ganzen Zeit wurde nicht eine einzige betriebsbedingte Kündigung ausgesprochen. Das war das Verdienst der Landesregierung und der IG Metall, die Sozialpläne, die Personalauffanggesellschaften und all diese Instrumente. Die haben wir im Saarland, haben wir die begonnen. Und die haben sich dann erfolgreich durchgesetzt und sind heute überall einsetzbar.
3: Jetzt ist die Stahlindustrie wieder in einem epochalen Umbruch. Es geht zum grünen Stahl und das Saarland marschiert ganz weit vorne weg, europaweit. War das eine richtige Entscheidung, sich da an die Spitze des Zuges zu setzen?
4: Absolut, das ist das einzige Richtige, weil man muss ja sehen, wo in Zukunft der Stahl seine Existenzberechtigung hat bei diesen ganzen Klimaveränderungen. Und da hat die Saar erkannt, wie man den Stahl grün machen kann und dass sie darauf setzt und dass sie dann nun dieses Riesenmodernisierungsprogramm, das ist der einzig richtige Weg.
3: Nun sieht es aber so aus, als ob die Bundesregierung, die neue, und auch Europa den vorgezeichneten Weg, der ja ursprünglich klar verabredet war, bremsen wollen, dass also die CO2-Bepreisung gebremst wird oder dass auch der Wasserstoff nicht so schnell beikommt wie geplant. Kann es da sein, dass das Saarland gewissermaßen dafür bestraft wird, die Pionierrolle übernommen zu haben? Und wie kann man das verhindern?
4: Das Unternehmen hat sich ja darauf verlassen, dass von der Bundesregierung und von Brüssel Zusagen gemacht wurden. Und diese Zusagen müssen jetzt eingehalten werden. Und wenn übergeordnete Faktoren dazu führen, Rahmenbedingungen zu ändern, dann brauchen wir für das Saarland, das gilt aber auch für Salzgitter, ein maßgeschneidertes System, dass die Ziele eingehalten werden können und vor allen Dingen, dass die Unterstützung gewährleistet wird. Eventuell muss man die eben verlängern oder mit neuen Schwerpunkten ansetzen.
3: Mhm. Ihre Erfolge bei der Rettung von Arbeitsplätzen an der Saar und auch in Wolfsburg, dann bei VW, da gab es ja auch Modelle 5.000 mal 5.000 und vieles anderes, um Arbeitsplätze zu erhalten. Hatte Sie dann auch ganz weit in die Politik geführt. Sie waren ab 2002 Chef dann der Kommission, die nach Ihnen auch selbst benannt wurde, der Harz-Kommission, die eigentlich ursprünglich die Arbeit der Arbeitsämter wieder verbessern sollte, aber dann doch eine Fülle von Maßnahmen vorgelegt hat und vorgeschlagen hat. Gerhard Schröder, der Bundeskanzler, hatte zugesagt, das wird alles 1:1 umgesetzt. Da hat er sich aber nicht dran gehalten. Hat Ihnen das gefallen, wie man damit umgegangen ist?
4: Wir hatten gleich zu Beginn einen Fehler gemacht. Die Kommission hatte offiziell einen zu langen Namen. Regierungskommission für moderne Dienstleistungen am Arbeitsmarkt. Das schreibt ein Journalist nur einmal. Und dann bringt es die Praxis mit sich, dass man die Kommission dann nach dem Vorsitzenden benennt. Und so bin ich dazu gekommen. Und Gerhard Schröder hatte, als wir das begonnen haben, habe ich ihn gefragt, dass wir das jetzt nur so mit riesigem Aufwand und Einsatz machen, wenn er das Ergebnis dann auch umsetzt. Und zwar 1:1, nicht nur ein Stück. Und das hatte er zugesagt. Und wir haben das Kommissionsergebnis einstimmig vorgelegt. Und er hat sich auch daran gehalten, bis seine Partei nicht mehr mitgemacht hat. Und dann wurde das nur teilweise eingeführt. Auch die Bundesländer haben da keine gute Rolle gespielt. Und dann wurde einiges verbessert. Aber insgesamt war diese Arbeitsmarktreform, obwohl noch einige Module und Elemente fehlen, ein Erfolg.
3: Sie hatten aber ursprünglich vorgeschlagen, dass die Unterstützungsleistungen für Arbeitslose deutlich höher angesetzt werden. Und die Maßnahmen wurden dann eher als Sozialabbau verstanden und kritisiert. Und das wurde vor allem mit Ihrem Namen verbunden, obwohl Sie ja gar nichts dafür konnten.
4: Das war das Ergebnis. Wir haben ja unser Konzept vorgesehen, dass alle Arbeitslosen innerhalb von 14 Tagen, das könnte man heute auch mit den Migranten machen, einen Job bekommen. Und haben dann mit 511 damals begonnen. Und daraus wurden dann 359 Euro. Und die Arbeitslosenzeiten blieben ja noch sehr viel länger.
3: Und fühlen Sie sich nicht missbraucht, dass Ihr Name dann jetzt mit Sozialabbau verbunden wird bis heute, obwohl Sie das genau anders wollten?
4: Das stimmt ja nicht, ne? Und deshalb ist das natürlich, wenn Sie dann im öffentlichen Raum tätig sind und wer sich damit befasst und dann die Historie und das alles nachvollzieht, der wird sehen, dass da einige uns Steine in den Weg gelegt haben in der Politik. Und das wäre nicht nötig gewesen.
3: Ihre Karriere ist dann danach in eine schwierige Phase gekommen. Also 2005 sind Sie als Personalvorstand zurückgetreten bei VW, Stichwort Spesenaffäre. Und Sie wurden auch verurteilt zu einer Geldstrafe und auf Bewährung. Wie blicken Sie heute zurück auf diese Zeit?
4: In der Tat, wir leben in einem Rechtsstaat. Und Recht und Gesetz gilt für jeden. Was für mich in dem Verfahren neu war, dass wenn Sie an oberster Stelle die Gesamtverantwortung für einen großen Bereich haben, dass Sie dann auch juristisch dafür haften, für die Dinge, die Sie nicht wussten und nicht kannten. Und das habe ich dabei gelernt.
3: Und lernt man dann auch, wer die wirklichen Freunde sind und wer eher sich an den Ruhm anhängt in so einer Situation?
4: Man erlebt dann manches.
3: Sie haben aber dann danach, als Sie auch im Saarland wieder aktiv waren, vor jetzt schon 25 Jahren die sogenannte SHS Foundation gegründet, also Saarländer helfen Saarländern. Was war denn der Grundgedanke dahinter, dieses Netzwerk, das inzwischen in rund 30 Ländern aktiv ist, aufzubauen?
4: Da sind wir drauf gekommen, dass es neben der 1 Million Saarländer hier noch 300.000 Saarländer rund um die Welt gibt, die zum Teil sehr, sehr erfolgreich sind. Und ein Saarländer bleibt ein Saarländer, auch wenn er in Australien oder USA ist. Und die zu finden und zu vernetzen, dann können die der jeweiligen Landesregierung überparteilich enorm viele Ideen, Anregungen und Unterstützung geben. Und das haben wir sehr erfolgreich gemacht. Wir haben das gegründet mit 8 Personen. Und heute ist das ein Netzwerk mit 158 sehr erfolgreichen Persönlichkeiten, weil sie sollen ja für das Saarland etwas einbringen.
3: Ganz aktuell engagieren Sie sich zusätzlich auch in der Energiepolitik. Sie haben angeregt mit anderen zusammen, mit Saarlandbotschaftern, ein europäisches Energiezentrum Saar ins Leben zu rufen. Was ist denn der Gedanke dahinter? Warum gerade jetzt die Energiewirtschaft und warum hier im Saarland?
4: Das Thema Energie, das berührt uns alle, ne? Jeden täglich und auch die Industrie und wird das große Thema. Und wie das in einem Kompetenzzentrum, wie das in einem Think Tank, wie man das umsetzen kann und bis zu einem Wissenschaftstourismus, das haben wir jetzt gerade, sind wir dabei, zu Papier zu bringen und dann die Machtprotagonisten in der Politik, in den Kommunen, im Kreis, im Land zur Verfügung zu stellen. Und dann schauen wir mal, wer was daraus macht.
3: Und vielleicht zum Schluss noch eine Frage. Wenn Sie heute dem jungen, aufstrebenden Peter Harz zu Beginn seiner Karriere einen Rat geben sollten, was ist letztlich wirklich wichtig, was zählt im Leben, oder wenn Sie auch anderen jetzt einen Rat geben sollten, die mit ihrer Karriere jetzt starten, was ist für Sie so die Essenz eines wirklich erfolgreichen Lebens, das auch Höhen und Tiefen kennengelernt hat, wo man aber trotzdem immer weiter aktiv geblieben ist?
4: Disziplin und Ehrgeiz. Und wenn Sie in einer großen Managerfunktion sind, dass Sie abends immer juristisch überprüfen lassen, was Sie tagsüber mit dem Bauch entschieden haben. Weil dann stellen Sie manchmal fest, diese tollen Ideen und Gedanken, die müssen auch juristisch vertretbar sein. Und wenn man das beherzigt, weil alles auf Recht und Gesetz fußen muss, dann werden Sie sehr erfolgreich sein.
2: Wolfgang Wirtz nennt mich im Interview der Woche mit dem langjährigen Spitzenmanager und Politikberater Peter Hartz. Und damit zum Wetter. Heute bekommen wir noch mal richtig viel Sonne, 28 Grad in den Höhenlagen und 33 an Saar und Mosel. Und wegen der Trockenheit besteht auch weiterhin eine hohe Waldbrandgefahr. Und die bleibt natürlich auch bestehen, weil eben gar kein Regen in Sicht ist. Heute Nacht gehen die Temperaturen zwar runter auf 19 bis 12 Grad, morgen bekommen wir aber wieder richtig viel Sonne und nur ein paar Wolken und damit bis zu 34 Grad. Die nächste Woche bleibt sehr heiß, am Donnerstag mit bis zu 36 Grad. Und das war die SR-Infobilanz mit Nina Heck. Ich wünsche Ihnen ein schönes Wochenende.

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1: So, jetzt beginnen wir diese Sendung auch mal so, wie sich das gehört. Da hatte sich noch Apology dazwischen geschlichen, ein Titel aus der vergangenen Stunde. Aber ich denke, das war jetzt okay. Einfach mal ein klein bisschen entspannen, musikalisch mit SR Kultur an diesem Samstagnachmittag. Jetzt gibt's ein bisschen Reggae, UB40 mit ihrer Version von Purple Rain. Jochen Marmitt begrüßt Sie.

Das ist ziemlich melancholisch, was da passiert in den 3 Tagen in Quiberon. So, die Filmmusik, die wir dazu gehört haben aus dem gleichnamigen Film, 3 Tage in Quiberon, Fotos auf den Felsen, hieß dieser Titel. Christoph Kaiser hat die Musik dazu komponiert. Ein bisschen melancholisch ist sie hin und wieder auch, aber sie ist eigentlich gut gelaunt. Die junge belgische Künstlerin Lissa, und sie hat eine ganz besonders kunstvolle Form des Chanson, so schreibt man zumindest in Belgien über sie. Hören wir doch mal rein, wie sie das in Musik verpackt. Les vacances à la montagne, Ferien im Gebirge, Lissa. 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

Wheels mit My Foolish Heart. 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Er ist in den ersten Lebensjahren am Fuße der Pyrenäen groß geworden und war zunächst bei einer Amme, dann mit Hauslehrer im Internat und begann dann Harmonium zu spielen, das in der Kapelle gleich um die Ecke stand. Und schon als Neunjährige wurde er an der Pariser Schule dann für Kirchenmusik aufgenommen. Gabriel Fauré, vom Franzosen aus Pamiers im Departement Ariège liegt das, ist die Rede. Er, französischer Komponist, fin de siècle und vor allen Dingen natürlich Klavier, Kammer und Vokalmusik, später dann Direktor des Konservatoriums. Und ihm wurde schon sehr früh, nämlich 1877, von seinem Lehrer Camille Saint-Saëns, nachdem er die erste Sonate von Gabriel Fauré gehört hat, bescheinigt: Junge, du gehörst nach ganz oben in die Champions League, in die Riege der Meister, so hieß das damals. Das Orchestre de la Société des Concerts du Conservatoire Paris spielt jetzt die Elegie Opus 24 von Gabriel Fauré und am Violoncello ist Micha Maisky.

die Musik von Gabriel Fauré, Elegie, Opus 24, Micha Majewski am Violoncello und das Orchester de la Société des Concerts du Conservatoire in Paris. Und die Musik, ja, hat uns so ein klein bisschen rund um 1900 gebracht, würde ich mal sagen. Da waren diese großen Werke, auch die von Gabriel Fauré, durchaus ein Erlebnis, ein Ereignis auch für die Menschen jener Zeit. Und ich finde, sie erzählen auch so ein klein bisschen vielleicht von ja, der Anmutung oder von der Gelassenheit auch jener Tage. Ist aber eine reine persönliche Interpretation an der Stelle. Auch erzählen kann Amy Mann. Sie erzählt jetzt I see you, ich sehe dich. Was auch immer sie damit meint.

einer der Komponisten und Pianisten unserer Zeit, Martin Stadtfeld. Sein Präludium in C haben wir hier bei SR Kultur gehört. Martin Stadtfeld aus Koblenz. Er ist Ende des Jahres auch hier und dort live zu erleben. Und im November, ich sag mal rund um und in der Nähe von Koblenz, am 1. November in Neuwied, am 22. in Andernach und am 28. November im Kloster Machern in Bernkastel-Kues. Martin Stadtfeld. Anthony Strong, The More I See You.

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0: in Sachen Disco-Sound, Popmusik und Saarland. Nun ja, Frank Farian, der Name, der fällt da, glaube ich, relativ schnell. Der Saarländer, der weltweit die Diskotheken bespielt hat und heute immer noch in den Clubs gespielt wird. Frank Farian, alias Daddy Cool, er hat auch mehrere Denkmäler und eines davon ist natürlich auch sein Grabmal auf dem Spiesen-Elversberger Friedhof. Lisa König war dort.
1: Mal mit auffälligen Blumengestecken, mal ganz unscheinbar reihen sie sich aneinander auf dem Gensbergfriedhof am Rande des saarländischen Ortes Spiesen-Elversberg. Eines am anderen Gräber, wie man sie kennt. Und dann, ein wenig abseits, in der Nähe des Friedhofeingangs, sticht doch noch eines heraus. Hier, mitten im Nirgendwo, steht man plötzlich vor einem riesigen Mischpult. Echt wirkt es. Fast ist man versucht, die Regler zu bewegen. Mal gucken, vielleicht macht's ja Musik. Hinter dem Mischpult ein 50er-Jahre-Mikrofon. Hier ruht Frank Farian. Halt, wer? Wir erinnern uns.

0: Natürlich, jener Mann, der Bands wie Boney M. und Milli Vanilli zu echten Kultgruppen machte, Weltruhm inklusive und damit Musikgeschichte schrieb. Nicht immer mit positivem Ausgang. Man denke nur an den Skandal um Milli Vanilli. Die Musik kam vom Band, die Sänger lip-synkten den Text, alles fein, bis es aufflog. Farian ließ sich von solchen Rückschlägen nicht aufhalten.
1: Der Frank sagte, für ihn gäbe es keinen schöneren Tod, als an einem Mischpult einzuschlafen.
0: So groß war die Liebe zur Musik, vor allem aber zur Produktion, erklärt sein Neffe Bernd Bärwanger, der für viele Stücke seines Onkels zu dessen Lebzeiten die Gitarre einspielte. Daher die Idee für Farians letzte Ruhestätte. Die Konstruktion des Grabs war kompliziert, vor allem die Nachbildung des Mischpults.
1: Jede Sektion wurde dann einzeln abfotografiert und die wurden dann zusammengeschoben. Aber so auf ein Zehntel Millimeter, dass das original aussieht.
0: Einschließlich handschriftlicher Notizen. Alle Einzelteile wurden in England angefertigt. Auf dem Friedhof dauerte der Bau dann noch eine ganze Woche. 4x4 Meter misst das Grab, in dem übrigens auch Farians Mutter beerdigt ist, die immer ein Fels in der Brandung für den weltweit bekannten Musiker war. Das war sein eigener Wunsch, obwohl Farian vor seinem Tod bereits viele Jahre in Miami lebte. Dennoch, nicht alle zeigen sich überzeugt von der Ruhestätte des aus dem Saarland stammenden Produzenten.
2: Selbst als er der beste Produzent Deutschlands, internationales Renommee, war der Frank immer sehr bescheiden. Ob er sich selbst so ein Denkmal errichtet hätte, weiß ich nicht.
0: Sagt Hans-Jörg Meyer, über Jahre ein enger Mitarbeiter und Vertrauter Farians. Ein bauliches Meisterwerk sei es aber dennoch, findet er. Immer wieder lockt das Denkmal Menschen von überall her in den kleinen Ort im Saarland. Bernd Huf, Bürgermeister von Spiesen-Elversberg.
3: Wenn man den Friedhofsgärtner hier fragt, sind immer wieder Menschen hier aus Deutschland und auch darüber hinaus und wollen sich die Grabstätte hier ansehen.
0: Man mag es skurril finden oder nicht. Eines ist sicher, es ist ein Grabbesuch mit Ohrwurmgarantie. Denn Daddy Cool hat es immer schon verstanden, einen

0: bleibenden Eindruck zu hinterlassen, als Mensch und als Song.
1: Steinerne Macht, unsere Sommerserie. Das Grabmal von Frank Farian in Spiesen-Elversberg. Lisa König war vor Ort.

Sendenda Giselle, Titel von Melanie Pain. 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Wir gehen nach Venedig. Dort wurde sie geboren, in der Mitte des 18. Jahrhunderts. Maddalena Sirmen, Laura Lombardini auch noch, die zwei Namen dazwischen. Und sie zählt als venezianische Sängerin, Komponistin und Violinistin und war vor allen Dingen mit dem berühmten Geiger Giuseppe Tartini aktiv bei der musikalischen Erschaffung und Verbreitung ihrer Musik. Und sie ist ein bisschen in Vergessenheit geraten, kann man sagen, Maddalena Sirmen. Von daher eigentlich ganz gut, dass man das F-Dur Streichquartett mal wieder hören kann. Den zweiten Satz daraus mit dem Butter Quartet, Musik des 18. Jahrhunderts aus Venedig. Musik

0: Sinti und Roma, auch sie waren Zielscheibe des NS-Regimes. Eine 500.000 Angehörige dieser Minderheit wurden von den Nazis ermordet. Und am 2. August wird ihrer an einem EU-weiten Tag gedacht. Bis heute sind auch in Deutschland Sinti und Roma immer noch vielen Vorteilen ausgesetzt. Ein ARD-Film beleuchtet nun die Situation der jungen Generation, die diese Klischees und Vorteile nicht mehr länger hinnehmen möchten. Dieser junge Roma engagiert sich beispielsweise auch in der Aufklärungsarbeit.
1: Empowerment ist für mich ein ganz wichtiger Punkt, denn ich selber als Kind oder als Jugendliche habe viel zu Empowerment gemacht. Es hat mich ermutigt, kritischer darüber nachzudenken, wie unsere Geschichten erzählt werden und wer diese Geschichten erzählt. Ich finde, dass heutzutage und auch in der Vergangenheit so oft über uns geredet wurde und auch auf negative Weise. Und das möchte ich einfach nicht mehr. Und deswegen heißt für mich Empowerment, die eigene Geschichte selber zu erzählen mit der eigenen Stimme.
0: Empowerment von Sinti und Roma in Deutschland. Gleich mehr in Religion und Welt. 20 nach 2 hier auf SR Kultur.

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1: 14 Uhr. Bundesfinanzminister Klingbeil plant offenbar, die Steuerfreibeträge für Vereine zu senken. Ein entsprechender Entwurf für eine umfassende Steuerreform liegt dem ARD-Hauptstadtstudio vor. Dabei soll der Steuerfreibetrag von derzeit 5.000 auf dann 1.000 Euro sinken. Aus Berlin Bianca Schwarz.
2: Das heißt, erzielt ein Verein dann Gewinne über 1.000 Euro, wird das gesamte Einkommen steuerpflichtig, darunter bleibt es steuerfrei. Ehrenamtliche und gemeinnützige Vereinsarbeit soll davon nicht betroffen sein. Das Finanzministerium verspricht sich davon rund 45 Millionen Euro Steuermehreinnahmen. Im Referentenentwurf aus dem Bundesfinanzministerium geht es auch um das Kindergeld. Es soll im kommenden Jahr um 8 Euro steigen. 2028 soll eine weitere Erhöhung um 5 Euro pro Kind und Monat folgen, auf dann 272 Euro.
1: Das Ministerium rechnet durch die Pläne mit insgesamt rund 300 Millionen Euro Mehreinnahmen an Steuern. Der Bundesverband der Kinder- und Jugendärzte wirft den Eltern in Deutschland vor, beim Schutz vor Social Media zu versagen. Bundessprecher Maske forderte in der Neuen Osnabrücker Zeitung zugleich nationale Schranken. Der Kinderärzteverband sei offen für ein Social-Media-Verbot für Kinder bis 14 Jahre. Familienministerin Prien hat angekündigt, so ein Verbot einführen zu wollen. Maske erklärte, es sei längst erwiesen, dass Social Media junge Menschen krank und dumm mache. Aber auch die Eltern seien gefordert, Grenzen zu setzen und diese dann auch durchzusetzen. In Bulgarien ist nahe der Grenze zu Rumänien eine Drohne explodiert. Ministerpräsident Radev sagte der Nachrichtenagentur BTA, es gebe keine Verletzte oder Schäden an der Infrastruktur. Die Drohne sei am Morgen aus Rumänien kommend in den bulgarischen Luftraum eingedrungen und in einem Sonnenblumenfeld detoniert. Die Hintergründe sind noch unklar. Das Gebiet ist abgesperrt. Bei der Tour de France der Frauen ist die vorletzte Etappe vor wenigen Minuten gestartet. Auf dem Teilstück geht es über knapp 172 Kilometer von Sisteron nach Nizza. SR-Reporter Matthew Genet Schön.
3: Das Ziel ist in Sichtweite. Nach dem Mont Ventoux geht es schon an die Côte d'Azur. Und weil die Königinnen-Etappe den meisten und vor allem der Tagessiegerin Kasia Viadoma, die damit auch die Gesamtführung übernommen hat, noch mächtig in den Beinen stecken dürfte, kommt die heutige Flachetappe allen wohl recht gelegen. Es ist auch die letzte Chance für die Sprinterinnen, um Lorena Wiebes noch einmal zu schlagen. Aber wie? Wahrscheinlicher dürfte es sein, dass eben genau diese Niederländerin ihren Sieg-Hattrick bei dieser Tour de France der Frauen komplettiert und einen Tag vor Tourende damit auch das grüne Trikot der besten Sprinterin festigen würde. Für die deutschen Fahrerinnen gibt es heute nur Außenseiterchancen. Außerdem geht es am Sonntag auf dem Rundkurs um Nizza inklusive Hausberg noch ums Gesamtklassement und den Gesamtsieg.
1: In diesen Minuten startet Fußball-Regionalligist FC Homburg in die neue Saison. Zum Auftakt nach der Sommerpause ist die zweite Mannschaft des ersten FSV Mainz zu Gast im Homburger Waldstadion. Morgen geht es auch für den ersten FC Saarbrücken in die neue Drittligasaison. Die Blau-Schwarzen empfangen ab 16.30 Uhr Rot-Weiß Essen im Ludwigsparkstadion. Und das waren die Nachrichten mit Marc Langels. 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
4: Es ist wieder heiß im Saarland. Die Temperaturen heute durchaus über 30 bis 33 Grad an Saar und Mosel, auch bis in den Abend hinein. Bleibt es trocken? Es gibt zwar Wolken, aber die sind nur zur Deko am Himmel. Viel Sonne also an diesem Wochenende und in der Nacht 12 bis 19 Grad, kühlt nochmal unter 20 runter. Die Aussichten dann, der Sonntag auch wieder heiß bis 34 Grad. Und für die gesamte nächste Woche kann man eigentlich sagen, die nächste Hitzewoche steht vor der Haustür. Eigentlich immer über 30 Grad bis sogar 35, 36 Grad gegen Ende der Woche. In den Nächten Temperaturen zwischen 14 und 18 Grad. Es bleibt weiter trocken. Wasser, Regen ist nicht in Sicht von oben. Und von daher nochmal der Appell, die Waldbrandgefahr, die bezieht sich nicht nur auf Wälder, auch Wiesen. Oder was mal als Garten angelegt wurde. Es ist überall extrem trocken, also aufgepasst.
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4: In den 80ern, da haben sie ihre größten Erfolge eingefahren. Seit gut 12 Jahren gibt es die Band in der Form nicht mehr. The Beautiful South aus Kingston in Großbritannien, da kamen sie her. hören wir jetzt mit Rebel Prince um 5 Minuten nach 2. Jochen Marmit, das bin ich. Grüße Sie.

Bertrand Chamailloux am Klavier mit dem Orchestre National de France spielte Musik aus dem zweiten Klavierkonzert in G-Moll, den zweiten Satz von Camille Saint-Saëns. 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Wir wollen gleich bei Religion und Welt auf junge Sinti und Roma heute schauen und wie sie sich selbst mit Empowerment dazu bringen, die Vorurteile, die man ihnen gegenüber hat und ihnen entgegenbringt, einfach aus dem Weg zu räumen. Spannendes Thema gleich um 20 nach 2 in 6 Minuten.

0: Das Hauptthema der Filmmusik aus Eternity and a Day. 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Es ist 20 nach 2 geworden an diesem Samstagnachmittag.
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2: Mit Sarah Sassou. Hallo, herzlich willkommen. Die Nacht vom 2. auf den 3. August 1944. Das ist ein Datum, das für Sinti und Roma eine besondere Bedeutung hat. Eine schreckliche. Denn damals haben Angehörige des Nazi-Regimes rund 4.300 Sinti und Roma ermordet. Alte und kranke Menschen waren darunter und auch Kinder. Im Konzentrationslager Auschwitz. Das Europäische Parlament, das hatte im Jahr 2015 den 2. August zum Europäischen Holocaust-Gedenktag für Sinti und Roma bestimmt, zur Erinnerung an die 500.000 Opfer, die im NS-besetzten Europa ermordet wurden. Und auch in Saarbrücken hat es eine Gedenkveranstaltung gegeben. Unsere Reporterin Angelina Horosun war dabei.
3: Da wünsche ich mir nur eins, dass es Frieden soll geben. Nicht nochmal dasselbe, was wir mitgemacht haben, den Holocaust.
4: Sagt Sinto- und Holocaust-Überlebender Viktor Krause. Am Bronzedenkmal im Echelmeier-Park in Saarbrücken legten er und weitere Gäste Blumen nieder. Noch einen Erinnerungsort für Opfer des Nationalsozialismus im Saarland gibt es in St. Wendel. Dort stehen die Namen von Peter, Maria und Eva Weiß. Die drei Sinti-Kinder wurden im Alter von 17, 13 und 7 Jahren in Auschwitz ermordet. Während die Erwachsenen beim Wortgottesdienst den Opfern gedachten, spielten zwei Schwestern mit langen dunklen Zöpfen draußen Fangen. Noch heute haben viele Sinti und Roma mit Diskriminierung zu kämpfen. Beim Landesverband finden Betroffene ein offenes Ohr. Die Vorsitzende Diana Bastian erzählt:
5: Überwiegend sind es antiziganistische Anfeindungen. Die Leute wissen nicht, wie sie damit umgehen und die kommen zu uns in die Geschäftsstelle und wir versuchen, den Leuten mit Rat und Tat zur Seite zu stehen.
4: Bastian kritisiert die immer gleiche Darstellung von Sinti und Roma, auch in den Medien. Die Kamera werde dabei oftmals auf Brennpunkte und besonders arme Menschen gehalten. Dieses Klischee zu wiederholen, führe zu Diskriminierung.
5: Ja, und das macht mich dann immer so traurig, weil man sich einfach nach außen noch so stark behaupten muss in einem Land, wo man eigentlich hingehört. Das ist mit auch unser Land. Wir sind seit dem 14. Jahrhundert nachweislich da und das macht mich sehr, sehr traurig.
4: Allein im Saarland leben mindestens 3.000 deutsche Sinti und 2.500 deutsche Roma. Weitere 3.000 sind aus dem Ausland zugewandert. Und das sind nur die offiziellen Zahlen. Menschen, von denen der Verband weiß. Für einige ist die Zugehörigkeit zu den Sinti und Roma weiterhin mit Scham und der Angst vor Ausgrenzung verbunden. Der Verband versucht, dagegen zu steuern. Sie sind nicht nur Ansprechpartner für Betroffene, sondern zum Beispiel auch für Schulen und Integrationshelfer. Seit 2022 wird der Verband von der Landesregierung für ihre Arbeit gefördert.
5: Wir haben immer mehr Zuspruch. Unser Netzwerk wird riesig. Wir sind mittlerweile überall vernetzt. Die Repräsentanz ist sehr wichtig, um Klischees, um die Vorurteile abzubauen.
4: Mit dem Workshop Mit uns reden statt über uns macht der Verband ein direktes Gesprächsangebot an Interessierte. Mit Begegnung statt Ausgrenzung. Mit Erzählungen, die dem gängigen Narrativ widersprechen.
5: Mal die positive Seiten. Die positive Seiten, was sind die und Romas tatsächlich hier im Land auch mitbewirkt haben. Ich könnte Ihnen jetzt auf Anhieb ein paar Berühmtheiten sagen. Charlie Chaplin, einer unserer berühmtesten.
4: Die Mitglieder des Landesverbands wollen die Perspektiven der Sinti und Roma sichtbarer machen. Und das nicht nur an Gedenktagen. Schön, dass auch Sie dabei waren. Oder wie eine Sinta sagen würde:
6: Sugargay Hansgay.
2: Als Kind hatte ich eine Freundin, die habe ich nur ein- oder zweimal im Jahr getroffen. Wenn sie mal wieder mit ihrer Familie bei uns am Ortsrand ihren Wohnwagen aufgestellt hatte, Für mich war so ein Leben aufregend und über die Hintergründe, da habe ich mir als Fünfjährige keine Gedanken gemacht. Heute weiß ich, die Familie gehörte zu der Minderheit der Sinti und Roma in Deutschland. Doch wer genau sind diese Menschen eigentlich? Dieser Frage geht jetzt ein ARD-Film nach. Ulrike Bieritz fasst zusammen.
7: Mehr als 2000 Übergriffe gab es im letzten Jahr auf Sinti und Roma in Deutschland. Das hat die Melde- und Informationsstelle Antiziganismus im Juni bekannt gegeben. Ein Anstieg um rund 24% im Vergleich zum Vorjahr. Verbale und auch körperliche Gewalt, das hat Stefan Pavlovic erlebt.
8: Ich wurde verkloppt, ich wurde von den Lehrern gehänselt. Die Lehrerin hat oft gesagt zu mir, als ich dann in die Klasse gewechselt habe, am Anfang vor allem, ich sehe schwarz für dich. Ah, für die nächste Klassenarbeit sehe ich schwarz für dich.
7: Stefan stammt aus einer serbisch-bosnischen Familie, ist in Berlin geboren, hat sich durch die Schule gekämpft und studiert heute Politik und Recht. Er wehrt sich gegen die anhaltenden Stigmatisierungen.
8: Die Menschen assoziieren uns mit das, was die uns assoziieren wollen. Also quasi, wenn jemand kommt und dich beraubt, ach, sagst du, ja, der ist... Wir sind auch hellhäutig, wir sind auch dunkelhäutig, wir sind ein bunter Mix. Ja? Und woher können die Leute gleich sofort wissen, naja, das war ein Sinti, das war ein Roma, woher wisst ihr das alle?
7: Er will, dass andere mehr über ihn und seine Herkunft erfahren und hat ein Projekt ins Leben gerufen, um aufzuklären. Auch Estera Sarastan, Romni aus Rumänien, hat es satt, ausgegrenzt zu werden. Sie engagiert sich in einem Mädchenprojekt, will anderen helfen, selbstbewusster zu werden und auch ein bisschen stolz auf ihre Herkunft zu sein. Das ist aber nicht immer einfach.
9: Also ich habe schon das Gefühl, dass ich in zwei verschiedenen Welten lebe, dass ich zu Hause die Gaji bin, also die Nicht-Roma-Frau, und dass ich zum Beispiel dann auf der Straße oder in einem Aktivismus auf der Arbeit dann halt ne, die Estera bin, die halt mega aktivistisch und rebellisch und keine Ahnung was ist.
10: Niemand kennt sich aus, keiner weiß Bescheid. Ich fühle mit den anderen die Zerrissenheit, andere Tradition.
9: Wir sind gekommen, weil mein Vater hier Arbeit gefunden hat und weil es in Rumänien sehr schwer gewesen ist damals in dieser Zeit. Aber auch wegen der Bildung, weil wir halt in einem Dorf gelebt haben und die Schule nicht so fortgeschritten ist, so wie das hier in Berlin natürlich ist.
7: Das kennt auch David Paraschiff. Er wohnte bis zu seinem 15. Lebensjahr in einem Dorf in Rumänien und hat 10 Geschwister. David studiert in Berlin Soziale Arbeit.
11: Ich bin der einzige Kind aus der Familie, der studiert. Bis jetzt. Da sind noch ein paar, die kommen werden. Ich glaube, meine Eltern sind sehr, sehr stolz auf mich und das merke ich. Ich glaube, durch die Sprache wird das nicht oft gesagt, aber durch das, was sie machen oder wie sie mit anderen Menschen aus der Community über mich reden.
7: David, Stefan und Estera, alle drei engagieren sich in und für ihre Community. Sie wollen mit Vorurteilen aufräumen, aufklären und die nachfolgende Generation stark machen. David unterstützt bei der Suche nach einem Ausbildungsplatz. Stefan fährt mit einem roten Infomobil durch Berlin und versucht, mit Menschen auf der Straße ins Gespräch zu kommen. Estera hat ein Jugendtheaterprojekt auf die Beine gestellt.
9: Ich finde, dass heutzutage und auch in der Vergangenheit so oft über uns geredet wurde und auch auf negativer Weise. Und das möchte ich einfach nicht mehr. Und deswegen heißt für mich Empowerment, die eigene Geschichte selber zu erzählen mit der eigenen Stimme.
7: Beschreibt Estera das, was sie alle antreibt.
2: Der Film Junge Roma heute zwischen Herkunft und Zukunft von Nadja Tenge, den finden Sie in der ARD-Mediathek. Der Umgang der katholischen Kirche mit dem Thema Missbrauch, daran gibt es ja immer wieder Kritik. Auch weil immer wieder neue Punkte ans Licht kommen, mit denen vertuscht werden sollte. Jetzt hat eine Umfrage unter deutschen Bistümern offengelegt, katholische Priester, denen sexueller Missbrauch vorgeworfen wurde, die konnten sich häufiger ins Ausland absetzen als bisher bekannt. Es geht um Dutzende Fälle, in denen Beschuldigte im Ausland eingesetzt wurden, teils mit Kontakt zu Kindern und Jugendlichen. Gabriele Knetsch, die hat sich für das ARD-Radio-Feature mit diesen neuen Fakten auseinandergesetzt.
12: Peter Thiem ist 12, als er im katholischen Internat auf Sessianum in Bamberg lebt. Bis heute erinnert er sich an eine Februar- oder Märznacht im Jahr 1976, als plötzlich ein Mann in den Schlafsaal gekommen sei und sich an seine Bettkante gesetzt habe.
13: Und dann kam die Hand und dann hat er quasi die Schlafanzughose ein bisschen runtergezogen und hat halt quasi so rumgespielt.
12: Peter Thiem identifiziert den Mann als den Direktor des Heims, G. Seifert, der zugleich auch Priester und Religionslehrer war. Thiem meldet die Vorwürfe gemeinsam mit einem zweiten Betroffenen, einem Erzieher des Internats. Eine Weile später verschwindet G. Seifert. Ein Sprecher des Erzbistums Bamberg teilt auf Anfrage des ARD-Radio-Features mit, dass der Direktor in einer deutschen Gemeinde in Namibia eingesetzt wurde, nachdem die Vorwürfe bekannt wurden.
14: Aus den jetzt gesichteten Unterlagen geht eindeutig hervor, dass die damaligen kirchlichen Verantwortungsträger von den Vorwürfen gegen den beschuldigten Priester wussten und trotzdem seine Versetzung ins Ausland nach Namibia zustimmten, anstatt ihn bei den Behörden anzuzeigen und der Strafverfolgung zuzuführen.
12: Im Zuge unserer Recherchen waren wir zuvor auf einen anderen Fall aus dem Erzbistum Bamberg gestoßen. Eine Umfrage für das ARD-Radio-Feature unter den 27 Bistümern zeigt, das waren keine Einzelfälle. Die Bistümer setzten demnach in 47 Fällen Priester im Ausland ein, gegen die Missbrauchsvorwürfe erhoben wurden. In 20 Fällen waren sie vorab über die Vorwürfe informiert. In allen übrigen Fällen haben die Bistümer vorher nichts von den Missbrauchsvorwürfen gewusst oder nichts darüber in den Akten gefunden. Die Anwältin Bettina Jansen hat mehrere Aufarbeitungsstudien im Auftrag der katholischen Kirche durchgeführt und kennt unsere Auswertung.
15: Also ich glaube, dass wir da eben in der Organisation wirklich ein Muster haben, dass Priester ihre Zuständigkeiten wechseln und Auslandseinsätze trotz bekannter Probleme stattfanden. Das glaube ich schon, dass das einfach ein Muster war.
12: Um problematische Priester in der Heimat loszuwerden, stützte sich die katholische Kirche auf ein internationales Netzwerk.
15: Und das rekonstruiere ich, diese transnationalen Priesterbiografien, die eben über Heimatbistümer, über Einsatzbistümer, über Ordensgemeinschaften, Hilfswerke, Fidedonum, Auslandssekretariat, Missionsgesellschaften eben verschickt worden sind. Und keiner hatte ein einheitliches Wissen über den Fall. Häufig wurde nicht informiert. Aber dadurch war eben eine Vertuschungsgeschichte und eine Missbrauchsgeschichte möglich.
12: Häufig wurden Priester mit Missbrauchsgeschichte in weit entfernten Ländern eingesetzt, an erster Stelle in Südamerika. Noch in jüngster Zeit haben Betroffene sexuellen Missbrauch durch Priester gemeldet, die im Ausland tätig waren. Peter Thiem, der von den Übergriffen durch den Internatsleiter G. Seifert berichtet, ist von dieser Praxis der katholischen Kirche entsetzt.
13: Fürchterlich. Also, wie gesagt, ich arbeite ja selber als Pädagoge und fürchterlich.
12: Die Deutsche Bischofskonferenz bestätigt, es gäbe eine signifikante Zahl von Fällen, in denen kirchliche Stellen in Deutschland Missbrauchstäter und Beschuldigte zu einem Einsatz im Ausland verholfen hätten.
2: 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Das nächste Thema führt uns jetzt in die arabische Welt, genauer in die heilige Stadt Karbala im Irak. Jedes Jahr pilgern Millionen Schiiten zum Gedenkfest Arbain. Ein Großteil der Gläubigen kommt aus dem Nachbarland Iran. Aber in das Gedenken an den Märtyrertod von Hussein im Jahr 680, da mischen sich jetzt auch aktuelle politische Töne. Der Zusammenhalt der Schiiten im Irak und im Iran wird betont. Die Tötung des iranischen Führers Khamenei wird in die Tradition schiitischen Leids eingereiht. Moritz Behrendt berichtet.
16: Mehrere Männer wuchten Eisblöcke in einen großen Kanister voller Zitronensirup. Abdul Hossein Kalate aus Teheran kommt jedes Jahr nach Karbala, nicht nur um zu pilgern, sondern auch um die anderen Gläubigen mit kühlen Getränken zu versorgen. Wie jedes Jahr bereiten wir Zitronenlimonade vor, um sie an die Pilger zu verteilen. Täglich geben wir hier etwa 1000 Liter aus. Wir hoffen, dass Gott all denen wohlgesinnt ist, die zu diesem Dienst beigetragen haben. Der Lohn kommt von Gott, die Getränke werden kostenlos verteilt. Ebenso wie die Fleischspieße, die an einem Stand nebenan im Akkord vorbereitet werden. In diesem Jahr sind in Karbala besonders viele Menschen zu sehen, die mit Plastikbechern zum festlich beleuchteten Imam Hussein-Schrein laufen. Kein Wunder, bei Temperaturen von um die 45 Grad. Die größte Herausforderung dieses Jahr waren die hohen Temperaturen, berichtet einer der Organisatoren der Nachrichtenagentur Reuters. Er listet die Maßnahmen auf, die zum Schutz der Menschenmassen ergriffen wurden. Große Stoffbahnen, die über die Wege gespannt wurden, und Sprühnebelanlagen sollen zur Abkühlung beitragen. Außerdem stünden fast 2000 Sanitäter an den heiligen Städten bereit. Jedes Jahr pilgern mehrere Millionen Schiiten zum Arbain-Fest ins irakische Karbala. Arbain heißt 40 auf Arabisch und bezieht sich auf die 40 Tage nach dem Märtyrertod von Hussein, dem Enkel des Propheten Mohammed. Hussein wurde im Jahr 680 in der Schlacht von Karbala getötet, gefallen im Kampf gegen die militärisch und zahlenmäßig überlegenen Umayyaden. Das Ereignis vor mehr als 1300 Jahren ist bis heute identitätsstiftend für gläubige Schiiten, auch in Abgrenzung zur weltweit deutlich größeren Gruppe der Sunniten. Aber wenn es um Zahlen geht, können wir mehr als mithalten, ist eine Botschaft der Arbain-Feierlichkeiten. In manchen Jahren sprachen die Organisatoren von über 10 Millionen Pilgern, mehr als jedes Jahr zur großen Wallfahrt nach Mekka kommen. Ein Großteil der Pilger in Karbala kommt aus dem Nachbarland Iran, sowie Abdel Hossein Kalate, der Getränkeverteiler. Der Iran und der Irak sind Brüder, sagt er. Sie müssen immer zusammenstehen, damit keine Supermacht der Welt in der Lage ist, den Iran oder den Irak zu beugen. Die Supermacht von heute ist auch in Karbala präsent. Eine Frau trägt ein Schild, auf das sie in Arabisch und Englisch geschrieben hat: Wir werden Trump töten. Noch häufiger auf Postern und Fahnen ist Ali Khamenei zu sehen. Der geistliche und politische Führer Irans wurde Ende Februar durch einen israelischen Luftangriff getötet. Dieses Jahr, sagt ein Mann, der aus Teheran angereist ist, widmen wir die Pilgerfahrt der Seele unseres Führers Ali Khamenei und denjenigen, die im Krieg getötet wurden. Auch im Irak wurden seit Anfang März mehr als 100 Menschen durch US-Luftangriffe getötet. Vor allem Kämpfer von Milizen, die den iranischen Revolutionsgarden nahestehen. Die Bindungen zwischen den beiden Nachbarländern sind eng, politisch und religiös. Allerdings gibt es im Irak auch unter Schiiten viele Stimmen, die sich eine stärkere Abgrenzung von der Islamischen Republik wünschen. Als Iraker lehnen wir jede Einmischung von außen ab, egal ob von den USA oder vom Iran, sagt ein junger Mann, der zur Pilgerfahrt nach Karbala gekommen ist. Wir wünschen uns einen unabhängigen Irak. Wir wollen unser Land nicht in Kriegen sehen. Und der einflussreiche nationalistische geistliche Moqtada Sadr gab den Gläubigen zu den Arbain-Feierlichkeiten eine doppelte Botschaft mit auf den Weg. Möge Gott euch schützen und den Irak und die Iraker vor den Ränkespielen der Feinde und der Übeltäter bewahren, schrieb er im Online-Netzwerk X. Und dann legte er den Menschen in Karbala noch nahe, doch bitte am Ende der Feierlichkeiten gut aufzuräumen, damit wir ein schönes Bild von unserem geliebten Irak vermitteln.
2: Auslandskorrespondent Moritz Behrendt über die Pilger im irakischen Karbala. Das war Religion und Welt für heute. Mein Name ist Sarah Sasso. Ich wünsche Ihnen ein schönes Wochenende. Machen Sie es gut. Tschüss.

Musik, die Jacques Aubert komponiert hat, CNSR Kultur. Wir schauen nach Köln zum Kölner Dom. Da ist ja vor kurzem ein Eintrittsgeld erhoben worden. Für den einmaligen Eintritt in den Dom seit dem 1. Juli sind 12 Euro fällig. Und das natürlich, häufiger man da rein will, einfach so, müsste man das eigentlich immer wieder bezahlen. Jetzt haben aber die Menschen gemerkt, wenn sie beim Zentralen Dombauverein in Köln Mitglied werden, weil sie eben gerne in ihren Kölner Dom reingehen, dann ist der Eintritt weiterhin frei. Und als Jahresbeitrag sind es mindestens 20 Euro. Man kann auch gerne mehr bezahlen, wenn man im Zentralen Dombauverein in Köln Mitglied ist. Und dann kann man so oft, wie man will, eben in den Dom reingehen. Und das haben ganz viele gemerkt. 100 pro Monat waren es zuvor, vor der Einführung des Eintrittspreises, die diesem Dombauverein beigetreten sind. Mittlerweile sind 10.000 Beitrittsgesuche eingegangen. Also dieser Verein hat insgesamt inzwischen 27.000 Mitglieder und es werden wohl noch ein paar mehr werden. Weil ganz klar, man lässt den Dom in Köln. Und da gehen wir dann noch mal hin. Charlotte Pilgen bei Beetle and I. There's a beetle on my shoulder.

Kölner Akademie mit Nicola Balderi. Oh, an der Klarinette mit Musik aus dem A-Dur-Klarinettenkonzert. Zweiten Satz von Wolfgang Amadeus Mozart. Er gehört zu den einflussreichsten und bekanntesten Reggae-Musikern Afrikas und vor allen Dingen auch der Elfenbeinküste. Da kommt er her, Tikkenja Fakoly. Und er hat sich schon immer auf die Fahnen geschrieben. Meine Musik ist auch ganz klar politisch. Und er kritisiert in seinen Texten auch die politische Elite verschiedenster afrikanischer Länder sehr scharf. Und seit Anfang der 2000er zunehmend Repressionen, denen er ausgesetzt war, hat sich dann entschieden, ins Exil nach Bamako, nach Mali zu gehen. Tikkenja Fakoly, den haben wir jetzt für Sie hier mit natürlich Reggae-Musik. Plus rien m'étonne heißt dieser Titel. Und wie ich finde, wunderbares Beispiel dafür, dass Reggae, der schon immer nach Kritik, Auflehnung und nach Freiheit gerufen hat, nach wie vor aktuell ist. Sönessa Kultur, Musik von Tikkenja Fakoly, Plus rien m'étonne. Einen schönen Samstagnachmittag wünscht Jochen Marmitt.

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1: 15 Uhr. Bei der Saarbahn kommt es auch nach dem Ende des 10. Warnstreiks der Lokführer weiterhin zu Ausfällen. Die Anzeigetafeln an den Haltestellen Römerkastell und Landwehrplatz in Saarbrücken kündigten am Mittag keine Verbindungen an. Die Gewerkschaft der Lokomotivführer GDL hat den 11. Streik bereits angekündigt. Aus der SR-Nachrichtenredaktion Franziska Hans.
2: In der Streikankündigung der GDL heißt es, dass es bereits am Montag zu neuen Ausständen kommen kann, mit dem Beginn des neuen Schuljahres. Nähere Informationen zu konkretem Streikbeginn und Dauer sind noch nicht bekannt. Darüber will die GDL gesondert informieren. Wie die Saarbahn dem SR mitteilte, hat sich das Unternehmen auf einen schnellen, neuen Streik der GDL eingestellt. Der Schienenersatzverkehr bleibt demnach bestehen. Die Linie S1 verkehrt eingeschränkt und nur von Saargemünd bis Regelsberg Süd, besonders zu den wichtigen Zeiten, also morgens und nachmittags. Damit will die Saarbahn besonders für die Schüler und Pendler Abhilfe schaffen.
1: Bundesfinanzminister Klingbeil plant offenbar, die Steuerfreibeträge für Vereine zu senken. Ein entsprechender Entwurf für eine umfassende Steuerreform liegt dem ARD-Hauptstadtstudio vor. Demnach soll unter anderem der Steuerfreibetrag von derzeit 5.000 auf dann 1.000 Euro sinken. Ehrenamtliche und gemeinnützige Vereinsarbeit soll davon nicht betroffen sein. Derzeit nicht geplant ist dagegen ein Ausgleich der sogenannten kalten Progression. Sie liegt vor, wenn inflationsausgleichende Lohnerhöhungen zu einer höheren Steuerbelastung führen, obwohl die reale Kaufkraft gleich bleibt oder sogar sinkt. Am Gardasee in Oberitalien sind wegen eines großen Waldbrandes mehr als 200 Menschen in Sicherheit gebracht worden. Wie die Feuerwehr mitteilte, brennt es am Westufer des Sees. Betroffen sind demnach viele Urlauber. Auch mehrere Ferienhäuser mussten geräumt werden. Zahlreiche Feuerwehrleute sind im Einsatz. Aus Rom Lisa Weiß.
3: Meterhohe Flammen, dazu starker Wind. Der Waldbrand in den Bergen oberhalb des Gardasees ist nur schwer unter Kontrolle zu bringen. Die Feuerwehr ist unter anderem mit Löschflugzeugen unterwegs und versucht vor allem Wohnhäuser zu schützen. Waldbrände sind in Italien momentan an der Tagesordnung, wegen der Hitzewelle und der großen Trockenheit im Land. Große Flüsse wie der Po führen nur noch wenig Wasser. Es ist teilweise über 40 Grad heiß und in vielen Großstädten in Italien gilt die höchste Hitzewarnstufe. Bis mindestens Mitte des Monats soll es in vielen Gegenden Italiens auch nicht kühler werden. Dazu kommen schwere Gewitter. Wenn ein Blitz einschlägt, kann das einen Waldbrand verursachen.
1: Todd Blanche ist neuer amerikanischer Justizminister. Der Senat bestätigte ihn mit 50 zu 49 Stimmen. Dabei stimmten allerdings auch zwei republikanische Senatorinnen gegen den früheren persönlichen Anwalt von US-Präsident Trump. Blanche führt das Justizministerium bereits kommissarisch. Eintracht Braunschweig ist mit einem deutlichen Sieg in die neue Saison der zweiten Fußball-Bundesliga gestartet. Das Team setzte sich soeben mit 6:1 gegen den 1. FC Magdeburg durch und übernimmt damit vorerst die Tabellenspitze. Außerdem spielten Karlsruhe-Bielefeld 2:1, Heidenheim-Osnabrück 4:3 und Darmstadt gegen Kiel 2:2. Am Abend trifft der 1. FC Kaiserslautern auf den VfL Wolfsburg. Und das waren die Nachrichten mit Marc Langels. 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
4: Temperaturen, die knapp über 30 Grad liegen im Saarland. Sonnig ist es, weitgehend wolkenlos. Am Nachmittag, also jetzt hier und da ein paar Wölkchen bleiben harmlos. Gibt keinen Regen, 12 bis 19 Grad dann nach der Nacht zum Sonntag. So geht es morgen weiter, es bleibt weiter trocken. Hier und da eine kleine Chance, dass sich vielleicht mal ein Gewitter oder ein Schauer einstellt, aber es wird sehr wahrscheinlich nicht so weit kommen. 30 bis 34 Grad morgen am Sonntag und für die neue Woche dann auch Temperaturen in den Spitzenwerten immer über 30. Es bleibt weiter sonnig, heiß und trocken und dadurch auch eine sehr hohe Waldbrandgefahr, die fürs ganze Land gilt.
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4: Mit Musik aus Belgien von Sylvie Kreusch machen wir weiter. Walk, Walk heißt der Titel. Also ein Fuß vor den anderen setzen mit SR Kultur. Und Jochen Marmitt, grüß Sie.

Friedrich Gulder war das. Der spielte das Impromptu Nummer 3 in Gestur von Franz Schubert. 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Wäre doch eine feine Sache, wenn es Algorithmen gäbe, die fair wären und uns in Zukunft helfen, nicht mehr so schnell süchtig zu werden, was soziale Medien und die ganzen Plattformen angeht, unter anderem das, was ja TikTok, Meta oder Facebook, Instagram vorgeworfen wird. Es gibt nun eine neue App, die das sein will. Ordnen wir gleich ein in 8 Minuten hier bei SR Kultur.

0: 20 nach 3. Sie hören SR Kultur an diesem Samstagnachmittag. Wir schauen auf Social-Media-Kanäle und stellen uns die Frage, wie müssten die eigentlich reguliert werden, damit beispielsweise Desinformation und Suchtpotenzial uns nicht verwirren. In der EU läuft derzeit ein Verfahren gegen TikTok, aber auch gegen Meta, ist ja die Mutterfirma von Facebook und Instagram. Es geht unter anderem um Marktmissbrauch und süchtig machende Algorithmen. Jetzt gibt es eine neue App, die sogar in Deutschland, genau gesagt in Berlin, entwickelt wurde. Weedium, so heißt sie, eine Mischung aus dem englischen We, also wir, und Medium. Sie verspricht einen fairen Algorithmus und das angemessene Teilen von Werbegeldern mit den Creators, also denen, die die Inhalte produzieren. Kann das funktionieren? Das hat mein Kollege Holger Büchner Anna Biselli gefragt. Sie ist Chefredakteurin des Online-Mediums und Magazins Netzpolitik.org. Und seine erste Frage war, Weedium verspricht ja einen fairen Algorithmus. Also das Schrillste, das Lauteste soll nicht betont werden. Das klingt doch erstmal gut. Oder wie sieht sie das?
1: Vom Versprechen her klingt das erstmal gut. Ich glaube, niemand würde sagen, er will unbedingt einen unfairen Algorithmus, der unsere Aufmerksamkeit ausnutzt. Aber die Frage ist eben, was heißt das genau? Und das können wir leider bei Weedium noch nicht genau sehen, weil zum einen haben sich die Macherinnen dazu entschieden, ihren Code nicht Open Source zu machen. Und zum anderen steht in den Datenschutzbestimmungen, dass sich diese Feed-Logik in der Beta-Phase, in der sich das gerade befindet, dauernd ändern kann und dass da verschiedene Faktoren zu herangezogen werden. Das heißt, wir wissen nicht genau, was genau da passiert. Wir wissen nur, dass gesagt wird, das soll gesünder sein als eben das andere.
2: Eine weitere Besonderheit soll sein, bei Weedium soll es keine personalisierte Werbung mehr geben, also die auf den Nutzer zugeschnittene Werbung, was ja auch bedeutet, dass das Verhalten der Nutzer genau beobachtet wird normalerweise. Kann das denn funktionieren? Die App will sich ja aus Werbung finanzieren.
1: In den Datenschutzbestimmungen sehe ich das noch nicht wieder gespiegelt, weil da steht zum einen, dass auch die Werbung auf Nutzungsdaten und eben nicht auf besonderen Kategorien personenbezogenen Daten basieren kann. Das heißt, es soll eben nicht um religiöse Einstellungen, Gesundheitsdinge und weitere gehen. Aber da steht noch nicht, dass es gar nicht auf Nutzungsdaten basiert. Nichtsdestotrotz ist überhaupt die Frage, ungeachtet dessen, ob es jetzt personalisierte Werbung ist oder nicht personalisierte Werbung, wie sehr kann das überhaupt funktionieren mit einem Werbemodell und dem Freemium-Modell, wo sich Leute dann eben von eine werbefreie Ansicht kaufen können. Denn um Werbung zu spielen, braucht man ja auch erstmal Werbekunden. Und die sind vor allem da angesprochen, wo eben die Aufmerksamkeit möglichst lange hängen bleibt. Und das widerspricht ja auf der anderen Seite den Versprechen, die die App macht, nämlich das selber steuern zu können. Das heißt, das können wir einfach noch nicht absehen, ob das überhaupt funktionieren kann, eine App mit einem solchen Konzept über Werbung zu finanzieren. Das wird die Zukunft zeigen müssen, ob es dafür Werbekunden gibt.
2: Jetzt ist Weedium ja nicht die einzige App, die eine Alternative zu den großen Konkurrenten verspricht. Vor einigen Wochen ist auch WSocial gestartet, soll auch eine Alternative zu X von Elon Musk sein. Man hat aber den Eindruck, richtig große Nutzerzahlen werden da gar nicht erreicht. Woran liegt das denn Ihrer Meinung nach, dass solche Plattformen nicht so richtig große Reichweite bekommen?
1: Ich glaube, einen einzelnen Grund dafür kann man nicht nennen. Vielleicht liegt es bei WSocial auch daran, dass, also ich hatte versucht, mich da zu registrieren und bisher keinen Einladungslink bekommen und das ist jetzt schon 2 Monate her. Vielleicht liegt es auch daran, dass die Prozesse da ein bisschen langsam laufen. Vielleicht liegt es aber auch daran, dass Menschen nicht wollen, dass sie ihren Ausweis irgendwo vorlegen müssen, um sich da anzumelden und verifizieren müssen, dass sie eben ein Mensch sind, weil das natürlich einen der Vorteile des Internets, dass man nicht überall seinen Ausweis eigentlich hinlegen muss, zunichte macht. Und natürlich dauert es auch sehr lange, eine große Nutzerbasis aufzubauen, weil eben diese Netzwerkeffekte erstmal ausbleiben. Es gibt keine initiale Nutzerbasis. Das hat man bei WSocial ja noch dadurch versucht, dass es ein AT-Protokoll benutzt, das beispielsweise auch Bluesky nutzt und dann schon mal nicht alles ganz leer ist. Und natürlich, wenn man mit dem Anspruch antritt, auf die Mechanismen zu verzichten, die von den großen Plattformen ausgenutzt werden, um die Leute möglichst lange da zu halten, um diese Login-Effekte zu schaffen, dass die Leute die Plattform nicht mehr einfach verlassen können, dann hat man natürlich erstmal einen Nachteil, was aber nicht an den Plattformen selbst liegt, sondern was dann Aufgabe der Politik wäre, dafür zu sorgen, dass sich auch die anderen Plattformen ordentlich an die Regeln halten, die es dazu eigentlich gibt.
2: Sie haben vorhin schon mal drüber gesprochen, wie Weedium funktionieren soll. Kritik gibt es von Experten, die sagen, naja, das ist alles so stark zentralisiert, das liegt ja alles auf einem Server, das System ist nicht offen, das haben Sie gerade auch erwähnt. Könnten Sie mal erklären, warum das ein Nachteil sein kann? Also was ist der Vorteil von offenen Lösungen bei diesen Plattformen?
1: Genau, es gibt, ich weiß nicht, ob das Menschen allen bekannt ist, es gibt das sogenannte Fediverse, das auf offenen Protokollen basiert und dadurch eben ermöglicht, dass ganz unterschiedliche Dienste auch miteinander reden können. Das heißt, da gibt es im jetzigen Fediverse gibt es Dienste, die sind sowas Ähnliches oder die funktionieren so ähnlich, wie Twitter früher mal funktioniert hat. Dann gibt es Dienste, die sind eher so Instagram-ähnlich, Dienste, die eher auf Videos basieren, aber auch Dienste, um seine Wanderrouten zu empfehlen. Das heißt, eine ganze Menge von Diensten können da miteinander kommunizieren und die NutzerInnen können das auch. Und das funktioniert nur, weil die Sachen kompatibel sind, weil sie dasselbe Protokoll sprechen und weil es nicht den einen zentralen Anbieter hat, der die Hand drauf hält und bestimmt, was gemacht wird. Und das ist ein großer Vorteil dieser Dienste. Und ein weiterer großer Vorteil ist eben auch bei diesen dezentralisierten Diensten, dass die einfach eine nicht kommerzielle Natur haben. Das heißt, man hat die üblichen Probleme, die mit so einer Aufmerksamkeitslogik kommen. Das heißt, ich muss möglichst skandalösen oder aufreibenden Content machen, um Aufmerksamkeit zu bekommen, um dann wieder Klicks und um Werbekunden irgendwie anzulocken. Das gibt es einfach nicht, weil das schon von Anfang an nicht kommerziell angesetzt ist und auf einer Community basiert, die dann eben auch aushandeln kann, wie das funktionieren soll, wie die Dienste, die sie benutzt, funktionieren sollen, wie die Anbieter funktionieren sollen und die eben auch wechseln können, wenn ihnen der Anbieter nicht mehr gefällt oder sie sich woanders mehr zu Hause fühlen.
2: Wie ist Ihre Prognose? Ich kann mir die Antwort fast denken. Also werden die Großen von Facebook, TikTok und Co. weiterhin dominieren oder glauben Sie, wir User werden uns nochmal umorientieren?
1: Ich glaube jetzt nicht, dass TikTok in 2 Jahren irrelevant geworden ist. Das wäre sehr unrealistisch. Ich finde aber auch, dass man die Verantwortung dafür, welche Dienste genutzt werden, nicht alleine bei den Nutzern liegen lassen kann. Das heißt, wir können jetzt nicht sagen, ne, die Nutzer sind daran schuld, dass wir alle trotzdem immer noch irgendwie TikTok nutzen, sondern es geht eben darum, dass diese großen Plattformen, die eine marktbeherrschende Stellung haben, die bestimmte Mechanismen ausnutzen und die auch mit manipulativen Techniken und Designs arbeiten, dass die dazu gezwungen werden, sich an europäische Gesetze zu halten, damit sie es nicht mehr so leicht haben, diese Marktmacht, die sie haben, zu missbrauchen. Denn erst dann haben die Nutzer eine echte Wahl. Und am Ende ist es nicht am wichtigsten, wo genau die Nutzer ihre digitale Heimat finden und wo sie ihre Freundeskreise haben, wo sie ihre Videos hochladen, sondern es ist am wichtigsten, dass sie sich das frei aussuchen können und nicht auf der Plattform gefangen sind, obwohl ihnen einiges daran nicht gefällt.
0: Sagt Anna Biselli, Chefredakteurin des Online-Magazins netzpolitik.org. Mit ihr hat sich mein Kollege Holger Büchner unterhalten hier auf SR Kultur. Über faire Algorithmen, die uns in Zukunft helfen sollen, dass wir nicht mehr so schnell süchtig werden und uns auch ein klein bisschen mehr vor uns selber schützen.

0: die Musik von Georg Friedrich Händel hier bei SR Kultur. Orchestersuite, die zweite in D-Dur, daraus den 15. Satz. Und es war Kollegium 1704, was da gespielt hat. Natürlich aus der Wassermusik das Ganze. Apropos Wasser, ein Nebeneffekt der doch sehr trockenen Flussläufe in Europa mittlerweile ist, dass immer mehr Dinge freigelegt werden, die sonst nicht sichtbar sind, von denen man vielleicht wusste, dass es sie gibt. Aber jetzt das extreme Niedrigwasser beispielsweise an der Donau hat unter anderem ein Wehrmachtsmotorrad freigelegt. Eigentlich wusste man es nicht, dass es dort liegt. Jetzt hat man es gefunden, liegt seit über 60 Jahren im Schlamm, im Fluss der Donau. In Bulgarien beispielsweise hat man den Unterkieferstoß zu einer Rippe eines Mammuts gefunden. Und in Serbien auch versenkte Nazischiffe, eine Flotte, die dort die Alliierten aufhalten sollte, indem man sie versenkt hat in den Flüssen. Was so alles in den Flüssen liegt, auch ein Holzschiff aus dem 19. Jahrhundert im Rhein wurde gefunden. 1895 ist sogar dokumentiert, war es explodiert beim Umladen von Dynamit durch eine Explosion. Das alles geben die Flüsse im Moment frei, auch wenn der Anlass natürlich kein besonders schöner ist. Niedrigwasser macht noch weitaus mehr Probleme. Es gibt allerdings dann auch einen kleinen Schalk an der Stelle. So haben durch KI gewiefte Konstrukteure in den sozialen Medien auch schon das Raumschiff Enterprise in die Donau verlegt, was jetzt freigelegt worden ist. Durch das Niedrigwasser. Interessante Kombination, muss ich wirklich sagen.
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1: Es geht um katholische Priester, Missbrauch und Strafvereidlung. Geistliche, denen sexueller Missbrauch vorgeworfen wurde, konnten sich ins Ausland absetzen. Oft mit Wissen hochrangiger Kirchenvertreter. In mehreren Fällen lieferte die Kirche mutmaßlich pädokriminelle Priester nicht der Strafverfolgung aus, sondern sorgte sogar dafür, dass die Behörden ihnen nicht auf die Spur kamen.
2: Ich hatte erwartet, er sagt was, dass man weiß, was passiert ist, die Namen kennt und nie bei den Menschen nachfragt, wie geht's dir mit dem, was dir passiert ist. Obwohl sie quasi die zuständigen Menschen sind, die das ja in gewisser Weise mit zu verantworten hat.
3: Wer hat denn für diesen Vorfall Verantwortung übernommen?
2: Niemand.
1: Versetzt statt verurteilt. Das Thema in unserer Feature-Zeit auf SR.

1981 in Greenwich Village gegründet in New York, der New Yorker Blue Note Club 1981 und dann natürlich eine der ersten Adressen für Jazzgrößen wie Sarah Vaughan, Dizzy Gillespie, Lionel Hampton, Herbie Hancock und so weiter und so fort. Der New Yorker Blue Note Club. Es sind auch mehrere Live-Alben entstanden. Oscar Peterson, Herbie Mann, Keith Jarrett und so weiter und so fort. Und seit einigen Jahren verbreitet sich die Blue Note-Idee in neuen Clubs rund um den Globus. Unter anderem in Japan, China, Brasilien und Italien gibt es schon. Und jetzt, wie die britische Zeitschrift The Guardian berichtet, wird es einen Blue Note in London geben. Und zwar im Untergeschoss eines Hotels in Covent Garden. Da entsteht also jetzt praktisch der Londoner Ableger des New Yorker Jazzclubs Blue Note. Und die Eröffnung ist für den 23. September geplant. Natürlich sollen dann internationale Künstlerinnen und Künstler dort auftreten. Und Robert Glasper wird wohl dann auch zur Eröffnung erwartet, der US-amerikanische Pianist, Produzent und Songwriter. Blue Note und damit blauer Jazz jetzt auch in London ab Ende September. Vielleicht ja für Sie ein Grund, da mal hinzufahren. Viel Spaß!

Die Musik hat uns ins Italien des späten 18. Jahrhunderts geführt, hier bei SR Kultur. Francesco Zappa mit der 6. Sinfonie in S-Dur, den ersten Satz daraus, Atalanta Fugiens Orchestra, haben wir gehört. Und ja, Musik, wie ich finde, die ganz klar dieses Italien so ein klein bisschen hat entstehen lassen. Francesco Zappa natürlich ein Cellist und Komponist, der Zeit seines Lebens sehr berühmt war, aber über ihn ist wenig bekannt. Vielleicht ist auch deswegen so ein klein wenig sein Werk in der ja etwas hinteren Schublade gelandet. Wir haben es gespielt hier bei SR Kultur und wie ich finde, lohnt sich so ein Blick auch in diese Schubladen immer mal wieder. Arnie Margaret, Whatever It Means.

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1: Was für ein schöner Sonntag. Möge er kommen. Joli dimanche, eau de laf. Hier bei SR Kultur haben Sie diesen Titel gehört. Dead South bringt Sie jetzt noch bis zu den Nachrichten, auch gut gelaunt. Die gibt's hier in anderthalb Minuten, 16 Uhr dann.

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1: 16 Uhr. Der Tarifkonflikt zwischen der Gewerkschaft der Lokomotivführer GDL und der Saarbahn spitzt sich weiter zu. Die GDL hat den mittlerweile 11. Streik bereits für Montag angekündigt. Damit fällt er auf den ersten Schultag nach den Sommerferien. Laut Saarbahn setzt die GDL gezielt auf schnelle Wechsel zwischen Streikaufruf, Streikende und erneutem Streikaufruf, um den Betrieb der Saarbahn maximal zu stören. Wie das Unternehmen weiter mitteilt, bleibt der Schienenersatzverkehr weiter bestehen. Die zusätzlichen Busse fahren über das gesamte Wochenende. Die Saarbahnlinie S1 verkehrt nur eingeschränkt zwischen Saargemünd und Riegelsberg Süd. Über die Aussetzung des Fahrverbotes für Lkw an Sonn- und Feiertagen ist eine Debatte entbrannt. Bundesverkehrsminister Bilger verteidigte die Entscheidung des Saarlandes und Nordrhein-Westfalen, Niedersachsen sowie Rheinland-Pfalz. Einzelheiten von Christoph Johansen.
2: Der CDU-Politiker verwies auf das Niedrigwasser in deutschen Flüssen, das den Warentransport derzeit massiv beeinträchtigt. Unternehmen brauchten jetzt Flexibilität und zusätzliche Möglichkeiten, so Bilger. Der Bundesverband der deutschen Industrie begrüßte die Entscheidung mehrerer Bundesländer, Lastwagen vorerst auch an Sonntagen fahren zu lassen. Das könne die Auswirkungen des Niedrigwassers abmildern und die Wertschöpfungsketten stabilisieren. Kritik kommt von der Umweltorganisation BUND. Die Verlagerung von Transporten auf die Straße belaste Mensch und Klima. Besser seien eine Stärkung der Schiene und eine Anpassung der Binnenschifffahrt.
1: Angesichts der hohen Preise an den Tankstellen pochen führende SPD-Politiker auf eine Spritpreisbremse. Generalsekretär Klüssendorf betonte die Notwendigkeit einer Preisobergrenze. Die hohen Spritpreise seien eine Belastung für Deutschland. Zugleich forderte er Bundeswirtschaftsministerin Reiche von der CDU auf, zügig ein Gesetz vorzulegen. Auch die Ministerpräsidentin von Mecklenburg-Vorpommern, Schwesig, betonte, dass das Auto vor allem in ländlichen Regionen kein Luxus sei, sondern notwendig für den Alltag. Sie forderte zudem eine Übergewinnsteuer für Mineralölkonzerne. Das Finanzministerium hat in einem ersten Entwurf Details zur geplanten Steuerreform der Bundesregierung vorgelegt. In dem Papier zur regierungsinternen Abstimmung heißt es unter anderem, dass der Grundfreibetrag erhöht werden und der Spitzensteuersatz erst bei höheren Einkommen greifen soll. Bei Vereinen soll der Steuerfreibetrag von 5.000 auf 1.000 Euro gesenkt werden. Das kritisiert die Union. Aus Berlin Bianca Schwarz.
3: Kritik kommt vom bayerischen Finanzminister Albert Füracker. Er wünscht sich einen Schritt in die entgegengesetzte Richtung und kündigt an, dass Bayern sich für eine Verdopplung des Freibetrags auf 10.000 Euro einsetzen will. Im Referentenentwurf aus dem Bundesfinanzministerium geht es auch um das Kindergeld. Es soll im kommenden Jahr um 8 Euro steigen. 2028 soll eine weitere Erhöhung um 5 Euro pro Kind und Monat folgen, auf dann 272 Euro. Zur Einordnung. Ein Referentenentwurf ist ein sehr frühes Stadium eines Gesetzentwurfs, bei dem noch einiges geändert werden kann.
1: In der Fußballregionalliga Südwest hat der FC Homburg einen Auftaktsieg gefeiert. Die Saarländer setzten sich vor wenigen Minuten gegen die zweite Mannschaft des FSV Mainz mit 2:1 durch. Und das waren die Nachrichten mit Marc Langels. 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
4: Die Temperaturen sind schon wieder über 30 im Saarland. Bis 32 Grad können es werden an diesem Nachmittag. Und es bleibt weiter trocken. Heißt, kein Regen, keine Schauergewitter in Sicht. Das wird sich auch die nächsten Tage so präsentieren. In den Nächten so 12 bis 19 Grad, tagsüber dann Sonntag bis 34, ähnlich am Montag. Und danach wird es noch ein bisschen heißer die nächste Woche. Erhöhte Waldbrandgefahr, kann man sagen, immer noch. Und es muss wirklich aufgepasst werden. Da appellieren ganz viele dran, einfach kein Feuer, auch keine Zigarettenkippen im Freien. Irgendwo fallen lassen. Es ist wirklich im Moment überall extrem trocken und damit auch eine sehr erhöhte hohe Waldbrandgefahr.
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4: Er hat ja einfach mal angefangen zu bauen, seinen Ballsaal. US-Präsident Donald Trump hatte extra auch den historischen Ostflügel des Weißen Hauses abreißen lassen, um dafür Platz zu schaffen. Und Mittlerweile stehen da schon ein paar Gerüste und es wird schon betoniert und hier und da gefertigt. Viel Gold, Marmorstuck, üppige Lüster. So soll der riesige Ballsaal, erinnert so ein klein bisschen an Versailles, dann entstehen. Jetzt hat aber ein Bundesberufungsgericht gesagt, stopp. Lieber US-Präsident, du darfst da nicht alleine einfach bauen, sondern du musst eine Entscheidung, sprich ein Okay des Kongresses bekommen. Das ist so ein Ding in der Demokratie, dass man da nicht alles machen darf, was man will, nur weil man US-Präsident ist. Er selbst hat darauf reagiert jetzt und hat dieses Gerichtsurteil als nationale Schande betitelt. US-Präsident Donald Trump. Wenn es nicht so komisch wäre, würde man, glaube ich, eine Humoreske darauf spielen. Ach, wir haben eine von Hugo Wolf. 5 Minuten nach 4, CNSR Kultur mit Jochen Marmitt.

Gold Kimono. So heißt die Gruppe. Lifetime, der Titel, Sören SR Kultur. Apropos Lebenszeit, wie haben Sie die Ferienzeit verbracht? Weil wir sind ja am Ende der Ferien schon, der großen Sommerferien im Saarland angekommen. Für viele sind diese Ferien natürlich nicht mehr relevant und beginnen jetzt vielleicht mit der Urlaubsplanung. Auf jeden Fall, es gehört dazu. Ja? Der Urlaub, das Verreisen, das Ferienmachen ist durchaus ein Teil der Lebenszeit. Aber warum lieben wir das eigentlich so sehr? Oder warum machen wir das überhaupt? Eine der großen Fragen. Wollen wir gleich drauf schauen. In 8 Minuten hier bei SR Kultur.

0: Things We Said Today. Mit den Beatles ist es 20 nach 4 geworden.
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0: Urlaub ist die beste Zeit im Jahr. Also wenn Sie Kinder fragen, denke ich mal, da wird auf jeden Fall diese Antwort kommen. Und auch bei vielen Erwachsenen natürlich ist der Urlaub doch durchaus immer mal wieder so ein Zielpunkt. Und man fragt sich dann aber doch, ob das schon immer so war. Ja? Ob Reisen und Entdecken, Erholung und Ruhe so tief in uns verankert sind, dass wir gar nicht anders können, als den Koffer zu packen und wegzufahren. Maike zum Hoff gibt Antworten in den großen Fragen in 10 Minuten.
2: 32 Urlaubstage. So viel habe ich im Jahr zur Verfügung. Und gestern habe ich 25 davon geplant und den Antrag dafür eingereicht. Und Sie glauben ja gar nicht, wie sehr ich mich auf diese goldenen 25 Tage freue. Ich habe aber auch noch nie jemanden getroffen, der gesagt hat, nee, ich lasse meine Urlaubstage immer verstreichen. Da habe ich gar keinen Bock drauf. Urlaub. Das ist das, worauf wir den Rest des Jahres hinarbeiten. Wir zählen die Tage runter wie der Knasti in der Zelle und erzählen ständig allen, wie urlaubsreif wir doch sind. Aber warum? Warum ist Urlaub so verdammt wichtig für uns? War das schon immer so? Waren König Arthur, Cäsar oder Ötzi auch schon urlaubsreif? Also, warum lieben wir Urlaub so sehr? Wer hat da eigentlich irgendwann mal mit angefangen, mit diesem Reisen? Haben wir das einfach schon immer gemacht und Ötzi wollte vielleicht auch einfach nur Wanderurlaub machen und ist dabei hinterhältig erschossen worden, so Holiday Crimes? Dann wäre ja nämlich das Reisen ein Muster, das so unglaublich tief in uns drin verankert ist, dass wir gar nicht anders könnten, als den Koffer zu packen. Also die gleiche Motivation, warum der Mensch die Seychellen, Bali, die Malediven und so überhaupt erst besiedelt hat. Ich habe dafür Harald Meller, den deutschen Archäologen und Anthropologen schlechthin, in seinem Landesmuseum in Halle an der Saale in Sachsen-Anhalt angerufen und ihn gefragt, Herr Meller, was ist da los? Ist dieser Wunsch zu entdecken nach Tapetenwechsel schon immer da gewesen? Auch in der Frühzeit? Müssen wir vielleicht sogar reisen? Steckt das in unseren Genen?
3: Es ist sicherlich nicht ausgeschlossen, dass junge Männer zur Erkundung und zur Prospektion losziehen, um Gegenden zu sehen, die sie noch nicht gesehen haben, Neues zu erschließen. Das halte ich nicht für ausgeschlossen, aber Reisen in unserem Sinne in Bezug auf Urlaub, das ist eine sehr moderne Sache. Die kommt auch in der Antike nicht vor. Wenn Sie die römische Literatur lesen, die griechische Literatur, dann haben die Leute immer ein Ziel und das Ziel ist Austausch, Handel, Diplomatie, im Grunde sind es immer wirtschaftliche oder berufliche Ziele. Aber Reisen in dem Sinne, also Urlaub, gibt es nicht. Das ist überhaupt gar kein Konzept. Das heißt, das ist jetzt in großen Teilen Europas bei Germanen, Kelten, wäre das eine völlig abwegige Idee.
2: Nein, die Leute hatten immer ein Ziel, sagt Meller. Aber haben wir das, wenn wir unseren Koffer packen, nicht auch? Okay, wohl niemand fährt für die Diplomatie nach Malle, aber dieses Ding mit dem Erkunden, das ist doch ein riesiger Antrieb für viele. Hat das nicht einen gemeinsamen Nenner mit den Pilgerfahrten, den Kreuzzügen der Völkerwanderung, den Wikingerfahrten und all den anderen großen Wanderungsbewegungen?
3: Reisen gibt es natürlich in den letzten 200, 300 Jahrhunderten auch ganz gut belegt, das ist klar. Aber es ist im Wesentlichen ein Phänomen der Moderne, das heißt im Wesentlichen ein Phänomen nach dem 16. Jahrhundert. Das bedeutet aber nicht, dass man im Hochmittelalter auch als einfacher Mensch nicht die Möglichkeit hatte zu reisen, denn da gab es Pilgerreisen. Aber das sind Reisen mit einem anderen Ziel. Und die Idee, dass man in Anführungsstrichen Urlaub macht, gibt es zwar in Rom, nicht? Also wenn die Gesellschaften sehr reich werden, dann gehen die in die Villa aufs Land. Aber das ist nicht Reisen in unserem Sinn, dass ich eine Fernreise mache als Spaß. Das wäre auch viel zu gefährlich gewesen und völlig sinnlos. Aber die Menschen haben sich natürlich immer bewegt aus den verschiedensten Motiven.
2: Okay, also da gibt es einen fundamentalen Unterschied. Bewegung ist nicht gleich Reise und Reise ist nicht gleich Urlaub. Mit Blick auf die Menschheitsgeschichte sind Spaßreisen gefährlich und sinnlos, sagt Meller. Wenn du dieses Risiko als Jäger und Sammler, als Kelte, als Hunne oder was auch immer auf dich nimmst, dann immer nur mit einem sehr klaren Ziel. Flucht, Handel, Austausch, Diplomatie, Eroberung. Manche wenige, die waren Entdecker. Die sind weit gereist und haben neue Kenntnisse und Fertigkeiten gesammelt und dann zurück nach Hause gebracht. Aber auch hier, das Ziel ist nicht Spaß und Erholung. Aber genau das lieben wir doch so an unserem Urlaub. Mist. Und an dieser Stelle bin ich jetzt echt kurz frustriert im Interview, weil meine ursprüngliche Idee, die geht nicht auf. Nein, Urlaub scheint uns nicht in den Genen zu stecken. Aber Harald Meller, der ist noch nicht fertig.
3: Das Bewegen müssen steht total tief in uns drin. Deshalb kriegen wir ja, wenn wir joggen, trainieren, irgendwann einen Endorphinschub und werden Leute süchtig nach Joggen. Und rein physiologisch gesehen ist der Mensch ein Laufhetzjäger. Das heißt, er jagt nicht dadurch, dass er schneller ist. Keiner ist schneller als eine Gazelle, kein Mensch. Aber die Gazelle hat ein Fell und die läuft und die kann nicht schwitzen. Und nach 1-2 Kilometer bleibt sie stehen. Und dann kommt der Mensch, der schwitzen kann und seine großen Laufmuskeln kühlt. Der kommt dann in einem konstanten Tempo an. Dann rennt die Gazelle wieder 2 Kilometer. Und irgendwann fällt die Gazelle einfach um, weil der Mensch sozusagen durch diese Fähigkeit, dass er die Haare verloren hat und schwitzt, und dass die großen Muskeln kühlt, sich eben sehr weit, sehr schnell, sehr langlaufend bewegen kann. Das sehen wir bei jedem Marathon nicht. Eine Jagddistanz ist mühelos 10, 15, 20 Kilometer. So weit laufen die Leute und die Laufhetzjäger gewinnen praktisch fast jedes Rennen. Und deshalb sind wir von Haus aus hochmobil. Und jetzt sind wir eben in der Industriegesellschaft unmobil. Das rekonstruiert sie sich für 3 Wochen Urlaub. Da gehen sie einmal joggen oder sie machen eine Mountainbike-Tour oder sonst was. Sie rekonstruieren die Schweifen der Jagd. Und das, müssen Sie sich vorstellen, sind 99% unserer Menschheitsgeschichte. Das heißt, das kann man nicht aus den Genen rausbekommen, nicht? Das ist Teil unserer Natur.
2: Oh, es gibt also doch eine Verbindung.
3: Dieser ganze Zeitraum der Geschichtlichkeit, den wir haben, nicht mit Stadtstaaten, mit Rom, mit Griechenland, mit Mittelalter und so, den wir im Geschichtsunterricht lernen, der ist für uns als menschliche Wesen eigentlich eher irrelevant, nicht? Weil in dieser Zeit gibt es zwar eine kulturelle Evolution, aber unsere Gene sind geprägt über Jahrtausende, in denen wir, Jahrhunderttausende, in denen wir als Jäger und Sammler leben. Und das ist eben ein anderes Leben. Und das rekonstruieren wir uns gleichsam, wenn wir in Urlaub fahren.
2: Der Bewegungsdrang, der steckt also ganz tief in uns drin, sagt Meller. Aber da würde es doch auch reichen, wenn ich hier nach Feierabend joggen gehe. Dafür muss ich doch nicht in den Flieger steigen.
3: Ja, ich bin kein Psychologe, aber die meisten Menschen oder viele Menschen haben relativ gleichmäßige, vielleicht eintönige Tätigkeiten. Die Menschen haben früher auch nicht 8 oder 10 Stunden am Tag gearbeitet. 99% der Menschheitsgeschichte ist der Aufwand, um sein Leben zu bestreiten, bei 1 bis 2 bis maximal 3 Stunden am Tag. Also Jäger und Sammler werden kaum im Jahr arbeiten, weil sie haben eine geringe materielle Kultur. Sie jagen nur das oder sie besorgen sich nur das, was sie unbedingt brauchen.
2: Okay, bei mir ist es eher umgekehrt. Ich habe, wenn es hochkommt, 3 Stunden Freizeit am Tag und den Rest arbeite ich. Aber wieder, warum fahre ich dafür weg? Ans Meer, in die All-Inclusive-Hotelanlage.
3: Uns gefallen Landschaften, die uns als Jäger Sicherheit bieten. Also wenn Sie zum Beispiel mit einem Hotelbunker im Rücken leicht erhöht an dem Strand sitzen, dann finden Sie das super, weil Sie sitzen praktisch vor einer Höhle oder vor einer Felswand. Sie können das Terrain überblicken, wo die gefährlichen Tiere sind und auch die Jagdtiere. Sie sind nach Süden exponiert, da ist es warm. Und Sie haben Wasser in der Nähe, das Sie lebensnotwendig brauchen. Das heißt, wenn Sie die Ressourcen haben und wenn Sie sicher sind, dann fühlen Sie sich wohl. Und solche Situationen rekonstruieren wir.
2: Warum lieben wir Urlaub so sehr? Ich dachte ja anfangs, dass es was mit dem Wunsch nach Erkundung und dem Entdeckerdrang in uns zu tun hat. Aber Urlaub ist ein viel jüngeres Konzept. Urlaub gibt's eigentlich erst, seit wir unseren Alltag so voll von Arbeit packen und so unmobil sind, dass der Laufhetzjäger in uns drin anfängt zu kribbeln und zu hibbeln. 99% der Menschheitsgeschichte saßen wir in Gruppen am Feuer mit dem Rücken zur Höhle, haben uns Geschichten erzählt, die Kinder spielen in Gruppen, das Wasser plätschern im Hintergrund. Ich weiß ja nicht, aber das klingt nach einem super Campingabend am Grill mit Freunden oder All-Inclusive mit Kinderanimation. Der Urlaub ist also vielleicht gar keine moderne Erfindung von Wohlstand und Freizeit. Er ist der verzweifelte, unbewusste Versuch, einen Lebensstil zurückzuerobern, den der Mensch 99% seiner Geschichte ganz selbstverständlich hatte. Viel Bewegung, wenig Arbeit, Sicherheit in der Gruppe und Geschichten am Feuer. Urlaub ist keine Pause vom echten Leben. Er ist der einzige Moment, in dem wir wieder so leben können, wie unsere DNA es will. Ja, was könnte man wohl unbewusst mehr lieben als genau das?
0: Also, ab in die Ferien. Oh, sind gerade vorbei. Nun gut, warum lieben wir Ferien so sehr? Das Thema für Maike zum Hoff. Hier in den großen Fragen in 10 Minuten auf SR Kultur. Nächste Woche dann Feiertag, keine großen Fragen, aber in 14 Tagen eine Frage, die uns alle irgendwie ständig beschäftigt. Woher weiß eigentlich eine Körperzelle, dass sie an unserer Nasenspitze sitzt? Es bleibt spannend.

Alexandre Desplat mit The Shape of Water. Elisas Thema war das. Filmmusik. Apropos Filme. CNN, Streamingdienste, Blockbuster wie Harry Potter oder Top Gun und alles weitere. Das könnte unter einem Dach sein, wenn Paramount Skydance die Übernahme von Warner Brothers Discovery gelingt. Die 5 größten Filmstudios in den USA gehören denen. Und die weltweite Bedeutung, da müssen sie ja 110 Milliarden US-Dollar Übernahme erstmal die weltweiten Genehmigungen erhalten. Die Europäische Union, China, Kanada und Australien haben diese bereits erteilt und nun gaben auch die britischen Aufsichtsbehörden grünes Licht, unter der Auflage ein vielfältiges Angebot bei redaktioneller Unabhängigkeit zu gewährleisten. Im März wird dann noch in den USA eine Klage gegen den Deal vor Gericht verhandelt und 12 US-Bundesstaaten befürchten ja, dass ein Zusammenschluss den Wettbewerb in Hollywood auslöscht. Es bleibt also weiter die Frage, wird es Paramount und Warner Brothers dann unter einem Dach geben? Nächstes Jahr wissen wir mehr. Ein weiterer Schritt, der wurde jetzt auf jeden Fall in diese Richtung getan. Mhm.

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auf der Road to Nowhere. Der David Byrne-Titel hier mit der Version von Nouvelle Vague. Von wegen ins Nirgendwo. Richtung Sonne sind wir unterwegs hier bei SR Kultur. Michelle David und die True Tones. Golden Sun. Ihnen einen entspannten Samstagnachmittag wünsche ich.

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Prestissimo ging's dazu. Beim F-Moll-Klavierkonzert. Der dritte Satz von Johann Christian Bach. Die Musik, das Kammerorchester Basel mit Si Xiang Wong am Klavier. Das ARD-Radio-Feature ist eine Gemeinschaftsproduktion verschiedener ARD-Anstalten und es geht immer um investigative Recherchen. Also man will hörbar machen, was dahinter steckt. Und wir haben jetzt das neueste ARD-Radio-Feature für Sie. Gleich nach den Nachrichten um kurz nach 5 hier bei SR Kultur geht es heute um Priester, denen sexueller Missbrauch vorgeworfen wurde, die sich aber ins Ausland absetzen konnten. Oft auch mit Wissen hochrangiger Kirchenvertreter. In mehreren Fällen führten die Versetzung auch dazu, dass die Beschuldigten nicht strafrechtlich belangt werden konnten. Gleich um kurz nach 5 gibt's genau dieses ARD-Radio-Feature. Versetzt statt verurteilt.

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1: 17 Uhr. Der Warnstreik bei der Saarbahn geht weiter. Die Gewerkschaft Deutscher Lokomotivführer GDL ruft in einer Vorabankündigung an das Unternehmen die Saarbahnbeschäftigten dazu auf, bereits am kommenden Montag ihre Arbeit niederzulegen. Damit fällt der mittlerweile 11. Streik auf den ersten Schultag nach den Sommerferien. Aus der SR-Nachrichtenredaktion Franziska Hans.
2: Für Landesschülersprecher Johann Beert stellt der angekündigte Streik am Schulbeginn eine erhebliche organisatorische Belastung für viele Schüler dar. In einer Stellungnahme des Landesschülerverbands Saar macht Beert deutlich, dass Schüler gerade aus dem ländlichen Raum einen vollständig funktionierenden ÖPNV brauchen, um überhaupt am Unterricht teilnehmen zu können. Wie die Saarbahn dem SR mitteilte, kann das Unternehmen 6 Fahrer bereitstellen, die die Saarbahnlinie S1 am Montag zumindest eingeschränkt bedienen, besonders zu den für Schüler und Pendler wichtigen Stoßzeiten.
1: Der Schienenersatzverkehr bleibt das restliche Wochenende weiter bestehen. In der Debatte über das Sonntagsfahrverbot für Lkw hat Bundesverkehrsminister Bilger die Entscheidung verteidigt. Der CDU-Politiker verwies auf das Niedrigwasser in deutschen Flüssen, das den Warentransport massiv beeinträchtige. Unternehmen bräuchten jetzt Flexibilität und zusätzliche Möglichkeiten. Der Bundesverband der deutschen Industrie begrüßte die Entscheidung mehrerer Bundesländer. Kritik kommt unter anderem von der Umweltorganisation BUND. Die Verlagerung von Transporten auf die Straße belaste Mensch und Klima. Gestern hatte das Saarland das Sonn- und Feiertagsfahrverbot für Lkw vorübergehend gelockert, ebenso wie Nordrhein-Westfalen, Niedersachsen und Rheinland-Pfalz. Das Bundesfinanzministerium hat in einem ersten Entwurf Details zur geplanten Steuerreform der Bundesregierung vorgelegt. In dem Papier zur regierungsinternen Abstimmung heißt es unter anderem, dass der Grundfreibetrag erhöht werden und der Spitzensteuersatz erst bei höheren Einkommen greifen soll. Im Gegenzug wird auf einen Ausgleich für die kalte Progression verzichtet. Außerdem werden Mehreinnahmen bei der Reichensteuer erwartet. Insgesamt soll sich dem Entwurf zufolge daraus eine Entlastung der Bürger von 10 Milliarden Euro in den Jahren 2027 und 2028 ergeben. Der FC Homburg ist mit einem Heimsieg in die neue Saison der Fußball-Regionalliga Südwest gestartet. Die Mannschaft setzte sich am Nachmittag mit 2:1 gegen die zweite Mannschaft von Mainz 05 durch. SR-Reporter Frank Grundhever.
3: Mit Andermatt, Celik Roden und Günter Schmidt stehen 4 Neuzugänge in der Startelf des FC Homburg. Das 1:0 legen aber die Mainzer vor. Derstroff trifft in der 8. Minute. Der FCH ist in fast allen Spielphasen klar überlegen und eindeutig spielbestimmend. Der Lohn folgt dann aber erst nach der Pause. 2-mal ertönt der Elfmeterpfiff, 53. und 74. Minute. Jeweils faul und beide Male trifft Neuzugang Birkan Celik sicher vom Punkt. Homburg dreht das Spiel, gewinnt verdient mit 2:1. Gelungener Saisonauftakt vor 1200 Zuschauern, auch dank Doppelpacker Celik.
1: Und das waren die Nachrichten mit Marc Langels. 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
4: Und ich sage jetzt nochmal herzlich willkommen zu einer investigativen Recherche hier bei SR Kultur. Die hat für Aufsehen gesorgt, zum AD-Radio-Feature. Die Journalistin Gabriele Knetsch, sie recherchiert seit vielen Jahren zu sexuellem Missbrauch in der katholischen Kirche. Und als sie auf neue Unterlagen stößt, findet sie Priester, denen sexueller Missbrauch vorgeworfen wurde, aber sie konnten sich ins Ausland absetzen. Oft mit Wissen hochrangiger Kirchenvertreter. In mehreren Fällen führten diese Versetzungen auch dazu, dass Beschuldigte nicht strafrechtlich belangt werden konnten. Gabriele Knetsch hat sich auf die Suche begeben. 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Eine spannende Unterhaltung wünscht Jochen Marmit.
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5: Wir kamen von zu Hause zurück, erster Abend im Internat, Sonntagabend. Also wir waren fast 13 und bis zur 7. Klasse war um 20 Uhr Bett gehen.
6: Peter Thiem ist damals 12 Jahre alt. Die Jugendlichen hier gehen auf verschiedene Schulen und wohnen zusammen in einem katholischen Internat in Bamberg.
5: Gang in die Kapelle zum Abendgebet, dann alle in den Waschraum zum Waschen und dann mussten sich alle ins Bett legen.
6: Peter Thiem kann nicht einschlafen an diesem späten Februar- oder Märzabend 1976.
5: Ich lag links, wenn man die Tür reinkam, und ich lag im zweiten Bett.
6: Die Stunden vergehen und Peter Thiem wälzt sich im Bett. Da spürt er plötzlich, dass jemand im Raum ist.
5: Ja, es gab so über der Tür, quasi war so, na, ich weiß nicht, so grün Licht oder was. Also man konnte schon, und wir lagen ja gegenüber vom Michelsberg, von dieser berühmten Kirche, die nachts angestrahlt wurde. Als der ans Bett kam, wusste ich, dass er das ist.
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6: Dass es Missbrauch in der katholischen Kirche gibt, ist nichts Neues. Ich recherchiere seit vielen Jahren zu dem Thema. Aber vor einiger Zeit bin ich auf eine neue Dimension in dem ganzen Komplex gestoßen. Ein mutmaßlicher Missbrauchstäter und katholischer Priester wurde plötzlich ins Ausland versetzt. Und zwar kurz nachdem die Vorwürfe bekannt wurden. Wir werden seine Spur verfolgen, bis in den Urwald im bolivianischen Tiefland. Der Priester stammte aus dem Bistum Bamberg. Mit der Zeit bin ich auf ähnliche Fälle gestoßen. Wie ist das abgelaufen? Gibt es ein Muster? Und wie oft konnten mutmaßliche Täter so entkommen? Das will ich herausfinden und stoße bei meinen Recherchen auf einen weiteren Priester aus dem Bistum Bamberg, den Internatsleiter von Peter Thiem.
5: Das war ja wahrscheinlich so zwischen 10:30 und 11 nachts. Aber es war sofort für mich spürbar, dass es der Direktor ist, der Herr Seifert.
6: Der Mann setzt sich bei ihm auf die Bettkante. Peter Thiem hält den Atem an. Der Junge stellt sich schlafend.
5: Dann kam die Hand so unter die Zudecke und ja, also man denkt, glaube ich es noch? Und natürlich Angst. Was mache ich? Der saß so auf der von mir aus linken Bettseite und er saß erstmal und dann hat es ein bisschen gedauert und dann kam die Hand und dann hat er quasi die Schlafanzughose ein bisschen runtergezogen und hat halt quasi so rumgespielt. So.
6: Peter Thiem bewegt sich etwas. Die Person steht auf, sie geht zum übernächsten Bett und setzt sich zu Robert. Den Namen dieses Internatsschülers haben wir zu seinem Schutz geändert.
5: Ja, also ich habe dann schon geguckt, wo er hingeht. Ja. Ich wollte ja wissen, geht er jetzt? Also was macht er jetzt da noch?
6: Was genau er macht, sieht er nicht.
5: Das hat eine Zeit lang gedauert und dann ist er rausgegangen.
6: Peter Thiem wartet etwa 5 Minuten ab. Hat der Direktor gemerkt, dass er wach ist? Kommt er zurück?
5: Und dann habe ich zum anderen rüber gesprochen. Gehen wir mal vor die Tür quasi. Und der war sofort ansprechbar. Und dann sind wir raus und haben uns gegenseitig berichtet und festgestellt, bei beiden ist das Gleiche passiert. Naja, wir haben beide festgestellt, dass unser Direktor Seifert quasi uns in die Hose greift, also an unserem Geschlechtsteil herumspielt. Wir wussten, das ist auf jeden Fall völlig daneben, also das darf nicht sein. Wir waren uns auf jeden Fall schnell einig, dass wir das weiter sagen.
6: Heute wohnt Peter Thiem in Forchheim, in der Nähe von Bamberg. Er kocht uns einen Kaffee in seiner gemütlichen Wohnung. Er ist 63 und Lehrer. Ein schlanker, hochaufgeschossener Mann, der eine kleine runde Metallbrille trägt. Nachdem der Direktor ihm und seinem Kumpel unter die Decke gegriffen habe, seien die beiden erstmal ratlos gewesen.
5: Ja, wütend waren wir beide nicht, ne? Also es war eher so Entsetzen. Also ungläubig. Also geht's noch? Gibt's das? Diese Haltung war das.
6: Aber am Tag darauf wenden sie sich an ihren jungen Lieblingserzieher, der damals in einem Zimmer unter dem Dach wohnt. Der Erzieher will nicht namentlich genannt werden.
8: Wir haben uns gut verstanden. Es war so wie Vertrauenslehre, wie so was Ähnliches. Ne?
5: Also der stand dann so im Studiersaal, nannte sich das ja am Fenster, weiß ich noch sehr gut. Und wir zwei sind auf ihn zugegangen und haben gesagt, was ganz Doofes passiert und hat mit dem Direktor zu tun. Und interessanterweise hat er gesagt, können wir jetzt hier nicht besprechen, ihr kommt heute Abend mal am besten zu mir in mein Zimmer.
8: Also es war so, ich saß also oben in meinem Zimmer, ne, und auf einmal kamen die beiden Schüler zu mir rauf. Ne. Und dann haben sie mir das gleich erzählt, was in der Nacht vorher passiert ist. Und ich habe den Herrn Seifert erkannt. Und er hat ihnen unter die Bettdecke gegriffen. So, weiter habe ich nichts gefragt, weil Kinder mit 13 Jahren.
5: Er hat unsere Aussage sich angehört und hat sofort festgestellt, das war so, wenn ihr das so beschreibt.
8: Und ich habe aber denen sofort geglaubt.
6: Der Lieblingserzieher erzählt, er habe einen ihm bekannten Priester informiert.
8: Und er war mit dem Seifert sehr befreundet. Ne? Dann war ich irgendwie Außenschneider, obwohl ich wirklich hundertprozentig vertraut habe denen, ne? Und habe ihm alles erzählt, was mir die beiden Buben gesagt haben.
6: Kurz darauf habe der Priester die beiden Buben um ein Gespräch gebeten, erinnert sich Peter Thiem.
5: Das wurde uns schon so gesagt, dass er quasi jetzt den Domberg vertritt. Ja, halt Bischof und Domkapitel, die höchste Ebene. Er hat gesagt, er muss mit uns reden über unsere Vorwürfe, die wir gegenüber dem Direktor machen. Und er hat uns dann versucht zu erklären, was das bedeuten kann, wenn wir drauf beharren. Dann geht halt das mit Gericht und auch mit Presse. Also Bild-Zeitung war ja damals so immer, dass du dann halt groß in die Zeitung kommst. Und ja, aber uns glaubte eigentlich keiner. Also es wurde von ihm ein bisschen so vermittelt, lasst es.
6: Das Erzbistum Bamberg bestätigt nicht, was Peter Thiem erzählt. Weder, dass ein Priester ins Internat geschickt wurde, um die Vorfälle zu untersuchen, noch die Einschüchterungsversuche. Der Pressesprecher schreibt,
9: darüber ist nichts bekannt.
5: Er hat dann schon gefragt, bleibt er trotzdem bei der Aussage? Und so, ja, das war's. Also ich kann jetzt sagen, das war nicht, wenn es so gewesen ist.
6: Peter und Robert bleiben bei ihrer Aussage. Waren die beiden Buben die einzigen, die Missbrauchsvorwürfe gegen Internatsleiter Seifert erhoben? Gab es gar Drohungen, zur Polizei zu gehen? Peter Thiem weiß das alles nicht.
5: Also ich weiß, innerhalb von 4 Wochen oder so kam er noch einmal in den Schlafsaal. Ich habe nur gesehen, dass er sich wieder wo ans Bett gesetzt hat. Ich habe den auch nicht gefragt, den anderen Schüler.
6: Nach Auskunft des Erzbistums haben inzwischen 5 Betroffene einen Missbrauch durch den Leiter während seiner Internatszeit gemeldet. Ob die Meldungen damals schon bekannt waren, steht nicht in den Akten. Und dann passiert etwas völlig Unerwartetes.
5: Im Juli, so 2 Wochen oder 1 Woche vor Schuljahrsende, ist der Mann plötzlich weg. Und keiner weiß, wo.
6: Daran erinnert sich auch Peter Thiems Lieblingserzieher.
8: Der war am Freitag, Samstag war er weg. Ich weiß nicht, ob er mit Erlaubnis des Bischofs fort ist oder ob er einfach geflohen ist.

0: Bei Recherchen zu Missbrauch in der katholischen Kirche bekommt man oft nicht alle Details raus. In den kirchlichen Akten wird sexueller Missbrauch durch Priester meist nicht klar benannt, sondern höchstens umschrieben. Außerdem kriegen Journalistinnen und Journalisten in der Regel keine Einsicht in die Archive. Ich bin daher auf die Mithilfe der Bistümer oder auf Experten kirchlicher Aufarbeitungskommissionen angewiesen, die Zugang zu den Akten bekommen. Oft muss ich für ein Gesamtbild einzelne Puzzlestücke zusammenfügen. Zum Internatsleiter aus Bamberg kommen wir noch. In einem anderen Fall konnte ich für das ARD-Politikmagazin Report München im Detail herausfinden, was nach dem Missbrauch passiert ist. Dieser Pfarrer hieß Dieter Scholz und er wirkte zur selben Zeit im Bistum Bamberg wie der Internatsleiter German Seifert.
1: Ich kenne ihn so aus den 70er Jahren.
0: Diese Informantin will absolut anonym bleiben. Sie war eine enge Vertraute von Pfarrer Scholz in Wallenfels.
1: Da war ich noch Jugendliche. Er kam in die Gemeinde, hat Neuerungen mitgebracht, hat sich für die Jugend eingesetzt, hat viel mit ihnen gemacht, zum Beispiel Jugendfahrten, Zeltlager und so weiter. Er hat im Gottesdienst Neuerungen eingeführt mit Musik. Das war schon was Besonderes, ja. So was gab es ja nicht.
0: Früher sei sie von ihm begeistert gewesen. Ein Fan, wie sie von sich selbst sagt. Aber damals kennt sie die Vorgeschichte des Pfarrers nicht. Bereits 1963 hatten zwei Jugendliche das Erzbistum Bamberg darüber informiert, dass der Pfarrer sie sexuell missbraucht habe. Sie melden Zungenküsse, das Betasten des Intimbereichs und eine versuchte Vergewaltigung. Kurz darauf verschwindet der Pfarrer. Im Tiefland von Bolivien taucht er wieder auf. In einem indigenen Dorf im Urwald, in das wir später noch fahren. Wie konnte das Erzbistum Bamberg diesen Pfarrer in einem abgelegenen armen Dorf in Bolivien einsetzen, obwohl es im Vorfeld über die Missbrauchsvorwürfe informiert war? Scholz habe selbst darum gebeten, in die Mission zu wechseln, so das Erzbistum.
2: Dieser Bitte wurde entsprochen. Warum das Bistum Staatsanwaltschaft oder Polizei nicht eingeschaltet hat, ist für uns nicht nachvollziehbar.
0: Aber nach ein paar Jahren kehrt Pfarrer Scholz aus Bolivien zurück und wird Gemeindepfarrer in Wallenfels. Wallenfels liegt wie Bamberg in Oberfranken. Dort organisiert er Jugendfreizeiten, baut ein Jugendheim mit Sauna, die er selbst gemeinsam mit den Kindern benutzt, und begeht weitere Missbrauchstaten.
1: Ja, da hat er das scheinbar schön verheimlichen können. Aber wie soll man denn das mitkriegen? Mitgekriegt habe ich nie was, nie.
0: Die Informantin verwahrt seine Sachen, während der Pfarrer im Auslandseinsatz ist. So groß ist das Vertrauensverhältnis. Dass er ein Missbrauchstäter ist, entdeckt die Informantin erst viele Jahre später, im Jahr 2005, als sie nach seinem Tod seine persönlichen Aufzeichnungen liest.
1: Er hat minutiös alles aufgeschrieben, alle Einzelheiten festgehalten. Für jeden Jungen, also das sind Aufzeichnungen oder Betroffene in Deutschland. Es gab so, ich sag mal, 12, 13 Betroffene, von denen er Aufzeichnungen gemacht hat, und so hat er das dokumentiert.
0: Die Informantin zeigt uns Kopien dieser Aufzeichnungen. Besonders schockierend ein Dokument mit Messungen zu jedem Opfer, teilweise über Jahre hinweg. In kleiner Handschrift notierte der Priester Zentimeterangaben für das Glied in erigiertem und nicht erigiertem Zustand.
1: Längenmessungen und so weiter hat mich schockiert. Es hat mich alles schockiert, was da drin stand.
0: Wie Trophäen scheint der Priester seine Missbrauchsopfer gesammelt und dokumentiert zu haben. Insgesamt 13 Betroffene haben Dieter Scholz beim Erzbistum Bamberg inzwischen als Täter benannt. 1996 verschwindet Scholz ein zweites Mal.
1: Den genauen Grund kenne ich auch nicht, das hat er mir nicht erzählt. Er fühlte sich nicht wohl, hat er gesagt, und ist dann nach Bolivien abgetaucht.

0: Gibt es solche Fälle auch in anderen Bistümern? Um dies herauszufinden, schreibe ich die 27 Bistümer in Deutschland an. Alle antworten. Das Ergebnis? In 47 Fällen setzten die Bistümer Priester mit einer Missbrauchsgeschichte im Ausland ein. In 20 Fällen waren sie vorab über die Missbrauchsvorwürfe informiert. In allen übrigen Fällen haben die Bistümer nach eigener Aussage vorher nichts von den Missbrauchsvorwürfen gewusst oder nichts darüber in den Akten gefunden. Der früheste Fall stammt noch aus der NS-Zeit. Die neuesten Verdachtsfälle stammen aus den 2010er Jahren. Auch aktuell melden sich noch Betroffene von Missbrauch durch Auslandspriester. Das erste Mal ist jetzt eine Mindestzahl öffentlich, wie viele Beschuldigte in anderen Ländern tätig waren.
1: Also ich glaube, dass wir da eben in der Organisation wirklich ein Muster haben, dass Priester ihre Zuständigkeiten wechseln und Auslandseinsätze trotz bekannter Probleme stattfanden. Das glaube ich schon, dass das einfach ein Muster war.
0: Die Anwältin Bettina Jansen hat mehrere Aufarbeitungsstudien im Auftrag der katholischen Kirche durchgeführt. Sie kennt unsere Auswertung.
1: Ich glaube nicht mal, dass in Deutschland die Bistümer das so miteinander als Plan verabredet hatte, aber man hatte ähnliche Routinen und ähnliche Werte teilte man und traf dann eben auch ähnliche Entscheidungen. Also wir nennen das Systemeffekt.
0: Welches Denken der katholischen Kirche steckt jetzt da dahinter? Dachte man da nicht, es könnte weitere Opfer geben?
1: An die Betroffenen wurde nicht gedacht. Wenn der weg war, war der weg.
0: Bettina Jansen stieß im Zuge ihrer Recherchen auf mehrere mutmaßliche Missbrauchstäter, die in Südamerika eingesetzt wurden. Um problematische Priester in der Heimat loszuwerden, stützte sich die katholische Kirche auf ein internationales Netzwerk.
1: Und das rekonstruiere ich, diese transnationalen Priesterbiografien, die eben über Heimatbistümer, über Ordensgemeinschaften, Hilfswerke, Auslandssekretariat, Missionsgesellschaften eben verschickt worden sind und keiner hatte ein einheitliches Wissen über den Fall. Häufig wurde nicht informiert, aber dadurch war eben eine Vertuschungsgeschichte und eine Missbrauchsgeschichte möglich.
0: Es ist die Umfrage unter den Bistümern, die mich auch auf die Spur des Bamberger Internatsleiters German Seifert bringt. Der eines Nachts an das Bett des Betroffenen Peter Thiem gekommen sei und dann plötzlich von der Bildfläche verschwindet.
2: Im Juli, so zwei Wochen oder eine Woche vor Schuljahrsende, ist der Mann plötzlich weg. Und keiner weiß, wo. Das war sofort klar gewesen, der Mann ist quasi verschwunden.
0: Warum Seifert damals verschwand, das will dieser Mann herausfinden.
3: Hallo, grüß Sie.
4: Und Sie kommen heute aus
3: München? Ja. Genau, das ist ja eigentlich mit dem Zug nach...
0: Es ist Matthias Wünsche, ein älterer Herr mit einem freundlichen Gesicht und schlohweißem Haar. Er holt mich vom Bamberger Hauptbahnhof ab. Matthias Wünsche vertritt im Erzbistum Bamberg die Betroffenen. Matthias Wünsche kannte aber auch German Seifert. Er lebte 1976 zwar nicht im Internat auf Sessianum, aber er hatte den katholischen Priester als Religionslehrer. Im Sommer 1976 ist Matthias Wünsche ein paar Klassen über Peter Thiem und erinnert sich an eine Prüfung in Religion.
5: Er hatte noch eine Extemporale bei uns in der Klasse geschrieben, die hat er dann nicht mehr herausgegeben.
0: Was genau damals passiert ist, erfahren die Schüler laut Wünsche nicht.
3: Haben Sie sich gewundert, dass Sie die Extra nicht mehr rausgekriegt haben?
5: Naja, freilich, das war für mich natürlich in dem Moment das Wichtigste. Was ist denn aus meiner Ex geworden?
0: Im kommenden Schuljahr habe Matthias Wünsche zumindest gerüchteweise gehört, warum er den Test nie zurückbekommen hat. Den Fall von Peter Thiem kennt er damals noch nicht.
5: Im Jahr drauf, im Schuljahr drauf, in meiner Parallelklasse waren Aufsessianer. Und ich weiß auch von verschiedenen Aufsessianern, dass auf den Gängen des Aufsessianums und auch bei uns auf dem Schulhof, dass da schon erzählt worden ist, dass eben sexuelle Übergriffe vorgekommen sind und gemeldet worden sind und dass daraufhin Seifert versetzt worden ist.
0: Was passiert mit German Seifert im Sommer 1976? Das Erzbistum Bamberg teilt auf unsere Anfrage mit, dass der Internatsleiter nach Namibia versetzt wurde und auch, dass der plötzliche Ortswechsel etwas mit den Missbrauchsvorwürfen zu tun hatte.
6: Es ist in diesem Fall offenkundig, dass die Versetzung auch im Zusammenhang mit den Vorwürfen steht.
0: Auch in späteren Jahren wurden beschuldigte Priester im Ausland eingesetzt. Das zeigt die Umfrage unter den 27 Bistümern. Noch in den letzten 10 Jahren bat ein Priester um die Versetzung ins Ausland, nachdem Eltern ihm grenzüberschreitendes Verhalten im Firmenunterricht vorgeworfen hatten. Der zuständige Bischof hatte, Zitat, keinerlei Bedenken für einen Einsatz in der Auslandsseelsorge. Dort arbeitet er nach Auskunft des Bistums noch heute. Was passiert hinter den Kulissen, in den Chefetagen der Bistümer? Um das zu verstehen, habe ich 2024 zum Fall Josef Ludwig Zottmann recherchiert. Ein Priester aus dem Bistum Eichstätt. Das Bistum hat die Recherche unterstützt und uns exklusiv geheime Dokumente zur Verfügung gestellt. Sie belegen, Kirchenverantwortliche auf höchster Ebene decken 1969 diesen Priester und mutmaßlichen Straftäter, der per Haftbefehl von der Polizei gesucht wird und ermöglichen ihm die Flucht. Der frühere Kriminalpolizist Peter Grimm ist Chef der Eichstätter Aufarbeitungskommission. Er beschäftigt sich seit vielen Jahren mit Josef Ludwig Zottmann. Für ihn ein skandalöser Musterfall.
7: In diesem Haftbefehl wurde auf das Verhalten von diesem Priester aus Eichstätt eingegangen. Er hat Mädchen missbraucht, er hat sie berührt, er hat ihnen an Teile ihres Körpers praktisch hat er sie betastet. Teilweise hat er auch Zungenküsse ausgetauscht und andere Sachen.
0: Am 4. April 1969 erlässt das Amtsgericht Neuburg an der Donau einen Haftbefehl gegen Pfarrer Zottmann. Die Eltern von 5 Schulmädchen hatten Anzeige wegen sexuellen Missbrauchs und Vergewaltigung gegen ihn erstattet. Aber eine Strafe tritt er nie an. Er wird über mehrere Länder und Kontinente hinweg versetzt. Erst als die Verjährung greift, kehrt der Pfarrer in die Heimat zurück.
7: Ja, für meine Begriffe, ich meine, da spricht der Polizeibeamte aus mir, ist das natürlich ein Teil dessen, dass man der staatlichen berechtigten Strafverfolgung letztendlich den Täter entzieht. Das ist also aus meiner Sicht her auf jeden Fall nicht in dem Sinne, wie man in einer Demokratie zusammenarbeitet zwischen Staat und Kirche.
0: Während die polizeilichen Ermittlungen laufen, wird Zottmann in einem deutschen Kloster untergebracht. Aber er flieht. Im Haftbefehl steht, er hat das Kloster Ende März 1969 mit unbekanntem Ziel verlassen. Von Deutschland geht er in die Mission nach Tansania.
7: Das Bistum Eichstätt hat natürlich in der Funktion des Generalvikars aktiv auch die Staatsanwaltschaft und die Polizei immer wieder im Unklaren gehalten, wo denn sich diese Person, die ja mit Haftbefehl gesucht wurde, aufhält.
0: Peter Grimm interessiert sich für die Spur des Geldes. Zottmanns Gehalt floss über den Umweg eines deutschen Klosters, des Mutterklosters der Mission in Tansania. Dafür wurde das Gehalt als Missionsspende deklariert. Dies belegen Dokumente des Bistums Eichstätt, in denen der Generalvikar eine große Rolle spielt. Generalvikare sind Stellvertreter des Bischofs, die oft die Verwaltung leiten. Gleich mehrere Äbte, Bischöfe und Generalvikare wussten, dass Interpol den mutmaßlichen Sexualstraftäter aus Eichstätt sucht. Doch sie lieferten den Flüchtigen den Behörden nicht aus. 1974 informiert der Eichstätter Generalvikar Pfeiffer den Bischof von Itumbiara in lateinischer Sprache.
8: Parentibus illarum puellarum accusatus. Da dieser Priester von den Eltern der Mädchen angezeigt wurde, flüchtete er, bevor die Beamten der Kriminalpolizei ihn fassen konnten. Es besteht weiterhin das Risiko, dass Interpol ihn noch verfolgt. Persequendo ad hoc pergat.
0: Die Antwort an Vicario Generali Josefo Pfeiffer trifft postwendend aus Brasilien ein, ebenfalls auf Latein.
9: Itumbiara, 18.10.1974. Gratias tibi. Ich danke dir für die Güte, mir die Straftat bezüglich dieses Priesters zur Kenntnis zu bringen. Undem sacerdotem.
3: Das ist eigentlich Strafvereitelung?
7: Zu diesem damaligen Zeitpunkt war Strafvereitelung sicherlich ein Thema. Da ist schon sehr viel kriminelle Energie dahinter. Das muss man schon sagen. Also es gibt im Bereich der Polizei auch andere Organisationen, die so arbeiten. Da würde man das mit einer anderen Bezeichnung besetzen.
3: Andere Organisationen, mafiöse Strukturen?
7: Das haben Sie gesagt. Ich könnte mir das durchaus vorstellen.
0: Zottmann war kein Einzelfall. Es gab mehrere deutsche Priester im Auslandseinsatz, gegen die Strafverfahren wegen sexuellen Missbrauchs geführt wurden. Auch das ergab unsere Umfrage für das ARD-Radio-Feature. Nach Auskunft der Bistümer wurde gegen 30 Auslandspriester ermittelt. In 4 Fällen davon im Ausland. 12 dieser Priester wurden verurteilt. 11-mal wurde das Verfahren eingestellt. Und in 5 Fällen entzogen sich Priester der deutschen Strafverfolgung, indem sie ins Ausland flohen. So wie Pfarrer Josef Ludwig Zottmann.
5: Das ist das Verzeichnis des Personals und der Immobilien und der Pfarreien eines Bistums.
0: Zurück in Bamberg, bei Matthias Wünsche vom betroffenen Beirat des Bistums. Auf seinem Tisch liegen Zeitungsausschnitte über den Internatsleiter und Religionslehrer German Seifert, eine Trauerkarte und das erwähnte Personalverzeichnis des Bistums. Alle internen Dokumente hält er unter Verschluss.
5: Also die Materialien aus dem Archiv, die kann ich Ihnen nicht geben. Ne? Mhm. Aber das sind so veröffentlichte Sachen.
0: Wünsche ist auch Mitglied der Aufarbeitungskommission der Erzdiözese. Im Gegensatz zu mir darf er die Akten im Bistumsarchiv einsehen.
5: Das ist ganz gut gesammelt worden. Ich habe so den Eindruck, ganz lückenlos ist es nicht. Manches wird da auch telefonisch gelaufen sein.
0: 50 Jahre nachdem der Internatsleiter und Religionslehrer Seifert verschwunden ist, kann Wünsche nachlesen, was mit ihm geschehen ist.
5: Da ist eben drin German Seifert, dass er Seelsorge für die Auslandsdeutschen in Windhoek in Namibia ist.
0: Matthias Wünsche gibt mir ein kurzes Resümee.
5: Also, dass es mehrere Betroffene gibt, dass das Bistum in der Auslandsseelsorge vermittelt hat und dass man da ihn dann auch nach Ende der Zeit in Namibia nicht nach Deutschland zurückgeholt hat. Das ist da alles dokumentiert. Genauer möchte ich es nicht erzählen, das ist halt, sind halt ja, immer noch persönlich geschützte Daten.
0: Der Fall Seifert ist Teil einer großen Missbrauchsstudie des Erzbistums Bamberg, die im Frühjahr 2027 veröffentlicht werden soll. Eine externe Expertenkommission arbeitet an der Studie. Ein Interview lehnen die Wissenschaftler ab. Nur so viel. Es handle sich um einen zentralen Fall. Das Erzbistum Bamberg bestätigt auf unsere Anfrage, die Versetzung nach Afrika war Chefsache. Der Generalvikar, die rechte Hand des Erzbischofs, kümmert sich damals um eine Lösung. Er greift zum Telefonhörer und ruft direkt beim Chef des Auslandssekretariats der Deutschen Bischofskonferenz an.
8: Mit der Bitte, den Priester in die Auslandsseelsorge zu übernehmen.
0: Das Auslandssekretariat der Bischofskonferenz organisiert bis heute Afrika-Einsätze von Missionaren.
5: Man musste den wegschaffen. Also es war damals schon Gesprächsthema bei der Diözesanleitung, was können wir machen? Und eben auch die Überlegung, wie können wir den Priester schützen? Und da war Ausland ein probates Mittel.
0: Nachfrage bei der Pressestelle der Deutschen Bischofskonferenz. Half das Auslandssekretariat dem mutmaßlichen Bamberger Missbrauchstäter tatsächlich, aus Deutschland zu verschwinden? Die Pressestelle bestätigt, der damalige Chef des Auslandssekretariats habe dem Bischof von Windhoek in Namibia, einem Deutschen, persönlich geschrieben und
10: Pfarrer Seifert als fähigen Priester empfohlen.
0: ging es in diesem Briefwechsel auf höchster Ebene auch um die pädophilen Neigungen dieses fähigen Priesters? Dazu schickt das Erzbistum Bamberg folgendes Update.
8: In einem Brief des Auslandssekretariats der Deutschen Bischofskonferenz vom 9. Juli 1976 an den Bischof von Windhoek ist die Rede von einem unangenehmen Tatbestand. Es gehe um einen fähigen Priester, der der Versuchung in homosexueller Neigung zu einem Buben nicht widerstehen konnte.
0: Im Klartext, die verantwortlichen kirchlichen Würdenträger wussten von den Missbrauchsvorwürfen, bevor sie German Seifert nach Afrika schickten. Einen Tag, nachdem das Erzbistum Bamberg uns diese brisante Information schickt, tritt es die Flucht nach vorne an. Am 18. Juni 2026 veröffentlicht die Pressestelle den Fall auf eigene Faust.
8: Pressemitteilung. Direktor eines Internats wurde 1976 nach Beschuldigungen ins Ausland versetzt. Die Auswertung von Archivdokumenten aufgrund einer aktuellen Medienanfrage führte zu den neuen Einsichten.
0: Die aktuelle Medienanfrage, das ist unsere Anfrage für dieses ARD-Radio-Feature. Der Bistumssprecher schickt uns folgende Stellungnahme.
10: Aus den jetzt gesichteten Unterlagen geht eindeutig hervor, dass die damaligen kirchlichen Verantwortungsträger von den Vorwürfen gegen den beschuldigten Priester wussten und trotzdem seine Versetzung ins Ausland nach Namibia zustimmten, anstatt ihn bei den Behörden anzuzeigen und der Strafverfolgung zuzuführen. Die Bamberger Bistumsleitung bedauert dieses Verhalten ausdrücklich und versichert, dass aufgrund der inzwischen eingeleiteten Vorkehrungen und Maßnahmen ein solches Handeln heute undenkbar wäre.
0: Laut Pressemitteilung müssen Seelsorger, die ins Ausland geschickt werden, heute unter anderem ein erweitertes Führungszeugnis vorlegen und nachweisen, dass sie an einer Präventionsschulung teilgenommen haben.

0: ob die mutmaßlichen Täter an ihren neuen Einsatzorten im Ausland weitere Opfer sexuell missbrauchten, ist schwer herauszufinden. Im Fall Dieter Scholz habe ich das 2024 versucht. Scholz, der zweite Priester aus dem Erzbistum Bamberg, ist im Jahr 1969 in die Mission ins bolivianische Tiefland versetzt worden. In das indigene Urwalddorf San Antonio de Lomerillo. 1996 tauchte er dort noch einmal unter. Die Gründe sind nicht bekannt. Wir nehmen die Spur des deutschen Priesters in Bolivien auf. Hier heißt er damals Padre Umberto. Mit dem Jeep geht es mehrere Stunden auf einer staubigen Piste dahin. Ein Nandu läuft aberwitzig schnell vor uns her. Eine Art großer Vogelstrauß. San Antonio de Lomerillo. Die Kirche befindet sich direkt auf dem ungeteerten Hauptplatz. Die Messen sind immer voll. Hier predigte Pfarrer Scholz. Viele Bewohner kennen Padre Umberto noch persönlich. Haben Sie eine persönliche Erinnerung an ihn?
1: Das war ein Priester, der seine Mission sehr ernst nahm. Er hat hier große Spuren hinterlassen.
0: Sein Fall wird in Deutschland gerade aufgearbeitet. Es gibt Vorwürfe des sexuellen Missbrauchs. Es gibt mehrere Opfer in Deutschland.
1: Davon wissen wir zumindest nichts.
0: Über die Missbrauchsvorwürfe gegen Scholz wollen die Menschen hier nicht sprechen. Nur dieser 70-Jährige antwortet detaillierter.
1: Als ich jung war, kannte man das noch nicht. Wie nennt man das heute?
0: Missbrauch?
1: Wie nennt man die Person, die das praktiziert?
0: Ein paar Schritte von der Kirche entfernt befindet sich das Haus des Bürgermeisters von San Antonio, von Angel Sumami Parapaino. Auch er kennt Padre Umberto. Viele Eltern hätten ihren Kindern im Dorf den Namen Umberto gegeben, erzählt er, aus Dankbarkeit.
2: Er hat sich sehr um die Jugend gekümmert. Er gab vielen ein Stipendium. Bildung bringt uns aus der Armut heraus, sagen wir hier immer.
0: Also haben viele Familien hier von ihm profitiert.
2: Ja, viele, viele Familien, denn unsere Eltern hätten uns niemals ein Studium bezahlen können.
0: Am nächsten Tag geht es in einer dreistündigen Fahrt weiter nach Concepción, zum Bischofssitz des Bistums New Florida-Chavez. Der Jeep kann nur langsam fahren. Er rattert über eine Schotterpiste durch Schlaglöcher und einmal mitten durch einen Fluss. Am Straßenrand sieht man hin und wieder ein paar magere Kühe oder Dörfer mit einfachen Hütten. In der schönen alten Missionskirche empfängt uns Padre Adalid Ordóñez, der Bistumssprecher. Er hat für uns in die Akten geschaut. Meldungen über Missbrauchsvorwürfe gegenüber Padre Umberto habe er nicht gefunden.
3: Es war aber auch sehr schwierig, irgendeine Anzeige gegen die Kirche oder die Priester zu machen. Die Leute waren sehr gläubig. Sie verteidigten die Institution Kirche.
0: Über die Missbrauchsvorwürfe gegen den deutschen Priester erfährt Padre Adalid erst durch uns. Als wir ihm die handschriftlichen Aufzeichnungen über seine Opfer in Deutschland zeigen, reagiert er geschockt.
4: Si viene un sacerdote, ¿no?, revestido de lobo.
3: Da kommt ein Priester als Wolf daher, aber die Menschen empfangen ihn voller Liebe, so als wäre er ein Schaf. In Wirklichkeit ist das Schaf ein Wolf. Das schadet den Menschen, den Familien und den Gemeinden sehr.

0: eingesetzt, darunter mehrere in Ost- oder Südeuropa. 6 waren in Afrika im Einsatz, 5 in Asien, 2 in Australien und 1 in den USA. Einer dieser Auslandspriester ist der Internatsleiter German Seifert aus Bamberg. Auch in Namibia hat er weiterhin Kontakt zu Kindern, wie Matthias Wünsche aus den Akten erfährt.
1: Das steht auch in den Jahresberichten von der Auslandsseelsorge drin, dass er eigentlich dauerhaft Zugriff auf Kinder und Jugendliche gehabt hat. Also auf Kommunionkinder, auf Firmlinge, auf Wochenenden, auf besondere Sorge für die größeren Ministranten. Also Auflagen hat es offensichtlich keine gegeben.
2: Fürchterlich. Also wie gesagt, ich arbeite ja selber als Pädagoge und fürchterlich.
0: Was weiß die Gemeinde in Windhoek über die Missbrauchsvorwürfe? Der aktuelle Bischof Liborius Ndumbukuti Lashenda beantwortet unsere Anfrage nicht.
3: Dahlmeier?
0: Grüß Sie, Frau Dahlmeier. Hier ist Gabriele Knetsch vom Bayerischen Rundfunk.
3: Ja.
0: Aber es gibt in Windhoek eine deutsche Gemeindereferentin. Ist der Name noch ein Begriff? Gibt es noch Leute, die mit Seifert was anfangen können?
3: Ja, ich denke schon. Bei den Älteren auf jeden Fall, ja.
0: Bei den Älteren auf jeden Fall. Genau, weil mich interessiert natürlich auch, was wissen die Gemeinden dort vor Ort?
3: Also, was ich so mitgekriegt habe, war er, glaube ich, beliebt, weil er gute Gemeindearbeit geleistet hat und die Leute hier gut motiviert hat.
0: Wissen Sie, ob es in Windhoek Vorwürfe des sexuellen Missbrauchs gegen ihn gab?
3: Da habe ich nie was von gehört, nein.
0: Wurden Sie informiert, dass jetzt gegen den Pfarrer, dass der Teil auch einer Untersuchung ist in Deutschland?
3: Nein.
0: Da wissen Sie nichts?
3: Nein.
0: Ihre Gemeinde wurde da nicht informiert?
3: Nein.
0: Ist es überhaupt in Afrika einfach, über sexuellen Missbrauch in der Kirche zu sprechen? Wird das thematisiert?
3: Nein. Also, ja, hier ist die Kultur einfach auch ein bisschen anders, ne? Ich denke, das sind dann solche Themen, die dann eher unter den Tisch gekehrt werden, wenn da solche Dinge sind, ja.
0: Ein Mann will nicht hinnehmen, was jahrzehntelang praktiziert wurde. Bischof Bob John Koroma aus dem Bistum Makeni in Sierra Leone. Eure Täter wollen wir nicht. Unter diesem Titel veröffentlichte er im April 2026 einen Artikel in der Herder-Korrespondenz, einer Fachzeitschrift der katholischen Kirche. Ich rufe ihn in Makeni in seinem Bischofssitz an. Weil die Leitung immer wieder abbricht, führen wir das Interview schriftlich weiter. Kennen Sie irgendwelche Missbrauchspriester, die aus dem Ausland kommen? Sind da Deutsche dabei?
4: Ich kann öffentlich keine Namen oder konkreten Fälle nennen, solange es dazu keine juristischen oder kirchlichen Untersuchungen gibt. Aber das Muster ist Bischöfen und Kirchenverantwortlichen in Afrika bekannt. Es gibt Hinweise darauf, dass es darunter ein paar deutsche Priester gibt.
0: Koroma betont die verheerenden Folgen für die Menschen vor Ort.
4: Für die Opfer tiefe Traumatisierung, Scham, Verlust des Glaubens, Drogen, zerrüttete Ehen, Selbstmordversuche und ein lebenslanges Misstrauen gegenüber der Kirche. Für die Dörfer soziale Spaltung, Misstrauen gegenüber allen Autoritäten, der Kollaps des Vertrauens in die Kirche als moralischer Kompass.
0: Bischof Bob John Koroma fordert, die katholische Kirche in Europa solle öffentlich anerkennen, dass Missbrauchspriester ins Ausland versetzt wurden als, Zitat, Problemlösung. Sie solle im globalen Süden Therapiekosten von Missbrauchsopfern bezahlen und alle Archive für eine unabhängige Untersuchung öffnen. Vor allem aber fordert er,
4: das Machtungleichgewicht zu beenden zwischen europäischen Gebern, die die Bedingungen diktieren, und den Kirchen vor Ort, die zu abhängig sind, um sich öffentlich zu äußern.
0: Der globale Süden wehrt sich. 6.500 Kilometer von Sierra Leone entfernt, in Bolivien, wird gerade der größte bekannte Missbrauchsskandal der katholischen Kirche in Lateinamerika verhandelt. Es geht um 1.000 indigene Opfer, um Ex-Schülerinnen und Schüler eines

0: Jesuiteninternats in Cochabamba. Und es geht um mehr als 20 mutmaßliche Missbrauchspriester. Der Jesuitenorden in Barcelona hatte sie nach Cochabamba geschickt, obwohl die Verantwortlichen wussten, dass es teils verurteilte Sexualstraftäter waren. Der Anwalt Alejandro Klock vertritt die Opfer in Europa.
1: Eine Schule, die von europäischen Priestern geführt wurde, von Weißen. Man dachte, sie seien von absoluter Güte, gebildet, gelehrt. Die Kinder kamen mit der Erwartung, die eine arme Familie hat, den sozialen Aufstieg durch Bildung zu schaffen.
0: Nachdem die spanische Zeitung El País den Fall aufgedeckt hatte, meldeten sich immer mehr Opfer. Zwei über 80-jährige spanische Jesuiten wurden zu einjährigen Gefängnisstrafen wegen Vertuschung verurteilt. Die Opfer schlossen sich zusammen zu der Vereinigung Sobrevivientes, Überlebende. Ihr Sprecher Edwin Alvarado benennt die Mitschuldigen für das hundertfache Leid. Und die verortet er klar in Europa.
2: Bolivien ist nicht der Mülleimer für Missbrauchspriester aus Europa. Für uns ist es wirklich beleidigend, dass sie Vergewaltiger hierher bringen, die in Spanien aufflogen, nur damit sie hier mit ihren Schandtaten weitermachen, weit weg von dem Ort, wo ihr Verbrechen entdeckt wurde.
0: Der afrikanische Bischof Bob John Koroma spricht von spirituellem Kolonialismus, der weitere Taten im Ausland möglich macht. Ähnlich sehen das Betroffene in Bolivien.
2: Erinnern wir uns an das, was der spanische Jesuit Alfonso Pedrajas gesagt hat: Die bolivianischen Kinder interessiere Sexualität nicht. Wenn sie ein Dach über dem Kopf und Essen hätten, sei das genug. Das zeigt, wie sie uns sahen, aus einer absolut kolonialen Sicht. Für etwas Brot und ein Dach über dem Kopf konnten sie uns missbrauchen.
0: Die Sobrevivientes haben im März 2026 die Ombudsstelle des katalanischen Parlaments angerufen. Die Ombudsstelle erkennt grundsätzlich an, dass es eine institutionelle Verantwortung der spanischen Jesuiten gibt. Das, was in Spanien passiert, könnte weltweit ein Modell sein. Vertreter der Ombudsstelle, der Jesuiten, der bolivianischen Opfer und Experten setzen sich an einen Tisch, um eine gemeinsame Lösung auszuhandeln. Das könnten Entschädigungszahlungen, eine offizielle Entschuldigung oder eine Aufarbeitungsstudie sein. Am Ende wird die Ombudsstelle dem Jesuitenorden Empfehlungen übergeben, mit der Aufforderung, sie in die Tat umzusetzen.

0: zurück in Deutschland. 47 Priester mit Missbrauchsgeschichte waren nach Auskunft der einzelnen Bistümer im Auslandseinsatz. Bei mindestens 20 von ihnen wussten die Bistümer vorher Bescheid. Wie bewertet das die Deutsche Bischofskonferenz als übergeordnete Organisation?
1: Die Ergebnisse ihrer Befragung bestätigen, es gab eine signifikante Zahl von Fällen, in denen kirchliche Stellen in Deutschland Missbrauchstäter und Beschuldigte zu einem Einsatz im Ausland verholfen haben. Neben individuellem Fehlverhalten sind zugleich immer auch die systemischen Faktoren in den Blick zu nehmen.
0: Wer übernimmt die Verantwortung? Die Deutsche Bischofskonferenz verweist auf die Bistümer und auf die Ordensgemeinschaften. Sie hätten diese Priester entsandt und hätten eine Pflicht zur Aufarbeitung. Das Auslandssekretariat lässt gerade seine eigenen Akten durch Experten aufarbeiten. Aber weder das katholische Auslandssekretariat der Deutschen Bischofskonferenz noch das Erzbistum Bamberg scheinen bis zum Abschluss dieser Produktion die Gemeinde in Windhoek informiert zu haben, dass es Missbrauchsvorwürfe gegen German Seifert gibt. Peter Thiem, der als Schüler im Internat in Bamberg war, hat den mutmaßlichen Missbrauch ein Leben lang verdrängt, bis alles wieder hochkam.
2: Ich habe mich immer als Betroffener gefühlt, aber nie als Opfer.
0: Erst im Februar 2022, als sich überall in Deutschland Missbrauchsopfer melden, informiert er das Erzbistum Bamberg über seine Erinnerungen als Internatsschüler. Der damalige Erzbischof bietet ihm sogar ein Gespräch an.
2: War sehr enttäuschend, belanglos.
3: Warum enttäuschend? Was hat er denn gesagt?
2: Naja, ich hatte erwartet, er sagt was, wie es sein kann, dass man weiß, was passiert ist, die Namen kennt und nie bei den Menschen nachfragt, wie geht's dir mit dem, was dir passiert ist. Obwohl sie quasi die zuständigen Menschen sind, die das ja in gewisser Weise mitzuverantworten hat.
3: Wer hat denn für diesen Vorfall Verantwortung übernommen?
2: Niemand. Also in dem Sinne, dass jemand dann mal sagt, was können wir für dich tun oder so? Niemand.

0: Der katholische Internatsleiter German Seifert wurde 1986 von Windhoek nach Mailand versetzt. Erst kurz vor seinem Tod im Jahr 2000 kehrt er in die deutsche Heimat zurück. Er liegt auf einem Bamberger Friedhof begraben, in einem Gemeinschaftsgrab mehrerer Priester. Matthias Wünsche vom Bamberger Betroffenenbeirat zeigt es mir.
1: Und da steht jetzt als vorletzter Eintrag: German Michael Seifert, Pfarrer im Ruhestand, geboren 1930, gestorben 2000.
0: Der weiße Marmor schimmert hell in der Sonne. Auf der Grabplatte erhebt sich die Figur eines auferstandenen Christus. Requiescant in pace, lautet die Inschrift. Sie mögen ruhen in Frieden. Einen Hinweis auf die Missbrauchsvorwürfe gibt es hier nicht.
2: Wären Sie dafür, einen Hinweis anzubringen?
1: Eigentlich schon, ja. Also da ruhen ja doch viele, die eine ganz makellose Geschichte haben. Und da halt wirklich jemanden, der viel Schaden gemacht hat, einfach dazu zu schreiben. Ja, das ist eine schlechte Gedächtniskultur.
0: Die Gemeinde Wallenfels macht es anders. Hier hat Dieter Scholz als Priester gearbeitet. Jener Pfarrer, der die Penislängen der Buben notiert hatte. Und der später in Bolivien wieder aufgetaucht ist. Auch Scholz liegt in einem Grab für mehrere Priester. Sein Name wurde vom Grabstein entfernt und der Bürgermeister von Wallenfels schlägt vor, einen Gedenkort für die Missbrauchsopfer zu schaffen.
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1: 18 Uhr. Serbien und die Ukraine wollen bis Jahresende ein Freihandelsabkommen abschließen. Das kündigten der serbische Präsident Vučić und sein ukrainischer Amtskollege Selenskyj nach einem Treffen an. Clemens Fehrenkotte für SR Info.
2: Der serbische Präsident betonte auf der gemeinsamen Pressekonferenz, dies sei für Serbien von höchster Bedeutung. Der ukrainische Präsident hob hervor, dass bei seinen Gesprächen mit Vučić es um gemeinsame Infrastrukturprojekte sowie für die Zusammenarbeit bei der Energie- und Ernährungssicherheit für den kommenden Winter gegangen sei. Er warnte in Anwesenheit Vučić vor den Folgen der verstärkten russischen Angriffe für die Energieversorgung seines Landes. Die Ukraine habe vor dem kommenden Winter, Zitat, praktisch keine intakten Wärmekraftwerke mehr.
1: Das Finanzministerium hat in einem ersten Entwurf Details zur geplanten Steuerreform der Bundesregierung vorgelegt. In dem Papier zur regierungsinternen Abstimmung heißt es unter anderem, dass der Grundfreibetrag erhöht werden und der Spitzensteuersatz erst bei höheren Einkommen greifen soll. Bei Vereinen soll der Steuerfreibetrag von 5.000 auf 1.000 Euro gesenkt werden. Das kritisiert die Union. Aus Berlin Bianca Schwarz.
3: Kritik kommt vom bayerischen Finanzminister Albert Füracker. Er wünscht sich einen Schritt in die entgegengesetzte Richtung und kündigt an, dass Bayern sich für eine Verdopplung des Freibetrags auf 10.000 Euro einsetzen will. Im Referentenentwurf aus dem Bundesfinanzministerium geht es auch um das Kindergeld. Es soll im kommenden Jahr um 8 Euro steigen. 2028 soll eine weitere Erhöhung um 5 Euro pro Kind und Monat folgen, auf dann 272 Euro. Zur Einordnung. Ein Referentenentwurf ist ein sehr frühes Stadium eines Gesetzentwurfs, bei dem noch einiges geändert werden kann.
1: Die Landesschülervertretung LSV kritisiert den für Montag angekündigten Warnstreik bei der Saarbahn. Der mittlerweile 11. Streik bei der Saarbahn fällt auf den ersten Schultag nach den Sommerferien. Landesschülersprecher Wehrt sieht darin eine erhebliche organisatorische Belastung für viele Schüler. Gerade diejenigen aus dem ländlichen Raum bräuchten einen vollständig funktionierenden ÖPNV, um überhaupt am Unterricht teilnehmen zu können. Die Saarbahn teilte dem SR mit, dass das Unternehmen 6 Fahrer bereitstellen kann, die Saarbahnlinie S1 am Montag zumindest eingeschränkt bedienen, besonders zu den für Schüler und Pendler wichtigen Stoßzeiten. Am Gardasee in Oberitalien sind wegen eines großen Waldbrands mehr als 200 Menschen in Sicherheit gebracht worden. Wie die Feuerwehr mitteilte, brennt es am Westufer des Sees. Betroffen sind demnach viele Urlauber, auch mehrere Ferienhäuser mussten geräumt werden. Zahlreiche Feuerwehrleute sind im Einsatz. Den Angaben zufolge breitete sich das Feuer seit gestern Abend rasant aus. Italien leidet seit Wochen unter einer Hitzewelle mit Temperaturen von mehr als 40 Grad. Eintracht Braunschweig ist mit einem deutlichen Sieg in die neue Saison der zweiten Fußball-Bundesliga gestartet. Das Team setzte sich 6:1 gegen den ersten FC Magdeburg durch und übernimmt vorerst die Tabellenspitze. Weitere Ergebnisse: Karlsruhe, Bielefeld 2:1, Heidenheim, Osnabrück 4:3 und Darmstadt, Holstein, Kiel 2:2. Am Abend trifft der erste FC Kaiserslautern auswärts auf Wolfsburg. Und Regionalligist FC Homburg ist mit einem Heimsieg in die neue Saison gestartet. Die Saarländer setzten sich 2:1 gegen die zweite Mannschaft von Mainz 05 durch. Das waren die Nachrichten mit René Jacqueline Möhler. 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
4: Wieder ganz schön heiß heute. Zum Glück geht wenigstens ab und zu mal ein Lüftchen. Es bleibt auch am Abend beim Grillwetter und die Nacht, die wird sternenklar. Ein bisschen Erfrischung gibt's dann doch, 19 bis 12 Grad. Morgen empfängt uns wieder die Sonne. Am Nachmittag wird es zwar wolkiger, aber erst am Abend könnte es hier und da etwas regnen. Bei hohen Temperaturen 30 Grad in Nohfelden, 34 Grad in Homburg und auch in den kommenden Tagen bleibt es heiß und trocken. Die Waldbrandgefahr bleibt also hoch.
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4: Mit Sarah Sasso. Hallo, herzlich willkommen. Wir lassen diesen Samstag jetzt gemütlich ausklingen. Was Sie nicht mehr auf Ihrer To-Do-Liste für heute abgehakt haben, das kann auch bis morgen warten. Okay, die Milch sollte vielleicht schon noch in den Kühlschrank nach dem Einkaufen. Wir starten jetzt in die Abendmusik mit der Deutschen Radiophilharmonie und mit einem Komponisten aus Saarbrücken, Louis-Theodor Gouvy, und dem Rondo aus seiner 4. Sinfonie.

Die britische Sängerin Duffy, die ist wieder da. 15 Jahre war sie komplett von der Bildfläche verschwunden, weil sie nach einem traumatischen Erlebnis einfach nicht mehr konnte. Sie war nämlich entführt und misshandelt worden, also eine ganz schlimme Geschichte. Jetzt hat sie sich aber doch wieder zurückgewagt und im Juli hat sie vor ausgewählten Fans ein erstes kleines Konzert gegeben, wohl um zu schauen, ob sie es noch kann. Und es scheint noch zu klappen. In den sozialen Medien jedenfalls haben sich sowohl Duffy-Fans als auch die Sängerin selbst ziemlich positiv über dieses Mini-Konzert geäußert. Und außerdem heißt es, dass Duffy gerade an einem Studioalbum basteln würde. Dann wird es also vielleicht bald neue Hits geben, die an den hier aus dem Jahr 2008 anknüpfen könnten.

Ein Pianist mit einer Stiermaske, das ist Lambert. Viel mehr ist über ihn nicht bekannt. Kann man ja verstehen, wenn Menschen, die in der Öffentlichkeit stehen, sich so ein Stück Privatsphäre bewahren und sich dann eben mit so einem Hilfsmittel wie einer Maske davor schützen, wenn das Publikum eben nicht weiß, wer dahinter steckt. Aber irgendwie würde man es ja schon gern wissen. Vielleicht hat Lambert ja irgendwann mal Erbarmen. Und das ist er zusammen mit Kat Frankie, die weiß sicher, wer Lambert ist.

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1: Halbes Doppelstockbett, das ist die Ode an alle, die sich gern mal den Rucksack schnappen und auf die Reise gehen. Jante, die Band aus dem Erzgebirge und Chemnitz, hat ihn geschrieben und die haben mit Sicherheit keinerlei Rückenbeschwerden. Sonst würde ihnen nämlich ein halbes Doppelstockbett auf gar keinen Fall reichen für eine Nacht. Jetzt gibt's Musik aus einem Film, Der Leopard, Klassiker aus dem Jahr 1963. Die Musik dazu stammt von Nino Rota.

So hören sich die kleinen Lichter an, All the Little Lights. Und die Stimme, die da gesungen hat, die ist natürlich unverwechselbar Passenger, alias Mike Rosenberg. Um kurz nach 6:30 an diesem Samstagabend machen wir uns auf nach Neuseeland. Da ist Big Runga zu Hause in ihrer Heimat, eine der erfolgreichsten Sängerinnen. Bei uns eher ein Geheimtipp.

Jan-Peter Klöpfel hat sich da das Minuett in G-Dur von Johann Sebastian Bach vorgenommen und etwas anderes draus gemacht, nämlich die Bearbeitung für Violine, Streichquartett und Klavier. Wir sind mitten im Sommer und damit auch in der Hochzeit der blühenden Blumen. Und wer was auf sich hält, der hat ja auch mindestens eine Sonnenblume auf dem Balkon oder im Garten, und zwar eine möglichst hohe. Gestern, da durfte ich eine bestaunen, die war um die 4 Meter hoch. Ich dachte so, das ist ja rekordverdächtig, aber das stimmt überhaupt nicht. Im letzten Jahr, da hat ein Amerikaner eine Sonnenblume gezüchtet, die war 10,90 Meter hoch. Die musste dann auch mit einem Gerüst gehalten werden, damit sie nicht umgeknickt ist. Damit hat dieser Mann den bisherigen Rekordhalter aus Deutschland überboten. Der hatte den Rekord seit 2014 inne. 9,17 Meter hatte er geschafft damals. Also ich weiß auch nicht, wie die das schaffen. 30 Zentimeter, das ist das höchste der Gefühle bei mir, wenn die Schnecken sie verschonen.

Da fühlt man sich richtig umhüllt von ihrer Stimme. Die britische Sängerin Annabee Sauvage kommt ursprünglich aus England. Es heißt der Liebe wegen, sei sie dann aber nach Irland gezogen und dort hat sie ihr drittes Studioalbum gemacht, You and I Are Earth. Vergangenes Jahr erschienen, The Rest of Our Lives haben wir gerade gehört. Und das ist die Cremata Baltica mit bekannten Mozartklängen.

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5 vor 19 Uhr. Wir bringen Sie hier auf SR Kultur gleich nochmal auf den neuesten Nachrichtenstand. Und dann geht's weiter mit der Abendmusik bis 20 Uhr heute. Ich bin Sarah Sasso und ich würde mich freuen, wenn wir uns gleich wiederhören. Das sind Doors aus Los Angeles.

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1: 19 Uhr. Das Finanzministerium treibt die von Union und SPD vereinbarte Reform der Einkommensteuer voran. Wie aus einem ersten Entwurf für die regierungsinterne Abstimmung hervorgeht, soll bis 2028 unter anderem der Grundfreibetrag steigen, also der Betrag, ab dem Einkommen überhaupt versteuert werden muss. Außerdem soll der Spitzensteuersatz erst bei höheren Einkommen greifen. Im Gegenzug will die Bundesregierung bei der sogenannten Reichensteuer mehr einnehmen. Derzeit nicht geplant ist dagegen ein Ausgleich der sogenannten kalten Progression. Serbien und die Ukraine wollen bis Jahresende ein Freihandelsabkommen abschließen. Das kündigten der serbische Präsident Vucic und sein ukrainischer Amtskollege Selenskyj nach einem Treffen an. Dabei sicherte Vucic der Ukraine Unterstützung für ihre Unabhängigkeit sowie territoriale Unversehrtheit zu. Selenskyj erklärte, bei den Gesprächen sei es um gemeinsame Infrastrukturprojekte sowie die Zusammenarbeit bei der Energie- und Ernährungssicherheit für den kommenden Winter gegangen. In Haupersweiler im Landkreis St. Wendel ist es am Vormittag an einer Weiheranlage zu einem größeren Brand gekommen. Wie der Landkreis mitteilte, standen zwei Hütten und die angrenzende Vegetation in Flammen. Das Feuer hatte sich insgesamt auf eine Fläche von rund 2500 Quadratmetern ausgebreitet. Die Feuerwehr bekämpfte den Brand und verhinderte eine weitere Ausbreitung. Bei dem Einsatz wurden drei Feuerwehrleute verletzt. Insgesamt waren den Angaben zufolge rund 170 Einsatzkräfte vor Ort. Über die Brandursache und die Schadenshöhe konnte die Feuerwehr noch keine Angaben machen. Demi Vollering hat die 8. Etappe der Tour de France der Frauen gewonnen. Die Niederländerin fuhr nach knapp 172 Kilometern von Sisteron nach Nizza als erste über den Zielstrich und holte sich auch das gelbe Trikot. Mathieu Genet-Schön.
2: Was wird das für ein Finale am Sonntag in und um Nizza? Denn diese vorletzte Etappe, das war mitnichten eine Sprintetappe. Quatsch! Am Ende, am letzten Anstieg vor dem Ziel in Nizza, gab es die Attacke auf das gelbe Trikot der Gesamtführenden. Das war bis dahin auf den Schultern der Polin Kasia Niewiadoma und Demi Vollering, die im Gesamtklassement gerade mal 15 Sekunden hinter der Polin lag. Die hat diese Attacke gestartet und die hat diese Attacke hervorragend zu Ende gefahren. Gewinnt diese Etappe in Nizza.
1: Vollering geht morgen als Führende mit 8 Sekunden Vorsprung in die letzte Etappe. Das waren die Nachrichten mit René Jacqueline Möhler. 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Das Wetter. Nachts meist sternenklar, es kühlt auf 19 bis 12 Grad ab. Morgen viel Sonne, am Abend örtlich Schauer oder Gewitter möglich. Bei Höchstwerten bis 34 Grad. Die Aussichten sonnig mit Temperaturen bis 37 Grad.
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3: Hitze und Trockenheit. Vom Wetter ist also leider nicht viel Gutes zu erwarten in den kommenden Tagen, dafür aber von der nächsten Stunde. Musikalisch wird es sozusagen feuchtfröhlich, zum Beispiel mit französischem Pop aus den Nullerjahren, Vincent Delerme. Ich bin Sarah Sassou. Hallo, freut mich, dass Sie dabei sind.
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0: Monika zusammen mit dem kanadischen Duo O.C. Elliott Tender Love. Den Titel, den haben sie 2020 zusammen gemacht.
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0: Ihre TikTok-Videos Hummy a Melody, die gingen viral. Unique Tansil, die hat da ganz schön vor Aufsehen gesorgt vor ein paar Jahren. Ursprünglich kommt sie aus Indonesien, aber sie lebt in Los Angeles und dort schreibt sie auch orchestrale Musik, ist Pianistin. Jetzt hat sie nach ihrem Debüt im vergangenen Dezember ein weiteres Kurzalbum rausgebracht. 6 Stücke sind drauf auf Dreamscapes, so heißt das Album, und wir hören daraus Pearls Fantasia.

Grandly Buffalo, das war seine Band. Aber die gibt's schon seit 1999 nicht mehr. Und seitdem macht Grandly Phillips Solomusik. Und dann ist er auch noch als Schauspieler bekannt geworden in der Serie The Gilmore Girls. Aber wir hören uns jetzt lieber einen Titel von ihm an, Remember This, aus dem Jahr 2022.

0: Das Metamorphose String Orchestra mit Vivaldi a la Rustica. Und jetzt geht's nach Berlin, da kommt Juli Gilde her. Das ist eine junge Singer-Songwriterin, die schreibt gern Lieder über Dinge, die sie bewegen und beschäftigen. Was die Autofensterkurbel damit zu tun hat, das hören wir uns an.
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Lonely Tal Aditi. Der israelische Musiker, der hatte keine Lust mehr auf sein Label Wunderkind des Jazz. Da ist er schon als Teenager einer der gefragtesten Gitarristinnen der Jazzszene gewesen. Und jetzt wollte er einfach mal was anderes machen. Love Myself heißt das Album, das diesen Frühsommer rausgekommen ist. Die Abendmusik auf SR Kultur um kurz vor halb acht. Ich bin Sarah Sasso und das ist das Cellokonzert in C-Dur von Anton Kraft.

Cellist Jean-Guyen Queyras und das Ensemble Resonanz mit dem dritten Satz aus Antonín Krafts Cellokonzert. Wenn sie singt, dann vibriert alles. Good Vibrations, die amerikanische Jazzsängerin Candice Springs, die begeistert immer wieder bei ihren Live-Auftritten, aber auch vom Band hört sie sich einfach super an.

um 19.44 Uhr. Es ist mal wieder ein Meeresbewohner gestrandet. Gott sei Dank konnte er gerettet werden. Das meldet die Polizei aus Andernach in Rheinland-Pfalz. Ein buntes Delfin-Stofftier sei in der Nähe von Koblenz auf einer Landstraße gefunden worden. Nun sucht der herrenlose Delfin seinen Besitzer und verweilt derweilen am dienststelleneigenen Teich. Das hat die Polizei mitgeteilt. Wer das bunte Tierchen vermisse, könne sich bei der Inspektion in Andernach melden.

Ein sehr berührendes Lied von Lucy Kitchen, der britischen Sängerin, In My Corner. Da geht's darum, dass sie den Tod ihres Mannes verarbeitet. Also sie hat im Prinzip ein ganzes Album gemacht, nachdem ihr Mann an Krebs gestorben ist. Und ja, hat im Prinzip den Schmerz über diesen Verlust darin verarbeitet. Wir haben es jetzt kurz vor 20 Uhr und damit muss ich mich schon fast verabschieden. Auf SR Kultur geht's gleich weiter mit dem ARD Radiofestival nach den Nachrichten. Dann können Sie sich gleich auf zwei tolle Aufführungen freuen. Oper aus Aix-en-Provence und Kammermusik aus Schwetzingen. Ich bin Sarah Sasso, hat mich gefreut, dass Sie dabei waren bei der Abendmusik an diesem Samstag. Ich wünsche Ihnen ein schönes Wochenende. Tschüss.

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1: 20 Uhr. Auf dem Personalausweis könnte die Adresse künftig entfallen. Wie die Rheinische Post berichtet, plant das Bundesinnenministerium verschiedene Änderungen an dem Dokument. Nach Angaben eines Sprechers liefen viele Alltagsvorgänge bereits digital ab. Zudem seien ein größeres Foto und zusätzliche Sicherheitsmerkmale angedacht. Die Konzeption soll den Angaben zufolge bis Ende 2027 dauern. Der Warnstreik bei der Saarbahn geht weiter. Die Gewerkschaft Deutscher Lokomotivführer GDL ruft in einer Vorabankündigung an das Unternehmen die Saarbahn-Beschäftigten dazu auf, bereits am kommenden Montag ihre Arbeit niederzulegen. Damit fällt der mittlerweile 11. Streik auf den ersten Schultag nach den Sommerferien. Aus der SR-Nachrichtenredaktion Hajo Müller.
2: Für Landesschülersprecher Johann Weth stellt der angekündigte Streik am Schulbeginn eine erhebliche organisatorische Belastung für viele Schüler dar. In einer Stellungnahme des LSV Saar macht Weth deutlich, dass Schüler gerade aus dem ländlichen Raum einen vollständig funktionierenden ÖPNV bräuchten, um überhaupt am Unterricht teilnehmen zu können. Der Landesschülerverband erkennt das Streikrecht ausdrücklich an. Allerdings dürften die Auswirkungen auf den Bildungsbereich nicht außer Acht gelassen werden. Wie die Saarbahn dem SR mitteilte, kann das Unternehmen 6 Fahrer bereitstellen, die die Saarbahnlinie S1 am Montag zumindest eingeschränkt bedienen, besonders zu den für Schüler und Pendler wichtigen Stoßzeiten.
1: Der Schienenersatzverkehr bleibt das restliche Wochenende weiter bestehen. Angesichts einer steigenden Zahl von Unfällen mit E-Scootern gilt in Paris ab sofort eine Helmpflicht. Die Polizei der französischen Hauptstadt teilte mit, dass alle Nutzer von E-Scootern, die in Paris und den direkten Vororten unterwegs sind, neben einem Helm auch eine Warnweste oder andere reflektierende Ausrüstung tragen. Ohne Helm wird eine Geldstrafe von 135 Euro fällig, ohne Weste oder Reflektoren 35 Euro. Bereits 2023 hatte Paris alle Leih-E-Roller von ihren Straßen verbannt. Demi Wollering hat die 8. Etappe der Tour de France der Frauen gewonnen. Die Niederländerin fuhr nach knapp 172 Kilometern von Sisteron nach Nizza als erste über den Zielstrich und holte sich auch das gelbe Trikot. Wollering geht morgen als Führende mit 8 Sekunden Vorsprung auf das Schlussstück mit Start und Ziel in Nizza. Das waren die Nachrichten mit René Jacqueline Möhler. 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Das Wetter. In der Nacht meist sternenklar, es kühlt auf 19 bis 11 Grad ab. Morgen viel Sonne, am Abend örtlich Schauer oder Gewitter möglich, heiß bei Höchstwerten bis 34 Grad. Die Aussichten sonnig mit Temperaturen bis 37 Grad, dabei Fortdauer der Dürre und erhöhte Waldbrandgefahr.
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3: Ein junger Mann verliert bei einem Racheakt ein Bein. Er wird depressiv, bittet schließlich die Accabadora Bonaria, ihn zu töten. Accabadora, das ist eine Art Sterbehelferin, die es bis Mitte des 20. Jahrhunderts vor allem im ländlich geprägten Sardinien gab. Sie wurde von Familien gerufen, um unheilbar kranke, dahin siechende Menschen von ihren Qualen zu erlösen. Accabadora, so heißt auch die neueste Oper von Francesco Filidei, uraufgeführt am 4. Juli im Théâtre du Jeu de Paume beim Festival Aix-en-Provence. Ich freue mich, Ihnen diese Opernuraufführung sowie ab 21.45 Uhr ein Kammermusikkonzert mit Preisträgern des ARD-Wettbewerbes im ARD-Radio-Festival vorstellen zu können. Mein Name ist Bettina Volksdorf. Ja, er ist inzwischen ein erfolgsverwöhnter Opernkomponist, der Italiener Francesco Filidei. Zuletzt feierte der 53-Jährige mit Il Nome della Rose, nach dem Roman von Umberto Eco, an der Mailänder Scala einen Riesenerfolg. Accabadora ist seine 4. Oper. Er hat sie kammermusikalisch besetzt und die Handlung führt nach Sardinien. Denn da gibt es eine biografische Verbindung, wie Francesco Filidei sagt.
4: Meine Mutter und meine Oma sind Sardinnen. Als ich dann dieses Buch von Michela Murgia gelesen habe, begriff ich plötzlich, dass die Figur der Accappadora meiner Oma sehr ähnlich war. Wobei ich hoffe, dass sie niemanden getötet hat.
3: Ja, das wird sie ganz sicher nicht getan haben, die Großmutter von Francesco Filidei. Aber da sowohl seine Oma als auch die der Schriftstellerin Michela Murgia im sardischen Montevecchio lebten, haben ihn die beiden Damen offenbar zu seiner Oper Accappadora inspiriert. Dabei kommt Francesco Filidei ursprünglich von der Orgel. Er lernte sein kompositorisches Handwerk unter anderem bei Salvatore Sciarrino, probierte als komponierender Jungspund viel aus. Zum Beispiel wie Speichel, Zähne oder die Atmung klingen. Später kamen dann auch Naturtöne dazu und in Accappadora hat er sich zum Beispiel durch musikalische Traditionen der Sarden inspirieren lassen. Manuel Bruck, der sowohl die Filidei-Opernuraufführung in Mailand als auch die in Aix miterlebt hat, ordnet dessen musikalisch-stilistische Herangehensweise ein.
5: Er findet thematisch Anschlüsse eben auch an diese Musikkultur, vor allem an diesen inzwischen ja auch von der UNESCO als Weltkulturerbe geschützten Canto di Tenori. Das sind diese obertönhaften, teilweise sehr, sehr alten Hirtengesänge, die oft so im Quintenabstand sind. Und er hat eben auch in dieser Oper einen natürlich so ein bisschen antikisch gemeinten Chor, in dem aber auch zwei Frauenstimmen zu hören sind, die eben so mit gewissen Anspielungen an diesen Canto die Tenore zu hören sind. Es gibt aber eben auch, er hat eben auch gesagt, in Sardinien, wenn er da früher zu Hause war, die Natur, die Geräusche der Natur, selbst die Macchia, wo eben die Insekten ihre Laute von sich geben, das Vögelgezwitscher, der Wind in den Weiden, wie man so schön sagt, und das Meer, das Tuten, die Glocken in den Kirchen der Dörfer, das hat ihn alles beeinflusst und das hört man auch in dem Stück. Es gibt auch zum Beispiel ein Intermezzo, das ist ja auch eine Tradition bei italienischen Einaktern, angefangen von Cavalleria Rusticana, und da erklingt zum Beispiel eine Fahrradklingel.
3: Mal schauen, ob Sie sie entdecken werden, die soeben erwähnte Fahrradklingel. Fakt ist, dass Filidei eine aparte musikalische Melange aus tradierten und modernen musikalischen Elementen gelungen ist. Apropos Moderne, die spielt ja eine bedeutende Rolle beim Festival Aix-en-Provence, wobei neue Stücke, übrigens auch Accappadora, in der Regel koproduziert werden, um nach der Uraufführung eine größere Strahlkraft entwickeln zu können. So war das zum Beispiel bei Kaija Saariaus Oper Innocence, die 2021 im Grand Théâtre de Provence von Aix uraufgeführt wurde und in der neuen Spielzeit von Elisabeth Stöppler an der Oper Leipzig inszeniert werden wird. Filideis Accappadora basiert auf dem gleichnamigen Roman der aus Sardinien stammenden Schriftstellerin Michela Murgia. Und wenngleich ich den Begriff eingangs schon erwähnte, wofür Accappadora im Detail steht, erläutert Manuel Bruck folgendermaßen.
5: Die Accappadora, das ist eine mythische Figur. Und zwar war das eine alte, meistens unverheiratete Frau im Dorf, die Sterbehilfe geleistet hat. Also man hat dort quasi etwas, worüber wir heute natürlich ausführlichst diskutieren, damals quasi sozusagen als Kreislauf des Lebens und Sterbens, auch natürlich eng verbunden mit Vieh, das sind natürlich, ist ja auch ein Bauernvolk, sehr ernst genommen. Und sowohl der Betroffene selber oder eben auch die Verwandten, wenn die das Gefühl hatten, es geht jetzt wirklich zu Ende, es ist jetzt nur noch ein Leiden, dann konnte die geholt werden und hat dann, man muss das jetzt ganz drastisch sagen, mit einem Hammerschlag oder eben mit einem Kissen dieses Leben beendet. Das waren gläubige Frauen, die waren hoch angesehen, weil die quasi sozusagen eine Arbeit übernommen haben, die die Familie selber in dem Fall natürlich nicht leisten konnte. Und das hat sich dann natürlich in den 50er Jahren irgendwann dann verflüchtet. Das wäre ja auch dann damals zu Anklagen gekommen. Aber es ist eben sozusagen, es gehört zu diesen Volksmythen in Sardinien dazu.
3: So, damit kurz zur Handlung des knapp anderthalbstündigen Einakters. Die Accappadora Zia Bonaria lebt im fiktiven sardischen Dorf Soreni. Sie ist eine geachtete Schneiderin und sie ist kinderlos. Eines Tages nimmt Ciabonaria die jüngste Tochter einer kinderreichen, mittellosen Witwe bei sich auf. Es ist Maria, die lange Zeit nichts vom Tun ihrer Ersatzmutter ahnt, bis diese, ich hatte es eingangs erwähnt, einen jungen, schwer verletzten Mann auf dessen Bitten hin von seinen Schmerzen und irdischen Leiden entbindet. An diesem Punkt kappt Maria sämtliche Bindungen und verlässt das Dorf sowie die Bonaria. Jahre später kehrt sie zurück, findet ihre Ziehmutter Bonaria alt, krank und bettlägerig vor. Und wie Maria sich in dieser Situation entscheidet, ja, dazu mehr, nachdem sie die Oper gehört haben. Zur Besetzung. In den Hauptrollen erleben sie Noa Frenkel-Alt als Ciabonaria bzw. Accabadora, Rachel Masclé als Maria, Lodovico Filippo Ravizza, Bariton, als Nicola Bastiu. Sein kleiner Bruder ist Andrea Bastiu, gesungen von Hugo Brady, Tenor. Zudem gibt es einen kleinen Chor sowie ein Kammerorchester, dessen Größe Francesco Filidei an die Grabengröße im Théâtre du Jeu de Pomme angepasst hat. Und so spielten 16 Mitglieder des Orchesters der Oper von Lyon. Lucie Leguet leitete diese Uraufführung der Accabadora von Francesco Filidei.

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0: Applaus für alle an der Uraufführung von Accabadora Beteiligten. Applaus für diese neue Oper des Komponisten Francesco Felidei im Théâtre du Jeu de Pomme beim Festival Aix-en-Provence. Jeu de Pomme meint übrigens ein Spiel, das als Vorläufer des heutigen Tennis gilt. Das Théâtre du Jeu de Pomme wurde im 18. Jahrhundert just an einem Ort in Aix errichtet, wo zuvor eine königliche Halle für dieses Ballspiel stand. Tja, und wie ging sie nun aus, die Beziehung zwischen der alten Accabadora Bonaria und Marie? Sie setzt offenbar fort, was ihre Ziehmutter und Sterbeamme, wie sie ja auch genannt wurde, einst tat, um schwerkranken Menschen ohne Heilungschancen zu helfen. Insofern beendet Maria auch das Leben der Bonaria. Sie sind zu Gast beim ARD Radio Festival und ich nenne Ihnen an dieser Stelle die komplette Besetzung. Zu hören waren die Altistin Noa Frankel. Sie sang die Zia Bonaria Urai, die Accabadora also. Auch Sopranistin Rachel Masclé, die Partie der Maria gesungen hat. Die Französin ist übrigens 22 Jahre jung, erhielt ihre erste Ausbildung im Chor bzw. der Maîtrise Populaire der Pariser Opera Comique. Lodovico Filippo Ravizza, Bariton, sang den Nicola Bastio. Der Italiener begann im Knabenchor des Mailänder Doms und als Nicola Bastio, also in der Partie, war er es, der die Accabadora um Sterbehilfe bat. Die Partie des Bruders Andrea Bastio sang Hugo Brady, Tenor. Victoire Bunel, Mezzosopran, war Maestra Luciana. Giannina Bastio, eine Stimme. Francesco Leone, diverse Rollen, darunter Santino Litora. Und als Chor agierten Camille Primo, Sopran, Olga Simenschuk, Sopran sowie Lofro Korosetz, Bass. Zudem waren 16 Damen und Herren des Orchesters der Opera de Lyon sowie Lucie Leguet als musikalische Leiterin beteiligt. Ab der neuen Saison, der neuen Spielzeit, wird die 36-Jährige übrigens musikalische Leiterin der Sinfonietta Lausanne. Wenn Sie die stilistische Fülle, zugleich auch Transparenz der Musik von Francesco Felidei erreicht, möglicherweise auch begeistert hat, hier umreißt er einmal, wovon er sich beim Komponieren leiten lässt.
1: What I'm trying to do with the name of the rose, with the inundation with Giordano Bruno and now with the Accabadora.
2: Was ich in L'Inondation, Giordano Bruno, Il Nome della Rosa und Accabadora versucht habe, an die Kraft unserer Tradition anzuknüpfen. Ich verweigere mich dem nicht, sondern nutze alles, was es gibt, weil ich denke, dass die Oper für uns eine wunderbare Möglichkeit bietet, in einem Moment, in dem wir auf Virtualität und künstliche Intelligenz zurückgreifen können, uns auf die Menschlichkeit zu besinnen, weil zum Beispiel die menschliche Stimme nicht verstärkt ist. Es gibt keine Schutzwand zwischen der Stimme und uns. Sie kann 500 oder 1000 Menschen miteinander verbinden. Und sie bietet die wundervolle Chance zu fühlen, wer wir sind.
0: Die Meinung von Francesco Felidei. Manuel Bruck hat die Uraufführung der Oper am 4. Juli in Aix-en-Provence miterlebt. Hier fasst er seine Eindrücke danach folgendermaßen zusammen.
3: Ich würde mal sagen, mir hat in dem Stück ein bisschen das Ariose, das Opernhafte, wenn man so will, gefehlt, gerade an diesen Stellen. Das ist natürlich ein sehr dramatisches Geschehen dann. Das ist der Freund der Ziehtochter, dieser Accabadora, die im Grunde gar nicht weiß, was ihre Ersatzmutter da ab und zu nachts tut. Der wiederum ja quasi von der Accabadora das Leben geschenkt und eine Erziehung geschenkt wird. Also das ist eben auch wieder so Geburt und Tod. Das ist auch sehr schön auf der Bühne dargestellt. Es geht da eben auch um Handwerkliches, um Erde und zum Beispiel der Geburtsvorgang. Also die Frauen, die gebären quasi Mehl. Dieses Mehl landet auf dem Tisch, wird mit Wasser vermischt, geknetet, wird ein Teig und ein Brot und aus einem Riesenleib steigt dann dieses Kind heraus. Also sozusagen, es hat alles so ein bisschen was mit aus der Erde kommst du, zur Erde wirst du zu tun. Und die erlebt dann eben mit, wie eben sozusagen dieser Freund von ihr, der ein Weinbauer ist, in einer Eifersuchtsgeschichte eben ins Bein geschossen wird und dann eben sagt, ich bin bin jetzt kein voller Mann mehr und ich kann nicht mehr arbeiten und sozusagen der Acapadora naheliegt, sie jetzt umzubringen, was die erst nicht tun möchte, weil sie natürlich sagt, du bist jung und das ist kein Grund, aber sie lässt sich dann doch eben überzeugen. Und das ist aber auch der Grund für die junge Frau, die das dann eben mitbekommt, sozusagen, dass ihre Ziehmutter auch noch etwas anderes tut, der Grund wegzugehen, sich zu emanzipieren, heranzuwachsen und dann aber als ihre Ziehmutter im Sterben liegt, als sie das erfährt, muss sie auch sich entscheiden, was sie jetzt mit der macht. Und das ist sozusagen dann das Ende. In 80 Minuten erzählt, in einem etwas palandohaften, sehr eben, wie gesagt, geräuschintensiven, sehr atmosphärischen Stil, wo mir ein bisschen eben teilweise quasi sozusagen die Operndramatik gefehlt hat.
0: Die Meinung von Musikkritiker Manuel Brugg. Acapadora, das hatte ich bereits erwähnt, wurde koproduziert. Im Juli gab es bereits Aufführungen bei den Tiroler Festspielen in Erl und es sind weitere Vorstellungen an den Opernhäusern von Lyon, Dijon, Bologna sowie am Grand Théâtre in Luxemburg geplant. Sie sind zu Gast beim ARD Radio Festival. Ja, bis zum 13. September geht es noch. Unser gemeinsames sommerliches Festivalprogramm mit herausragenden Konzerten und Opern von Musikfestivals in Deutschland und Europa. Traditionell enden diese Festivalwochen mit den Preisträgerkonzerten des ARD Musikwettbewerbs. Ein halbes Jahr nach dem Wettbewerb treffen sich einige der jungen Musikerinnen und Musiker zum Festival der ARD-Preisträger. Ja, und sie machen gemeinsam Kammermusik. 4 Tage intensives Trainingscamp, bei dem sie Werke in verschiedenen Besetzungen einstudieren. Wenn alles konzertreif ist, gehen sie dann auf Tournee. Die Schwetzinger SWR-Festspiele, die gehören jedes Jahr zu den Tourneestationen. 2 Tage lang gastieren die jungen Musiker dort im Schwetzinger Schloss und SWR Kultur zeichnet diese Konzerte auf. Wir haben jetzt noch Zeit für Musik von Beethoven, Rebecca Clark, Henriette Bosmans und zu Beginn von Vincent d'Indy. Konkret dessen Trio für Klarinette, Cello und Klavier, B-Dur Opus 29. Praktischerweise spielte D'Indy die 3 Instrumente alle selbst, verlangt den Interpreten in diesem Stück einiges ab. Kein Problem für die 3 jungen Musiker. Elad Navon an der Klarinette. 2025 erspielte er sich den 1. sowie den Publikumspreis beim ARD-Musikwettbewerb. Alexander Warenberg am Cello. Er hat 2024 den 3. Preis gewonnen. Und Lia Wang am Klavier. 2025 war sie die 1. Preisträgerin, erhielt zugleich den Publikumspreis.

Das Klarinettentrio in B-Dur Opus 29 von Vincent Dandy. Gespielt wurde es von Elad Navon, Klarinette, Alexander Warenberg, Cello und Lia Wang, Klavier. Alle drei haben sich Preise erspielt beim internationalen Musikwettbewerb der ARD. Alle drei waren am 16. und 17. Mai zu Gast bei den Schwetzinger SWR-Festspielen. Künstlerisches Miteinander statt Wettbewerbsanspannung, das ist die Devise des Festivals der ARD-Preisträger. Seit 2001 organisiert der ARD-Musikwettbewerb diese Kammermusiktournee zur großen Begeisterung der jungen Musiker und des Publikums, das natürlich neugierig ist, die jungen Talente einmal in kammermusikalischer Formation zu erleben. In unserem nächsten Stück ist diese Formation ziemlich außergewöhnlich. Die britische Komponistin Rebecca Clarke kombiniert Klarinette und Bratsche miteinander in Prälude, Allegro und Pastorale. Zwei Melodieinstrumente, aber, Sie werden es gleich merken, die Musik ist fast durchweg dreistimmig. Die Bratsche spielt ständig Doppelgriffe, also in zwei Stimmen auf zwei Seiten. Rebecca Clarke selbst war eine ausgezeichnete Bratschistin, ihr Bruder spielte Klarinette. 1941 hat sie dieses Duo komponiert und wir hören es jetzt mit Elad Navon an der Klarinette sowie Yonel Ungureanu an der Bratsche. 2023 gewann er den dritten Preis beim ARD Musikwettbewerb.

Rebecca Clark, Prélude, Allegro und Pastorale, mit Elad Navon an der Klarinette und Yonel Unguriano an der Bratsche. Beide sind sie Preisträger beim internationalen Musikwettbewerb der ARD und haben dieses Jahr am Festival der ARD-Preisträger teilgenommen. Und das ist so etwas wie das Bonbon des Wettbewerbs. Kammermusik in unterschiedlichen Besetzungen, gemeinsam mit anderen Musikerinnen und Musikern, die auf demselben hohen Niveau spielen und die man im Wettbewerbsstress nur zwischen Tür und Angel kennenlernen konnte. Oder bislang gar nicht, weil sie vielleicht schon ein Jahr früher oder später am Start waren. Für alle ist es eine schöne Gelegenheit, hier gemeinsam Musik zu machen und dabei unter anderem bei den Schwetzinger SWR-Festspielen zu gastieren. Die finden jedes Jahr im Mai statt, wenn in Schwetzingen der Flieder und die ersten Rosen blühen. Ein Spaziergang durch den wunderschönen und, wie ich unlängst festgestellt habe, auch weitläufigen barocken Park zwischen Probe und Konzert, ja, das gehört hier unbedingt zum Programm. So wie ein Spargelessen in einem der vielen Restaurants rund um das Schloss. Das führt uns direkt zu unserem nächsten Stück. Ehe ich ans Werk gehe, muss ich etwas essen. Das ist der Text einer Arie aus einer komischen Oper von Joseph Weigel, im Original allerdings auf Italienisch. Zu Beethovens Zeit war diese Melodie ausgesprochen populär, ein echter Gassenhauer. Beethoven hat darüber Variationen geschrieben, als fulminantes Finale seines Klaviertrios Opus 11. Spitzname: Gassenhauer Trio. Wir hören das Trio jetzt mit Yonel Unguriano. Den Wettbewerb hat er auf der Bratsche gewonnen. Für dieses Stück nimmt er allerdings eine Geige. Mit Alexander Warenberg am Cello und Lia Wang am Klavier.

Ludwig van Beethoven, das Gassenhauer Trio B-Dur Opus 11, gespielt von Preisträgern des ARD-Musikwettbewerbs Jonel Unguriano, Alexander Warenberg und Lia Wang. Im Mai haben sie bei den Schwetzinger SWR-Festspielen gastiert. So, wir haben noch Zeit für eine Zugabe. Nuit Calme aus den drei Impressions der niederländischen Komponistin Henriette Bosmans mit Alexander Warenberg am Cello und Lia Wang am Klavier. Musik.

Mit dieser Zugabe aus den Impressions von Henriette Bosmans geht diese Sendung zu Ende. Dank der Kollegin Doris Bleich für ihre Stückauswahl sowie die Vorstellung der ARD-Wettbewerbspreisträger, die im Mai bei den Schwetzinger SWR-Festspielen zu Gast waren. Nach den Nachrichten geht es im ARD-Radio-Festival weiter mit Samson, Spiegel und Haber, die viel guten Jazz gehört haben und ab 23.03 Uhr darüber reden werden. Mit Musik von Johann Sebastian Bach bedankt sich Bettina Volkster für ihr Interesse und ich wünsche noch einen guten Abend.

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1: Um 23 Uhr mit Martin Seiler. Niedersachsen und drei weitere Bundesländer haben das Sonntagsfahrverbot für Lkw ausgesetzt. Das stößt auf ein geteiltes Echo. Bundesverkehrsminister Bilger verteidigte im Deutschlandfunk die Entscheidungen. Aus der Nachrichtenredaktion Christoph Johansen.
2: Der CDU-Politiker verwies auf das Niedrigwasser in deutschen Flüssen, das den Warentransport derzeit massiv beeinträchtigt. Unternehmen brauchten jetzt Flexibilität und zusätzliche Möglichkeiten, so Bilger. Der Bundesverband der deutschen Industrie begrüßte die Entscheidung mehrerer Bundesländer, Lastwagen vorerst auch an Sonntagen fahren zu lassen. Das könne die Auswirkungen des Niedrigwassers abmildern und die Wertschöpfungsketten stabilisieren. Kritik kommt von der Umweltorganisation BUND. Die Verlagerung von Transporten auf die Straße belaste Mensch und Klima. Neben Niedersachsen erlauben vorerst auch Nordrhein-Westfalen, Rheinland-Pfalz und das Saarland Fahrten von Lkw an Sonn- und Feiertagen.
1: Nach dem Fund einer Sprengstoffdrohne auf dem Flughafen Leipzig-Halle berichten US-Medien über Hinweise auf eine russische Herkunft des Flugkörpers. Das Wall Street Journal schreibt unter Berufung auf US-Beamte, Washington sei zu dem Schluss gekommen, dass die Drohne von einem russischen Geheimdienst stamme. In Deutschland hatten bereits der CDU-Verteidigungspolitiker Kiesewetter und Grünen-Fraktionschefin Dröge die Vermutung geäußert, dass Moskau für den Drohnenvorfall verantwortlich sei. Bundesinnenminister Dobrindt sprach dagegen nur von einem hybriden Angriff durch fremde Mächte. Wer in Paris mit einem E-Scooter durch die Stadt fahren will, muss ab sofort einen Helm tragen. Die Polizei reagiert damit nach eigenen Angaben auf die gestiegene Zahl an Unfällen. Neben dem Helm muss auch eine Warnweste oder eine andere reflektierende Ausrüstung oder Kleidung getragen werden. Wird jemand ohne Helm erwischt, droht eine Geldstrafe. Der VfL Wolfsburg hat einen Sieg zum Saisonbeginn in der zweiten Bundesliga verpasst. Der Bundesliga-Absteiger kam gegen den ersten FC Kaiserslautern nur zu einem 0:0. Aus der Sportredaktion Mats Nicholson.
3: Fast 30 Jahre nach ihrem letzten Zweitligaspiel haben die Wolfsburger zu spüren bekommen, wie kompliziert diese Liga ist. Nur in der ersten Hälfte hatte der VfL gute Torchancen. Auch der Gast aus Kaiserslautern kam zu Möglichkeiten und freut sich über einen Auswärtspunkt zum Saisonbeginn. Der erste Tabellenführer kommt aus Braunschweig. Es sei denn, ein Team schießt am Zweitligasonntag ebenfalls 6 Tore. Die Braunschweiger gewannen 6:1 in Magdeburg. Bundesliga-Absteiger Heidenheim besiegte Aufsteiger Osnabrück 4:3. Darmstadt und Kiel trennten sich 2:2. Karlsruhe gewann 2:1 gegen Bielefeld.
1: Das waren die Nachrichten. Das Wetter in Deutschland in der Nacht trocken, Tiefstwerte 20 bis 12 Grad, morgen meist sonnig, Höchstwerte 23 Grad auf den nordfriesischen Inseln bis 36 Grad im Rhein-Main-Gebiet. Am Montag wechselhaft, gebietsweise Regen 20 bis 36, am Dienstag viel Sonne, im Norden wolkiger 18 bis 32 Grad. Es ist 23.03 Uhr.
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4: Und herzlich willkommen zu dieser Sendung mit
5: Beate Sampson,
6: Ulrich Habersetzer und
4: Roland Spiegel.
5: Wer die Wahl hat, hat es besser.
4: Wir genießen das hier in dieser Sendung in musikalischer Hinsicht. Wir wählen besondere Jazzalben aus.
6: Hören wir Gutes und reden darüber.
4: So heißt unsere 2022 mit dem Deutschen Radiopreis ausgezeichnete Sendung von BR Klassik, heute im ARD Radio Festival Jazz.
5: Und hier überraschen wir uns gegenseitig mit den Jazz-Neuerscheinungen, die uns besonders faszinieren.
6: Und wissen nicht, was die anderen beiden mitgebracht haben.
4: Ein Ratespiel also für Sie und für uns. Aber noch viel mehr eine Chance zum ganz unmittelbaren Austausch über Töne.
6: Frei, ohne Einschränkungen und spontan ist dieser Austausch.
5: Und jetzt geht er los. Roland Spiegel beginnt.
4: Und ich gebe das Wort gleich an die Musik weiter.

0: Ja, das Stück ist eigentlich noch nicht zu Ende. Wir mussten uns hier herausschleichen. Beate Sampson, Uli Habersetzer, was habt ihr gehört und was habt ihr dabei empfunden?
1: Oh, was haben wir empfunden? Oh, das ist aber jetzt eine sehr intime Frage. Nein, nein. Also ich habe zumindest mich darüber gefreut, wie toll die Musik gegroovt hat. Und das hat mich auch erfreut, mal so eine Allianz zu hören von Gitarre und Trompete, hätte ich jetzt gesagt. Beides natürlich mit Effektgeräten ausgestattet und dann ein Klaviertrio mit einem Kontrabass, quasi ganz jazzklassisch. Und dann aber dieser rockige Impetus vom Groove her, gerade am Anfang mit dieser sich immer wiederholenden rhythmischen Figur. Und dann habe ich mir gleich gedacht, ich weiß überhaupt nicht, wer das ist. Klingt vielleicht nach Europa oder vielleicht auch Israel. Also so in der Richtung habe ich seltsamerweise gedacht. Gefühlt habe ich mich wohl.
2: Ich kann da immer mitgehen. Ja, gut. Ja. Ich finde es auch total interessant, diese Mischung aus der verzerrten E-Gitarre und der Trompete mit Effekt, wo man dann manchmal denkt, ist da noch ein zweites Instrument dabei? Ich glaube nicht. Ja. Ich fand es dann spannend, dass es so einen Bruch gibt, wo die Effekte sozusagen weg sind und auf einmal spielt dann dieses traditionell klingende Trio im Klavier, Kontrabass und Schlagzeug so ganz pur. Und das fand ich total reizvoll. Ich habe auch überhaupt keine Ahnung, wer hier gespielt hat. Also ich weiß es einfach nicht und bin sehr gespannt.
1: Ich fand, es sprach für mich zumindest daraus sehr viel junge Energie. Also so,
2: ja, könnte ja, sein.
1: So,
2: ja,
1: da,
2: ja.
1: Da hatte ich schon so das Gefühl. Und wenn sie nicht jung sind an Jahren, dann sind sie es jung im Geiste.
0: Also das kann ich schon mehr verraten. Die sind auch jung an Jahren, soweit es sich feststellen ließ. Ich sage mal, wie das Stück heißt. Wingspan, Flügelspanne. Ich kannte keine der Personen, die hier spielen, vorher. Für mich war das alles neu. Und darum gehe ich davon aus, dass es euch ein bisschen auch so geht. Vielleicht kennt ihr einige, aber es sind Personen, die wir, glaube ich, noch nicht ausführlich vorgestellt hatten. Es ist ein Quintett einer Trompeterin namens Emily Kuhn. Und das Album, das mir sehr gefällt, heißt Feathered Things. Mhm. Fällt euch dazu was ein?
1: Emily Dickinson.
0: Genau, und noch mehr. Also die große amerikanische Dichterin Emily Dickinson hat ein Gedicht geschrieben mit dem Titel Hope is a Thing with Feathers. Hoffnung ist das Ding mit Federn. Und es gibt einen Roman von 2015 von Max Porter, der hat es geändert, der hat darauf geantwortet, mit dem Titel Grief is the Thing with Feathers. Also Trauer ist das Ding mit Federn. Und da geht es wirklich um das Verarbeiten eines Schicksalsschlages. Und es erscheint eine große schwarze Krähe, die einen Witwer und seine zwei Kinder dazu zwingt, sich nochmal ganz stark mit dem Tod der Mutter auseinanderzusetzen. Und in dem Moment, wo sie die Auseinandersetzung wirklich annehmen, verschwindet die Krähe wieder. Darauf bezieht sich die Trompeterin Emily Kuhn implizit. Sie gibt aber Erklärungen ab, die zeigen, dass sie wirklich im Hinterkopf diese beiden literarischen Vorlagen hatte. Mhm. Denn zu diesem Stück Wingspan steht im Pressematerial, da geht es um Trauer und Zorn über die Normalisierung von Gewalt. Und das Stück mündet dann in die Hoffnung für die Gesellschaft. Ich finde, das sind wirklich beide literarischen Quellen dann mit drin.
2: Hilf uns ein bisschen, wer ist die Dame? Wo kommt die her?
0: Die kommt aus Chicago.
2: Okay.
0: Oder lebt in Chicago. Mhm. Und ich finde nirgends eine genaue Angabe über ihr Geburtsjahr, aber sie hat 2016 ihren Abschluss gemacht. Mhm. Dann ist sie wahrscheinlich in ihren frühen 30ern und bei ihrer Band ist es ungefähr dieselbe Altersriege. Ich sag mal die anderen Leute, die da mitspielen am Klavier. Megan Stagel, das schreibt sich, als wäre es ein österreichischer Name, Stagel. Und in einem Stück singt diese Megan Stagel auch. Dann Eric Skoff an der Gitarre, Kit Lyles am Kontrabass und Gustavo Cortinas am Schlagzeug. Das sind Musikerinnen und Musiker, die seit 10 Jahren in der Szene von Chicago zusammenspielen.
1: Also Ich finde es ja spannend, immer die Motivation kennenzulernen der jeweiligen KomponistInnen auch. Sie hat ja wahrscheinlich auch die Stücke komponiert. Genau. Und gerade wenn es dann um Instrumentalmusik geht, aus der man ja nichts heraushören kann, was irgendwie textlich eine Richtung vorgeben könnte, wohin das geht oder woher das kommt, die Musik. Wie ist das über das ganze Album verteilt? Hört man denn da das Thema Trauer auch heraus oder Trauerbewältigung ist es ja eher, weil was wir gerade gehört haben, war ja eigentlich
2: haben uns wohl gefühlt.
0: Genau, da steckt ja auch Zorn mit drin zunächst. Okay. In Zorn gewandelte Trauer, die dann in Hoffnung münden soll. Dieses Album ist angelegt wie eine Suite. Es sind insgesamt 8 Stücke. Und beim nächsten Stück, das ich ausgewählt habe, wird ganz deutlich, wie die Musik auch das transportiert, was die Komponistin sagen will. Ich wollte nur noch auf eines hinweisen, nämlich wie die Kompositionen entstanden sind. Nämlich, sie hatte eine Woche Rückzug an einem Ort, der mitten im Wald liegt, eine Künstlerkolonie östlich des Michigansees, Oxbow School of Art heißt die. Und dort hat sie sich zurückgezogen und diese Stücke geschrieben und dann mit ihrer Band eingespielt. Noch dazu war das mitten im Winter und ich hatte gehofft, dass in einem warmen Sommer diese Musik vielleicht auch ein bisschen erfrischende Abkühlung bringt.
2: Jetzt Musik, ich will mehr hören.
0: Genau. Das nächste Stück hat eine Vorgeschichte. Das ist nämlich inspiriert von einem Konzert und einem Künstlergespräch mit dem Pianisten Brad Mehldau. Und dieses Konzert und dieses Künstlergespräch hatte offenbar Emily Kuhn miterlebt und wollte dann die Dankbarkeit darüber ausdrücken, Kunst ausüben und empfangen zu können, besonders in schwierigen Zeiten. Und da merkt man, das hat etwas sehr Politisches und hebt eigentlich auch die politische Rolle der Kunst hervor, aber auf ganz leise Art.

0: das Stück Gratitude aus dem Album Feathered Things der Trompeterin Emily Kuhn bzw. von deren Quintett.
1: Gratitude ist ja die Dankbarkeit, genau. Wenn mich nicht alles so. Da sind wir dir jetzt mal sehr dankbar, dass du uns das mitgebracht hast, eine Entdeckung aus den USA. Und jetzt klang es auch amerikanischer oder sehr inspiriert von der amerikanischen Musiktradition, was wir hier gehört haben. Und jetzt bin ich natürlich wahnsinnig gespannt, was Ulrich Habersetzer da draufzusetzen
2: hat. Ich sage jetzt mal so, diese Sendung lebt von den Kontrasten. Oh. An vielen Stellen wird es jetzt Kontraste geben, an manchen gibt es aber auch Ähnlichkeiten. Ich bin einfach sehr gespannt, was ihr von dieser Musik haltet. 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

0: Ja, ich habe mir gedacht, einfach mal was ganz Entspanntes, so was Ruhiges für mitten in der Nacht. E-Gitarre, das kann man auch mal machen. Also, wie geht's euch?
1: Ja, das war ein ganz schönes Brett und richtig Rock und richtig doll. Und ich bin jetzt so leicht meditativ geplättet von dem Ganzen. Nein. Also ich habe dann gleich gedacht, das sind bestimmt wieder Österreicher. Ich habe dann an Herbert Pirker kurz gedacht, am Schlagzeug, aber habe ich auch wieder verworfen. Ich habe gehört, also ein Schlagzeug, ich habe einen Bass gehört, ich habe mindestens eine Gitarre gehört und vielleicht noch eine zweite Gitarre mit Synthi dran oder ein Synthesizer. Und dann habe ich ein Sopransaxophon gehört, das ganz schlimm verfremdet war an manchen Stellen, aber halt sehr passend zu dieser Musik. Und ich habe mich gefragt, in welchem Jazzclub wird das wohl gespielt oder auf welchen Festivals? Und dann habe ich mir auch gedacht, liebe Hörerinnen und Hörer, das ist das Ende der Beschaulichkeit.
0: Ja,
1: das
0: ja.
1: Vorläufige Ende der Beschaulichkeit, jedenfalls in dieser Ausgabe von Hören wir Gutes und reden darüber. Und jetzt bin ich sehr gespannt, was Roland Spiegel dazu zu sagen hat.
2: Ja, ich fand, das waren laute und lautere musikalische Anstrengungen. Ich habe am Anfang gerätselt, ob es ein Sopransaxophon ist oder ein Electric Wind Instrument, aber es war vielleicht einfach nur die Verfremdung, denn später war ich mir eigentlich eher sicher, dass es in Richtung Sopransaxophon geht. Die Energie hat mir sehr gefallen, aber ich bin mir noch nicht sicher, dass ich jetzt schon gespürt habe, worauf diese Musik hinausläuft. Ob sie nur durch Kante beeindrucken will oder ob da noch mehr ist. Und da bin ich sehr gespannt.
0: Mich hat das auch begeistert wegen der Menschen, die dahinter stehen.
2: Das sind wahrscheinlich jetzt ganz Bekannte und wir sagen, oh.
0: Also, ich fange mal mit dem Sopransaxophon an. Das hat ein Musiker gespielt, den ich dieses Jahr zum ersten Mal live gehört habe, nämlich bei der Jazzwoche in Burghausen. Das hat Emilio Modeste gespielt. Er ist aber, sag ich mal, eher der Jungspund der Band. Es gibt noch andere Musiker, die finde ich auch total spannend. Bass spielt ein Herr, der heißt Felix Pastorius. Und auch ist es so, dass sein Vater Jaco Pastorius ist, aber der Sohn hat Bass gelernt und spielt ziemlich gut E-Bass. Zakai Curtis ist der Keyboarder und der ist der Pianist in der Band von Lakeisha Benjamin. Und dann kommt hier noch ein junger, aufstrebender Gitarrist dazu, der heißt Carlos Santana. Ich weiß nicht, ob ihr von dem schon mal was gehört habt. Der hat relativ viel Musik gemacht. Und am Schlagzeug ist deshalb auch natürlich seine Frau Cindy Blackman Santana. Und es ist ein Stück, das heißt, passt auch irgendwie zu der Sendung The Message is Love. Habt ihr die Liebe rausgehört? Ich glaube schon.
1: Ja, es gibt halt alle möglichen Arten.
0: Die ist halt sehr massiv.
2: Okay. Ja, ich hatte beim Hören sozusagen ein Brett vor der Liebe.
0: Ja. Coherence heißt das Album. Das Ende Juli erschienen ist. Ich habe mir gedacht, ich muss mir jetzt endlich mal was von Cindy Blackman Santana anhören, weil ich kenne natürlich ihren Namen und weiß, dass sie seit Jahren und Jahrzehnten in der Szene unterwegs ist, aber hatte irgendwie das einfach verpasst und habe mir gedacht, das muss ich jetzt mitbringen, weil vielleicht geht's euch ja so ähnlich und vielleicht geht's ganz vielen Hörerinnen und Hörern auch so. Und ich habe mir gedacht, die Frau, die muss ich einfach mal vorstellen oder in die Sendung mit reinbringen. Vielleicht ganz kurz, Cindy Blackman Santana heißt sie seit 2010, da hat sie den Gitarristen geheiratet. Sie ist Jahrgang 1959 aus Yellow Springs, Ohio. Und mit 13 hat sie Max Roach gehört und war entflammt für den Jazz. Art Blakey wurde dann aber sowas wie ihr Mentor. Und sie hat dann in unterschiedlichen Bands gespielt und hatte eine eigene Band mit Kenny Garrett Altsaxophon, Joe Henderson Tenorsaxophon und Wallace Rooney Trompete. Also echt high level, hat dann aber auch 18 Jahre lang Live-Konzerte zusammen mit Lenny Kravitz gespielt, also einem sehr bekannten Rockmusiker. Und sie ist eben schon ein totaler Star, aber ich glaube, sie tritt einfach nicht so wahnsinnig viel in Europa, zumindest nicht in Deutschland auf. Und deswegen hatte ich sie nicht so auf dem Schirm, nur vom Namen her.
1: Und sie ist die Bandleaderin.
0: Sie ist die Bandleaderin.
1: Und das ist quasi ihr Album.
0: Es ist
1: und
0: ihr
1: Carlos
0: Album.
1: Santana, der ja doch eine ganze Ecke älter ist als sie.
0: Der ist bei 6 Stücken ist er dabei. Auch noch eine Sache. Ganz am Anfang gab es so kurz so was Gesprochenes. Diese Worte hat Snoop Dogg eingesprochen. Und auch, was ich auch total super finde, das Album ist in Las Vegas aufgezeichnet. Also es ist alles irgendwie so ein bisschen
2: coole Kombi.
1: Es ist aufgezeichnet, aber es war kein Live-Konzert, sondern es ist schon Studio.
0: Ist im Studio.
1: Und die Stücke hat die auch Cindy Blackman geschrieben?
0: Ja, die stammen von ihr. Mhm. Genau.
1: Okay, und jetzt Frage, ich empfand dieses Stück jetzt als deutlich sehr rockig, ja, so, wo ich auch sagen würde, okay, jazzinformierte Spielerinnen, Spieler, also können das sein, aber gibt es auch Stücke auf dem Album, wo noch ein bisschen mehr Jazz drinsteckt?
0: Ja, wir hören mal ganz kurz in eins rein, da werden wir uns relativ schnell wieder rausblenden, da ist auch noch ein anderer Gast dabei und da gibt es Fachkräfte, die den sicher sofort erkennen.

0: Ja, Gitarren über Gitarren. Und ich sag euch was, dieses Stück hieß auch Guitar Love. Und es war neben Carlos Santana, das löse ich jetzt schon auf, ein zweiter Gitarrist dabei. Und ihr habt ihn sicher erkannt. Ich sag's jetzt mal.
1: Also ich kann jetzt nur sagen, das war ein Stück ganz nach meinem Geschmack. Ich habe es total genossen. Ich finde es eine Schande, das ausgeblendet zu haben. Wunderschön. Und bei diesem Stück hat mir auch das Schlagzeug viel, viel besser gefallen als bei dem ersten. Weil da waren ganz tolle Drum-Passagen drin. Und ich glaube, ich schiebe die Frage nach dem zweiten Gitarristen ein bisschen auf. Mich würde aber interessieren, am linken Kanal haben wir da Carlos Santana gehört, weil das dachte ich, dass er das auf jeden Fall war.
0: Du meinst die Person, die jetzt gerade am Schluss noch Solo gespielt hat?
1: Nee, sondern am Anfang.
0: Ja, genau. Am Anfang hat Carlos Santana gespielt und am Ende hat John McLaughlin Gitarre gespielt.
1: Ja, die beiden sind ja ein bewährtes Gespann.
0: Genau.
1: Aber der McLaughlin hat sich sehr zurückgehalten.
0: Ich habe noch ein Stück und das wird das jazzige Stück sein. Es trägt einen tollen Titel. Ich finde den sehr schön. Das Stück heißt Peace, Please. Hier kommen auch noch Streicher dazu, was normalerweise überhaupt nicht mein Fall ist. Ich finde sie aber da ja richtig interessant eingesetzt.
1: Da bin ich gespannt.
0: Sakai Curtis, der Pianist, wird hier ein paar tolle Passagen haben. Und das Stück hören wir jetzt. Peace, Please.

0: Peace, Please, so hieß dieses Stück von Cindy Blackman, Santana und ihrer Band Coherence heißt das Album, das Ende Juli erschienen ist und das wir hier gehört haben, zur Freude aller. Jetzt hören wir weitere gute Musik, oder?
1: Ja, was mir auch noch aufgefallen ist, ist, dass das eigentlich für mich das Stück war, wo man mal das ganze Können von Cindy Blackman so unfassbar ausgewalzt bekommen hat, weil der Rest von dem Stück hat mich eigentlich nicht so interessiert, aber wie sie gespielt hat, das fand ich richtig interessant. Da musste ich auch an Art Blakey, den du vorhin als ihren Mentor genannt hast, denken, wo man auch gemerkt hat, hier steht jetzt quasi das Schlagzeug im Mittelpunkt des musikalischen Geschehens. Wollte ich noch kurz angemerkt haben.
0: Ja, sehr gut.
1: Ja,
0: super.
1: Und jetzt kommt noch ein Jazz mit, würde ich sagen, einem Anliegen. Wir hatten ja Trauerbewältigung in unserer ersten Band, wir hatten die Liebe in unserer zweiten Band und jetzt müsst ihr herausfinden, was wir in der dritten Band zu bieten haben. Und Sie auch, liebe Hörerinnen und Hörer.
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0: Hören wir Gutes und reden darüber. Ja, und ich frage meine Kollegen Roland Spiegel und Ulrich Habersetzer, was habt ihr gehört?
1: Also Musik offenbar mit ganz starken afrikanischen Einflüssen oder aber direkt afrikanische Musik, das kann ich schwer sagen, mit jemandem, der auf eine ruhige Art sehr eindringlich gesprochen und gesungen hat und eine Band, die ganz stark gegroovt hat und ganz gelassen und locker gegroovt hat. Und dann gab es noch Hintergrundchöre. Und das Anliegen könnte vielleicht sein, der Wunsch, die ganz starken afrikanischen Wurzeln vieler unterschiedlicher populärer Musik anzuerkennen. Darauf würde ich tippen, aber es kann natürlich auch was ganz anderes sein.
2: Ich finde auch, der Groove ist schon ganz besonders und ist aber auch tricky. Also da gibt es auch immer mal wieder so Wendungen und sowas. Ich glaube, die Person, die hinter dem Groove steckt, muss sehr genau wissen, was sie will oder das sehr genau konzipiert haben oder überlegt haben und da viel Idee reingesteckt haben, glaube ich. Es ist auch durch unterschiedliche Sprachen ganz interessant. Mir kam es jetzt vor, als gäbe es auch eine Passage, die eigentlich eher von lateinamerikanischer Musik beeinflusst ist, wo das so irgendwie kippte. Also ganz genau beschwören kann ich es nicht. Ich glaube, ich müsste es einfach noch ein paar Mal anhören.
0: Ja.
2: Aber das ist schon sehr interessant. Es ist irgendwie auch produziert, also auch popmusikalisch produziert, aber hat trotzdem so was Leichtes drin.
1: Ja, also, sehr transparent. Sehr,
2: ja, genau, ja, genau.
0: Ich gebe euch mal ein paar kleine Tipps, bevor wir die nächste Musik hören. Also auf diesem Album, da gibt es eine Band, die spielt seit einigen Jahren schon zusammen. Und dann gibt es insgesamt 27 Personen, die als GastmusikerInnen eingeladen worden sind. Davon allein 12 VokalistInnen, 7 InstrumentalistInnen, MCs, also Rapper, 4er derer und Spoken Word Artists, auch nochmal 4 Personen. Also dieses Durchdachte liegt daran, dass es ein ganz starkes Konzeptalbum ist, das ganz viele gesellschaftlich relevante Themen aufgreift. Und bevor wir noch darüber weiterreden, möchte ich euch einen anderen Song dieser insgesamt 13 Songs auf dem Album vorstellen, der komplett anders klingt.

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1: So, ich würde mal sagen, ich habe hier Musik gehört, die unfassbar groovt und die zum Tanzen anregt, aber die auch ganz viel Botschaft in sich trägt. Und jetzt frage ich meine Kollegen Roland Spiegel und Ulrich Habersetzer, welche Botschaft habt ihr gehört in diesen Texten?
2: Geh du mal voran.
3: Naja, also It's My Body hört man ja als sozusagen Refrain oder immer wiederkehrend. Und ich glaube, es ist schon eine Musik über die Selbstbestimmung, über den eigenen Körper und über auch, ja, wie soll ich sagen, die Selbstwahrnehmung und auch die Ablehnung dessen, dass andere Leute richten drüber, wie der eigene Körper ist. Das ist irgendwie schon interessant, weil es alles natürlich irgendwie sehr, ich sag mal, sweet gesungen ist und daherkommt, aber die Botschaft ist natürlich schon eine unglaublich klare und sehr selbstbewusste und sehr deutliche. Und die männliche Stimme kommt dann, um das auch nochmal gesprochen zu unterstreichen.
1: Dieser Song heißt Autonomy Song, also ja, der Autonomie Song. Und es geht um all das, was du gerade beschrieben hast, Uli. Und das ist einer dieser von mir schon erwähnten 13 Songs. Und jeder dieser Songs hat ein eigenes Thema. Und die Idee zu all dem, ich spreche auch gleich über diese Themen, stammt von einer Schlagzeugerin, die eine Band gegründet hat im Jahr 2017. Und diese Band heißt Social Science und die Schlagzeugerin heißt Terry Lynn Carrington, eine Amerikanerin, die wir senden ja hier aus München, ja, die wir jetzt in München auch sehr doll erleben können, weil sie hier gerade eine Spitzenprofessur hat am Jazzinstitut der Musikhochschule. Ein Jazzstar, eine Frau von jetzt 61 Jahren, die mit 10 Jahren das erste Mal beim Wichita Jazz Festival aufgetreten ist mit Clark Terry zusammen, die aus einem Haushalt kommt, wo Vater und Großvater professionelle Musiker waren, die unfassbar viele CDs aufgenommen hat und produziert hat und die Stücke schreibt, arrangiert, die auch selbst ganz schön singt, wenn sie hin und wieder mal singt. Und die mit der Social Science Band, die hat sie gegründet mit dem Pianisten und Keyboarder Aaron Parks, Jahrgang 1983 ist er, und dem kanadischen Gitarristen Matthew Stevens, Jahrgang 1982. Und sie haben auch noch einen ganz jungen Typen dabei, der heißt Morgan Guerin, ist Jahrgang 1998, ist ein Multiinstrumentalist, also Saxophone, Flöten, Bassklarinetten, E-Way, Basskeyboards, alles Mögliche. Und die sind quasi dieses Core-Team und haben jetzt ihre zweite CD herausgebracht. Die erste erschien im Jahr 2019 und diese zweite CD jetzt heißt Trip the Night Fantastic. Und man fragt sich, was soll denn das bitte bedeuten? Das ist abgeleitet von einem Idiom, einem amerikanischen, das heißt eigentlich Trip the Light Fantastic. Und das heißt so, man hat die Nacht durchgetanzt, we Trip the Light Fantastic, super. Und das wiederum bezieht sich auf ein Gedicht von John

0: Milton aus dem 17. Jahrhundert, also ein Engländer. Aber in der Neuzeit jetzt und auf diesem Album würde ich sagen, bedeutet der Titel vielleicht, es ist vielleicht eine durchtanzte Nacht, aber es ist vielleicht auch ein nächtlicher Streifzug. Die Musik klingt danach. Sie ist die Tragfläche für einen ganzen Kanon von gesellschaftlichen und politischen Überlegungen und Aufrufen. Und das ist die Band Social Science. Ich weiß, vor Jahren, als das erste Album erschienen ist, hat mir Terry Lynn Carrington mal im Interview gesagt, Jazz war schon von Anfang an in seiner Neuartigkeit politisch und Ausdruck einer sozialen Bewegung. Der Ruf nach Freiheit ist ein Teil davon und auch der Grund, warum wir, also die Jazz-Community, Jazz spielt. Wir wollen Zugang zu dieser Freiheit und erlangen ihn wahrscheinlich nur in diesem Raum der Musik. Und jetzt die Songs. Der erste Song war der Rhythm Song, tatsächlich mit einer Sängerin aus Mali und mit einer kubanischen Sängerin und Perkussionistin, Brenda Navarrete heißt die. Und es ging um weibliches Empowerment, ja, um schwarzen Feminismus, um die Verbindung zur afrikanischen Diaspora. Es gibt Songs über Gender-Identität, den Identity-Song, über queere Identitäten. Es gibt den Climate-Song, es gibt den Children-Song, um die Rechte von Kindern und das Unrecht, das ihnen angetan wird. Es gibt Songs über die Stärkung von Gemeinschaft, es gibt Songs über die Zerstörung des Waldes, es gibt Songs über Solidarität, es gibt Songs über die Abschaffung der Unfreiheit, es gibt sogar einen Song, den Pet-Song, wo es um die Würde der Tiere geht, es gibt einen Blues-Song, wo es um revolutionäre und politische Kraft geht und es gibt einen Reckoning-Song ganz am Ende, das ist ein regelrechter Aufruf dazu, die Demokratie zu schützen und für die Demokratie zu kämpfen. Und das ist das Brett, das hier inhaltlich gebohrt wird und in einer Art und Weise umgesetzt wird, die mich komplett in allerschönster Art und Weise umgehauen hat, als ich dieses Album entdeckt habe. Am 31.07. ist es erschienen bei Candid Records.
1: Ich glaube, man könnte alle Themen unter einem Wort zusammenfassen. Respect.
0: Ja.
1: Denn all die einzelnen Themen haben damit zu tun, finde ich. Mhm. Respect ist ja auch ein Grundbaustein der Demokratie.
0: Ohne den geht es nicht. Und ich habe jetzt auch Respekt davor, dass wir nicht mehr viel Sendezeit haben, obwohl ich noch gerne mehr berichten würde. Mhm. Ich kann das Album wirklich nur wärmstens empfehlen und habe zum Ende ein Stück dabei, das ist der Prayer Song. Darin geht es halt wirklich um Resilienz und auch um einen Optimismus, den man beibehält, in einem Streben nach Gleichheit, nach Frieden und nach Menschenrechten, auch und gerade in Zeiten, wo es so aussieht, als wären genau diese Themen, als wären diese Werte permanent unter Beschuss. Und das ist ein wunderschöner Song, den man sich mitnehmen kann und sich vielleicht auch mitnehmen kann in sein eigenes Leben, um dort gewisse Wirksamkeiten vielleicht selbst an den Start zu bringen.
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1: Roland Spiegel. 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
0: Und hier kommt der Prayer Song aus dem Album Trip the Night Fantastic von Terry Lynn Carrington und der Band Social Science.

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1: Es ist 0 Uhr. Bei der Saarbahn wird erneut gestreikt. Die Gewerkschaft Deutscher Lokführer GDL ruft die Saarbahnbeschäftigten dazu auf, bereits am morgigen Montag ihre Arbeit erneut niederzulegen. Damit fällt der mittlerweile 11. Streik auf den ersten Schultag nach den Sommerferien. René Jacqueline Möhler.
2: Für Landesschülersprecher Johann Weth stellt der angekündigte Streik am Schulbeginn eine erhebliche organisatorische Belastung für viele Schüler dar. In einer Stellungnahme des LSV Saar macht Weth deutlich, dass Schüler gerade aus dem ländlichen Raum einen vollständig funktionierenden ÖPNV bräuchten, um überhaupt am Unterricht teilnehmen zu können. Der Landesschülerverband erkennt das Streikrecht ausdrücklich an. Allerdings dürften die Auswirkungen auf den Bildungsbereich nicht außer Acht gelassen werden. Wie die Saar Saarbahn dem SR mitteilte, kann das Unternehmen 6 Fahrer bereitstellen, die die Saarbahnlinie S1 am Montag zumindest eingeschränkt bedienen, besonders zu den für Schüler und Pendler wichtigen Stoßzeiten.
1: Außerdem setzt die Saarbahn heute und morgen Busse ein, um ausfallende Saarbahnen zu ersetzen. Im Saarland und in Rheinland-Pfalz wird heute zum ersten Mal das Sonntagsfahrverbot für bestimmte Lkw-Transporte ausgesetzt. Beide Landesregierungen reagieren damit auf das Niedrigwasser in vielen Flüssen, das den Schiffsverkehr beeinträchtigt. Um Lieferketten sicherzustellen, hat das saarländische Mobilitätsministerium das Fahrverbot für Lkw an Sonn- und Feiertagen bis maximal Ende September aufgehoben. Dies gilt für Transporte, die mit der aktuellen Niedrigwassersituation zusammenhängen. Auch damit verbundene Leerfahrten sind von der Ausnahmeregelung erfasst. Die CDU-Landtagsfraktion und der Landesvorstand der CDU Saar kommen heute zu ihrer traditionellen Klausurtagung im Jagdschloss Karlsbrunn in Großrosseln zusammen. Thematischer Schwerpunkt wird die Innen- und Sicherheitspolitik sein. Außerdem ist ein Vortrag des Vorsitzenden der Bundespolizeigewerkschaft Manuel Ostermann geplant. Die SPD-Landtagsfraktion kritisiert den geplanten Auftritt. Der stellvertretende Vorsitzende Ahrweiler bezeichnet Ostermann als Vertreter eines rechtskonservativen Kulturkampfs. Die CDU Saar setze damit auf Provokation und Polarisierung. 2 Wochen vor dem ersten Pflichtspiel der neuen Saison im DFB-Pokal hat die SV Elversberg beim RCD Mallorca 1:1 unentschieden gespielt. Für den Bundesligisten erzielte Maximilian Rohr die Führung in der 65. Minute, bevor der spanische Zweitligist kurz danach ausgleichen konnte. Das Wetter: in der Nacht meist sternklar, 19 bis 12 Grad, am Tag viel Sonne, am Abend örtlich Schauer und Gewitter möglich, maximal 34 Grad. Die Aussichten weiterhin sommerlich. Das waren die Nachrichten mit Harju Müller. 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
4: Mit Jerzy May für Sie am Mikrofon und in dieser ersten großen Runde mit Aufnahmen des Saarländischen Rundfunks. Die musikalische Bandbreite bis 2 Uhr reicht von Paganini bis Piazzolla. Los geht's mit Beethoven, und zwar mit seinem 2. Klavierkonzert in B-Dur Opus 19. Zu Gast im Februar 2015 bei der Deutschen Radiophilharmonie Saarbrücken-Kaiserslautern und ihrem damaligen Chefdirigenten Karl-Marc Chichon war für den Solopart der französische Pianist François Frédéric Guy. Viel Vergnügen!

Der französische Pianist François Frédérigui ist in letzter Zeit zunehmend auch als Dirigent zu erleben, gerne auch in Doppelfunktion, wenn er vom Flügel aus leitet. Hier in dieser Aufnahme von 2015, da konzentrierte er sich ganz auf das Spiel als Solist in Beethovens zweitem Klavierkonzert in B-Dur Opus 19. Die Leitung der Deutschen Radiophilharmonie Saarbrücken-Kaiserslautern lag in den Händen des damaligen Chefdirigenten Karel-Marc Chichon. 10 Jahre zuvor entstand die folgende Kammermusikaufnahme, bei der die Konzertmeisterin des Orchesters den Geigenpart übernahm, Dora Bratschkova, am Flügel Andreas Meyer-Hermann. Die Noten, die lieferte einst ein deutsch-dänischer Komponist, der mit Beethoven befreundet war und ihn sehr verehrte, Friedrich Kuhlau.

Friedrich Kuhlau, Beethoven, Zeitgenosse aus dem niedersächsischen Uelzen. Dort übrigens ist ein Flötenwettbewerb nach ihm benannt. Seine zweite Heimat fand Kuhlau allerdings in Dänemark, bis zu seinem Tod 1832 in Kopenhagen. Wir hörten hier gerade seine Violinsonate F-Dur Opus 79 Nummer 1, 1995 gespielt von der Geigerin Doda Bratschkova und dem Pianisten Andreas Meyer-Hermann. Wir bleiben hier im ARD-Nachtkonzert bei einer Duo-Besetzung, aber in völlig anderer Klangfarbe. Nun kommt auch die Flöte zum Einsatz. Statt Klavier gibt's Gitarre, gemeinsam auf den historischen Spuren des Tango, skizziert von einem, der sich mit Tango, argentinischem Tango, bestens auskannte, Astor Piazzolla. Die klingenden Details bei der Tour hat ein chilenisches Duo, spezialisiert auf südamerikanische Musik, Flötist Alfredo Mendieta und Gitarrist Luis Orlandini. 1991 zu Gast in Saarbrücken.

Musikgeschichte ohne Worte, die Historie des Tango in vier Sätzen beschrieben von Astor Piazzolla und in einem Studio in Saarbrücken gespielt von Alfredo Mendieta Flöte und Luis Orlandini Gitarre. Zwei weitere Aufnahmen des Saarländischen Rundfunks haben wir für Sie in dieser ersten großen Runde des heutigen ARD-Nachtkonzerts. Nachher mit einer großen sinfonischen Dichtung von Arnold Schönberg. Jetzt aber erstmal eine Paganini-Caprice, ein hochvirtuoser Solo-Hit eigentlich, der aber auch wunderbar mit Orchesterbegleitung klingen kann. Und so trifft der Geiger Niklas Liepe auf die Deutsche Radiophilharmonie Saarbrücken Kaiserslautern, dirigiert von Gregor Bühl.

Stefan Konz, Cellist der Berliner Philharmoniker, ist auch ein hervorragender Bearbeiter und Arrangeur. Von ihm stammt diese Version von Paganinis A-Moll Caprice Nummer 24, Opus 1, gespielt im Dezember 2017 vom Geiger Niklas Liepe und der von Gregor Bühl dirigierten Deutschen Radiophilharmonie Saarbrücken Kaiserslautern, die wir in der nächsten guten Dreiviertelstunde mit der großen sinfonischen Dichtung hören, die Arnold Schönberg Anfang des 20. Jahrhunderts nach Maurice Maeterlincks Liebestragödie Pelléas et Mélisande komponierte. Am Pult der Spanier Josep Pons.

Die Deutsche Radiophilharmonie Saarbrücken-Kaiserslautern im September 2011 bei einem Konzert unter Leitung des spanischen Gastdirigenten Josep Pons. Das war die sinfonische Dichtung Pelléas et Mélisande Opus 5 von Arnold Schönberg, Anfang des 20. Jahrhunderts inspiriert vom Stück des belgischen Schriftstellers Maurice Maeterlinck. Und es waren auch 2 Stunden mit Aufnahme des Saarländischen Rundfunks in dieser ersten großen ARD-Nachtkonzertrunde. Mit einem kurzen Kontretanz von Mozart geht's auf 2 Uhr zu und mit einer Mozart-Sinfonie gleich nach den Nachrichten weiter. 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
1: Um 2 Uhr mit Felix Sprung. Die Aufhebung des Sonntagsfahrverbots für Lkw in einigen Bundesländern wegen des Niedrigwassers in mehreren Flüssen stößt auf ein geteiltes Echo. Kritik kommt von der Umweltorganisation BUND. Aus der Nachrichtenredaktion Henning Knipp.
2: Die Verlagerung von Transporten auf die Mensch und Klima hieß es vom BUND. Besser seien eine Stärkung der Schiene und eine Anpassung der Binnenschifffahrt. Bundesverkehrsminister Bilger verteidigte dagegen die Entscheidung, das Niedrigwasser beeinträchtige den Warentransport massiv. Unternehmen bräuchten jetzt Flexibilität und zusätzliche Möglichkeiten, so Bilger. Der Bundesverband der deutschen Industrie begrüßte die Entscheidung. Das könne die Auswirkungen des Niedrigwassers abmildern. Neben Niedersachsen erlauben vorerst auch Nordrhein-Westfalen, Rheinland-Pfalz und das Saarland Landfahrten von Lkw an Sonn- und Feiertagen.
1: Nach dem Fund einer Sprengstoffdrohne auf dem Flughafen Leipzig-Halle berichten US-Medien über Hinweise auf eine russische Herkunft des Flugkörpers. Das Wall Street Journal schreibt unter Berufung auf US-Beamte, Washington sei zu dem Schluss gekommen, dass die Drohne von einem russischen Geheimdienst stamme. Bundesinnenminister Dobrindt sprach dagegen von einem hybriden Angriff durch fremde Mächte. Der Deutsche Wetterdienst hat für den heutigen Sonntag eine Hitzewarnung herausgegeben. Betroffen sind demnach weite Teile des Landes. Aus der Nachrichtenredaktion Ronald Lessig.
3: Der Hitzealarm gilt ab 11 Uhr und vor allem für den Südwesten und Süden von Deutschland. Betroffen sind demnach Gebiete in Bayern, Baden-Württemberg, Hessen und Rheinland-Pfalz. Dort werden Schattentemperaturen um 35 Grad erwartet. Diese Hitzebelastung könne für Menschen gefährlich werden und zu Problemen mit der Gesundheit führen, warnen die Experten. Sie rufen deshalb dazu auf, ausreichend Wasser zu trinken und die Innenräume kühl zu halten. Eine durchgreifende Wetteränderung und Abkühlung ist nach Angaben der Meteorologen erst einmal nicht in Sicht.
1: In der zweiten Fußball-Bundesliga ist der VfL Wolfsburg mit einem Unentschieden in die Saison gestartet. Die Niedersachsen kamen gegen Kaiserslautern nicht über ein 0:0 hinaus. Eintracht Braunschweig gewann dagegen beim 1. FC Magdeburg mit 6:1 und steht vorerst an der Tabellenspitze. Der VfL Osnabrück unterlag in Heidenheim 3:4, Holstein Kiel spielte in Darmstadt 2:2 unentschieden. Der Karlsruher SC besiegte Arminia Bielefeld mit 2:1. Das waren die Nachrichten. Das Wetter in Deutschland. Überall trocken bei Tiefstwerten von 20 bis 12 Grad. Am Tage meist sonnig, im Norden später mehr Wolken, örtlich Schauer und Gewitter. Höchstwerte 23 Grad auf den nordfriesischen Inseln bis 36 Grad im Rhein-Main-Gebiet. Am Montag wechselhaft, gebietsweise etwas Regen und Gewitter 20 bis 36 Grad. Und am Dienstag viel Sonne, im Norden Wolken, im Süden Schauer und Gewitter möglich 18 bis 32 Grad. Es ist 2:03 Uhr.
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